0: Schlusspfiff beim WM-Spiel zwischen Irak und Norwegen. Endstand 1:4. Der Favorit Norwegen setzt sich am Ende verdient durch. Die Fußballpause bleibt jetzt nur ganz kurz. In einer Stunde steht schon das nächste Match am Programm. Da treffen Österreichs Gruppengegner Argentinien und Algerien aufeinander. 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Jetzt zum Wetter mit Michi Mattern.
1: Der Dienstag bringt noch einmal eine wechselhafte und windige Mischung aus Sonne, Wolken und kurzen Regenschauern. Erste ziehen schon am Vormittag durch, die meisten samt einzelnen Gewittern dann aber am Nachmittag vom Unterinntal bis ins Mostviertel. Am längsten sonnig ist es wahrscheinlich im Flachland. Es wird sommerlich warm, die Temperaturen erreichen 22 bis 30, in 2000 Meter um die 14 Grad. Ab morgen bringt ein massives Hoch eine längere Hitzewelle mit viel Sonne und bis zu 35 Grad am Wochenende, an den Nachmittagen allerdings auch einzelne heftige Wärmegewitter.
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Wir haben die Freiheit, das Leben zu leben. 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
1: Im Studio ist Theresa Eder. Es ist 3 Uhr. Mit dem neuen Doppelbudget erhält die Wirtschaft die lang geforderte Senkung der Lohnnebenkosten. Gleichzeitig entsteht durch andere Maßnahmen aber eine neue finanzielle Belastung für Unternehmen. Wie das die betroffenen Unternehmer sehen, Maria Kern hat sich umgehört.
2: Die Lohnnebenkosten werden um 1 Prozentpunkt gesenkt. Andererseits müssen Unternehmen künftig etwa höhere Beiträge für ältere Beschäftigte zahlen. Walter Veit, Präsident der Hotelvereinigung, sagt daher zur Entlastung bei den Lohnnebenkosten:
3: Natürlich ist es besser als nichts, aber diese neuen Belastungen werden das locker ausgleichen und ich fürchte, es wird ein Nullsummenspiel im besten Fall.
2: Auch Klaus Hofmann, Geschäftsführer der Famed Thermen und Hotels, meint:
4: Es ist ein gutes und wichtiges ein richtiges Signal. Der große Wurf, maßgebliche Herabsetzung ist es nicht.
2: Erich Moser, Hotelier in der Hinterbrühl, sagt zur Senkung der Lohnnebenkosten von 30% auf 29% auch:
5: Ich würde jetzt einmal sagen, es ist einmal ein Anfangspunkt.
2: Niedrigere Lohnnebenkosten werden also weiterhin auf der Forderungsliste von Unternehmen stehen.
1: Die Zahl der Schülerinnen und Schüler mit mangelnden Deutschkenntnissen dürfte in Wien deutlich sinken. Darauf deuten neue Zahlen des Bildungsministeriums hin. Bereits im kommenden Schuljahr rechnet man damit, dass die Zahl außerordentlicher Schülerinnen und Schüler um 18% zurückgehen wird.
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1: In 3 Stunden geht's für Österreichs Fußballnationalmannschaft los mit dem ersten WM-Spiel gegen Jordanien. Unser Reporter Daniel Kulowitz ist bereits im Stadion in San Francisco. Und Daniel, von dort beobachtest du auch das Duell der beiden anderen Gruppengegner, Argentinien gegen Algerien.
7: Ja genau, hier bei uns in San Francisco sind die Stadiontore noch geschlossen für die Fans, aber in Kürze werden die ersten hier ins Stadion pilgern. Riesenvorfreude und so eben auch Anpfiff gleich beim Parallelspiel dieser Gruppe. Argentinien gegen Algerien, das steigt in Kansas City, wird aber auch hier im Stadion der Österreicher auf allen Bildschirmen gezeigt. Alle Augen auf Lionel Messi gerichtet, er ist fit geworden und will den Titel am liebsten verteidigen. Das Auftaktspiel allerdings gegen den gefährlichen Außenseiter Algerien, die haben auch einige Stars aus den Top-Ligen am Start. 0-0 und ich habe dieses Match natürlich in den kommenden 2 Stunden ganz genau im Auge.
1: Und wir kommen jetzt noch zu den Wetteraussichten. Die hat jetzt Michi Mattern für Sie.
8: Heute ist es zwar sehr warm, aber weiterhin recht wechselhaft. Einmal scheint die Sonne, wenig später ziehen wieder dichte Wolken durch und die bringen über ganz Österreich verteilt ein paar Regenschauer oder Gewitter. Einzelne schon am Vormittag, die meisten dann aber am Nachmittag zwischen Kufstein und St. Pölten.

0: Süden. Bei teils wieder sehr lebhaftem Westwind legen die Temperaturen weiter zu, Höchstwerte 22 bis 30 in 2000 Meter um 14 Grad. In den nächsten Tagen bringt ein kräftiges Hoch dann viel Sonne und große Hitze, am Wochenende bis zu 35 Grad, allerdings auch ein paar Wärmegewitter, die heftig sein können.
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1: Im Studio ist Theresa Eder. Es ist 4 Uhr. Seit Monaten ringt die Regierung um eine Reform des Wehrdienstes. Eine Einigung zwischen ÖVP, SPÖ und NEOS lässt weiterhin auf sich warten. Nach der SPÖ haben jetzt auch die NEOS einen Vorschlag präsentiert, berichtet Viktoria Waldhäusl.
2: Das NEOS-Modell für einen neuen Wehrdienst basiert auf Freiwilligkeit. Zunächst müsse das Bundesheer definieren, wie viele Grundwehrdiener es brauche. Die Stellung würde es zwar weiterhin geben, aber nur wenn sich nicht genug Freiwillige melden, käme es später auch zur Einberufung weiterer Rekruten. Die könnten laut NEOS-Generalsekretär Douglas Hoyos zum Beispiel anhand ihrer Qualifikation ausgewählt werden. Der Wehrdienst würde außerdem im Schnitt auf 12 Monate verlängert werden. Vorbilder für dieses Modell gibt es in Skandinavien. Innerhalb der Koalition in Österreich wird das Modell aber mit Skepsis aufgenommen. Verteidigungsministerin Claudia Tanner von der ÖVP verweist auf die Vorschläge der Wehrdienstkommission. Davon, dass Parteien ihre eigenen Modelle konstruieren, halte sie nichts, so Tanner gegenüber der Austria Presseagentur. Die Verhandlungen zwischen ÖVP, SPÖ und NEOS laufen.
1: In den USA sind jetzt 5 Männer angeklagt worden. Ihnen wird vorgeworfen, einen Anschlag auf Donald Trumps Geburtstagsevent am vergangenen Wochenende geplant zu haben. Unter anderem mit sprengstoffbeladenen Drohnen. Wie das FBI mitteilt, dürften die Verdächtigen es auf hochrangige Regierungsmitglieder abgesehen haben. Die Verdächtigen sind noch vor dem Event des US-Präsidenten festgenommen worden. Der Anschlag konnte demnach verhindert werden.
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1: In 2 Stunden trifft Österreich auf Jordanien. Unser Reporter Daniel Kulowitz ist schon vor Ort im Stadion. Daniel, bis die Österreicher starten, hast du das Parallelspiel in der Österreich-Gruppe, das jetzt gerade läuft, für uns im Blick. Und Argentinien liegt zur Pause gegen Algerien in Führung.
4: Ja, so ist es, durch ein Tor von Superstar Lionel Messi. Der schießt Argentinien, den Titelverteidiger, gleich mal in den 7. Himmel mit seinem 14. WM-Tor. Und damit fehlen ihm nur noch 2 Treffer auf den Rekord von Miroslav Klose. So heißt er richtig. Messi trifft aus 18 Metern ins Kreuzeck, hat allerdings Algeriens Torhüter Zidane keine allzu gute Figur gemacht. Und einmal hat Messi Glück, dass er nicht mit Rot vom Platz fliegt, nachdem einem Algerier da in die Achillessehne gestiegen ist. Also 1-0 Pausenführung für Argentinien. Und wir schauen natürlich genau hin, das Stadion hier in San Francisco. Das füllt sich bereits mit den österreichischen Fans. Und hier geht es dann in 2 Stunden los. Wir sind schon voller Aufregung hier.
1: Jetzt zum Wetter mit Michi Mattern.
5: Der Dienstag bringt noch einmal eine wechselhafte und windige Mischung aus Sonne, Wolken und kurzen Regenschauern. Erste ziehen schon am Vormittag durch, die meisten samt einzelnen Gewittern dann aber am Nachmittag vom Unterinntal bis ins Mostviertel. Am längsten sonnig ist es wahrscheinlich im Flachland. Es wird sommerlich warm, die Temperaturen erreichen 22 bis 30, in 2000 Meter um die 14 Grad. Ab morgen bringt ein massives Hoch eine längere Hitzewelle mit viel Sonne und bis zu 35 Grad am Wochenende, an den Nachmittagen allerdings auch einzelne heftige Wärmegewitter.
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1: Am Mikrofon Christina Kreuz. Mindestens 58 Staaten und Gebiete sind mit Landminen verseucht. Das geht aus einem aktuellen Bericht des UNO-Hochkommissars für Menschenrechte Volker Türk hervor. Markus Langer berichtet.
2: Laut UNO-Bericht wurden im Jahr 2024 mindestens 945 Menschen durch Landminen und explosive Kriegsmunitionsreste getötet. Mehr als 4.300 wurden verletzt. 90% von ihnen waren demnach Zivilisten. Die Staaten mit den höchsten Opferzahlen im Jahr 2024 waren laut UNO Myanmar, Syrien und Afghanistan, gefolgt von der Ukraine, Nigeria, Mali, dem Jemen und Burkina Faso. Es sei unerlässlich, dass sich alle Staaten erneut dazu verpflichten, die Produktion, den Einsatz und die Weitergabe dieser Waffen zu beenden und ihre Zusammenarbeit bei der Räumung bereits verlegter Minen zu intensivieren, erklärte UNO-Menschenrechtskommissar Volker Türk.
1: Berichtet Markus Langer. In einer Stunde ist es soweit, dann gibt es den Anpfiff für Österreich gegen Jordanien bei der Fußball-Weltmeisterschaft in Santa Clara bei San Francisco. Ein Sieg über den WM-Neuling Jordanien würde bereits vor den weiteren Gruppen-J-Partien gegen Argentinien und Algerien einen großen Schritt Richtung 16-Finale bedeuten. Der ORF überträgt live. Im französischen Evian findet heute der Abschlusstag des Treffens der führenden Industrienationen der G7 statt. Diskutiert wird angesichts der Belastungen der Weltwirtschaft durch den Iran-Krieg über Wege zu einem nachhaltigen Wirtschaftswachstum. Russlands Präsident Putin empfängt heute in der Millionenstadt Kasan an der Wolga Staats- und Regierungschefs aus Südostasien zum zweitägigen Russland-Asien-Gipfel. Für Russland geht es vor allem darum, die politischen und wirtschaftlichen Kontakte außerhalb des Westens zu stärken. Ihr Kommen zugesagt haben bereits die Präsidenten von Vietnam und den Philippinen sowie die Regierungschefs von Thailand und Kambodscha. Die US-Notenbank Federal Reserve entscheidet heute erstmals mit Kevin Warsh an der Spitze über die weitere Geldpolitik. Ökonomen rechnen damit, dass der Leitzins zum vierten Mal in diesem Jahr in der Spanne von 3,5 bis 3,75% bleibt. Das waren die Nachrichten mit Christina Kreuz. Das Wetter.
3: Ein warmer, aber wechselhafter und windiger Mittwoch erwartet uns heute. Fast überall wechseln Sonne und mehr oder weniger dichte Wolken. Die meisten Wolken gibt es im Bergland vom Tiroler Unterland bis ins Mariazellerland. Dazu gibt es von der Früh weg ein paar Regenschauer und einzelne Gewitter. Sie werden am Vormittag vorübergehend seltener, ab Mittag dann wieder etwas mehr. Häufig kommt lebhafter bis kräftiger Westwind auf und die Temperaturen erreichen 22 bis 30 Grad. In 2000 Meter hat es zu Mittag 11 bis 16 Grad. Ab morgen steht uns eine längere und teils intensive Hitzewelle bevor. Der Donnerstag bringt neben Sonnenschein aber auch noch einige zum Teil etwas dichtere Wolken und vor allem in Osttirol, Kärnten und der Steiermark stellenweise gewittrige Regenschauer. Der Wind lässt deutlich nach und die Temperaturen steigen auf 24 bis 32 Grad, teilweise wird es schwül. Am Freitag schon bis zu 34, 35 Grad und viel Sonnenschein, höchstens einzelne Gewitter gegen Abend. Am Wochenende große Hitze, dazu schwül und oft sonnig, aber auch ein paar zum Teil heftige Gewitter. So viel zum Wetter mit Jörg Stieber.
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1: Die Geburt eines Kindes verändert wesentlich den Blick auf die Welt. Christoph Paar, Diakon in der Steiermark, erinnert sich gerne an die Geburt seiner beiden Kinder.
2: Es gibt so Momente im Leben, die nicht nur ein Perspektivenwechsel sind, sondern die den gesamten Blick auf die Welt verändern. Eben nicht nur ein neuer Gesichtspunkt, sondern ein grundlegender, wesentlicher Wandel. Bei mir war dies ein Telefonanruf meiner Frau. Es geht los, die Wehen. Also hinein ins Spital und kurze Zeit später durfte ich sie in Händen halten. Unsere Erstgeborene. Ja, dieser kleine Mensch hat Wesentliches verändert. Aus einer Frau wurde eine Mutter, aus einem Mann ein Vater. Und egal, was sie, unsere mittlerweile zwei Kinder, oder wir einmal tun werden, wir werden immer ihre Eltern,

0: und sie werden immer unsere Kinder bleiben. Ein neuer Bund auf ewig. Wesentlich verschieben sich als Eltern auch so manche Werte, Liebe und Sorge in neuer Dimension. Was wir im Kleinen der Familie erfahren, dürfen wir im Großen glauben. Ein Kind hat die Welt wesentlich verändert. Wir bemessen gar unsere Zeitrechnung nach seiner Geburt vor 2000 Jahren. Eine Geburt in Bethlehem, die so manche Werte verschoben, Nächstenliebe in neuer Dimension offenbart hat. Ein neuer Bund, eine neue Familie.
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1: Am Mikrofon Christina Greunz, guten Morgen. Jetzt ist es soweit. Anpfiff für Österreich gegen Jordanien bei der Fußball-WM in Santa Clara bei San Francisco. Sportreporter Gerhard Bruhaska, wie stehen denn die Chancen für Österreich bei diesem WM-Auftaktspiel?
2: Der Papierform nach ist Österreich in der Favoritenrolle. Jordanien sollte eigentlich der schwächste Gegner in der Gruppe sein, aber man hat bei dieser Weltmeisterschaft auch schon gesehen, dass die Underdogs durchaus überraschen können. Österreich ist jedenfalls bereit für dieses erste WM-Abenteuer seit 28 Jahren. Und die Mannschaft, die brennt auf diese Premiere in San Francisco. Die Startformation von Ralf Rangnick, Alexander Schlager im Tor, Posch, Lienhardt, Alaba und Wehne in der Abwehr, Seiwald, Xaver Schlager und Leimer im Mittelfeld und defensiv im Mittelfeld und in der Offensive sind es dann Romano Schmidt, Marcel Sabitzer und Sascha Kalajdzic, die sind zuständig für die Tore, das heißt Marko Arnautović beginnt auf der Bank. Und wie es geht, haben heute schon die Superstars gezeigt. Lionel Messi trifft beim 3-0 gegen Algerien dreimal, Frankreich gegen Senegal 3-1, Mbappé trifft und Norwegen gegen Irak 4-1 mit Doppelpack Haaland. Und jetzt ist die Bühne frei für Österreich. In Kürze beginnt das Spiel Österreich gegen Jordanien.
1: Berichtet Gerhard Bruhaska und zu sehen ist das WM-Spiel Österreich gegen Jordanien live in ORF 1. Mehr als 5 Jahre nach der umstrittenen Operation Luxor haben die Ermittlungen zu einem ersten Prozess wegen Terrordelikten geführt. Heute steht ein österreichischer Imam in Wien vor Gericht. Die Staatsanwaltschaft Graz wirft ihm antisemitische Verhetzung und Mitgliedschaft in einer kriminellen Organisation und terroristischen Vereinigung vor. Beim G7-Gipfel in Frankreich mehren sich die Signale für eine härtere Gangart gegenüber Russland. Die G7 stellen neue Sanktionen in Aussicht und demonstrieren ungewohnte Geschlossenheit im Ukraine-Krieg. Der neue Schwung dürfte auch auf das Abkommen mit dem Iran zurückgehen, berichtet Leonie Heitz aus Frankreich.
3: Der Iran werde niemals eine Atombombe haben, so stehe es im Abkommen, betont Donald Trump.
4: Iran will never have a nuclear weapon.
3: Der Deal verleiht ihm Rückenwind. Die Europäer hoffen, dass dieser Schwung auf die Ukraine abfärbt. Tatsächlich stellen die G7 neue Sanktionen gegen Russland in Aussicht. Selbst Trump signalisiert wieder schärfere Maßnahmen gegen russische Ölexporte. Erstmals seit langem sprechen die G7 wieder mit einer Stimme. Der deutsche Bundeskanzler Friedrich Merz sagt, die Gespräche seien
5: von einer wirklich großen transatlantischen und europäischen Einigkeit geprägt.
3: Heute wird diese Einigkeit auf die Probe gestellt. Es geht um KI und darum, ob Europa Zugang zu hochsensiblen US-KI-Modellen erhält.
1: Der Pilnacek-Untersuchungsausschuss geht weiter. Der Untersuchungsausschuss widmet sich der Einstellung des Verfahrens rund um den Todesfall des einstigen Justizsektionschefs. Als erste Auskunftsperson ist jene Eisenstädter Staatsanwältin geladen, die mit dem Fall beschäftigt war. Das waren die Nachrichten mit Christina Greunz.
6: Und hier ist das Wetter mit Valerie Groß.
7: Schönen guten Morgen. In Tamsvik und Krimmel hat es derzeit 11 Grad, in Abtenau 13, in der Stadt Salzburg 17 Grad. Heißt, es lässt sich im Österreich-Trikot auch recht gut ohne Pullover aushalten und tagsüber sowieso. Es wird warm, aber unbeständig. Wir haben einmal die Sonne, dann haben wir wieder dichte Wolken und die bringen auch übers Land verteilt einige Regenschauer. Erste wahrscheinlich schon am Vormittag, die meisten dann aber in Richtung Nachmittag und das vor allem Innergebirg. Vereinzelt kann da auch einmal ein Gewitter dabei sein und der Nordwestwind ist wieder teilweise lebhaft. Die Temperaturen, die reichen 22 bis 26 Grad.
6: Bei dieser Anspannung, bei dieser Nervosität reicht wirklich tatsächlich das Trikot. Einen schönen guten Morgen auch zu Ihnen auf die Straßen. Hier ist die ORF Radio Salzburg Verkehrsinformation um 4:06.
7: Sie kommen problemlos voran auf den Straßen. Wir wünschen gute Fahrt.
6: Okay, Stimme ist aufgewärmt. Sehr gut, dann los.
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7: Guten Morgen!
6: 28 Jahre haben wir drauf gewartet. Mich hat es damals noch gar nicht gegeben bei der letzten WM. Du warst wie alt?
7: 9 Jahre alt.
6: Okay. Willkommen an diesem Fußballmorgen. Österreich gegen Jordanien läuft schon. Eine Minute ist gespielt. Es steht noch 0:0. Wenn sich das ändert, meine Damen und Herren, sind wir natürlich sofort für Sie da mit der Radio Salzburg Torgarantie. Wir machen hier heute also so ein bisschen Public Listening. Wir stehen gemeinsam auf, wir fiebern gemeinsam mit und starten jetzt gemeinsam rein in dieses erste Österreich-Spiel, rein in diesen Mittwoch. Heute ist der 17. Juni.
7: Guten Morgen.
6: Hast du einen rot-weiß-roten Schminkstift noch mit?
7: Leider vergessen.
6: Okay. Zumindest haben wir einen Hut mit. Wenigstens

0: Dieser Mittwoch hat für viele früher begonnen als normal. Am Weg her ins Studio schon ganz viele Schülerinnen und Schüler am Radl, die in die Schule gefahren sind.
1: Ich habe schon einige gesehen.
0: Freiwillig, weil gibt ja Public Viewings. Zum Beispiel auch in Waldsitzenheim, da schaut man gut einer Viertelstunde hin. Also mit Radio Salzburg ist das Spiel Österreich-Jordanien heute ganz nah bei Ihnen dran. Da verpassen Sie gar nichts. Andreas Landruck jetzt bei uns im Studio. Schönen guten Morgen.
2: Guten Morgen.
0: Was ist denn dein Tipp? Noch steht es ja 0-0.
2: Ich muss ganz ehrlich sagen, ich gehöre ja schon fast ein bisschen zur älteren Generation und ich kann mich noch sehr lebhaft an die letzten österreichischen Auftritte bei Fußball-Weltmeisterschaften erinnern. 90 und 98 war das, da sind wir auch jeweils hingefahren und waren eigentlich schon relativ sicher, Weltmeister zu werden. Rausgekommen ist ein botschertes Ausscheiden in der Vorrunde. Ich habe ein bisschen so Bauchkrämpfe, dass das vielleicht diesmal auch wieder so werden könnte. Viel Erwartung, vielleicht wenig dahinter, aber hoffen wir, dass es nicht so kommt. Momentan, fast schon 10 Minuten vorbei, 0-0, schauen wir mal, was dabei rauskommt.
0: Da geht schon was.
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0: Wir haben das Spiel im Überblick, du hast die Nachrichten im Überblick. Was hören wir denn heute im Journal um 6:30?
2: Es gibt natürlich auch noch andere Themen momentan als Fußball. Wir haben uns zurückerinnert, oder du kannst dich vielleicht auch erinnern, Ende des letzten Jahres, heuer im Frühjahr, hat es einmal in der Stadt Salzburg ganz große Aufregung gegeben um eine sehr, intensive Drogenszene am Salzburger Hauptbahnhof. Da gab es diese Geschichten mit den minderjährigen Mädchen, wirklich 12, 13, 14-jährige Mädchen, die dort mit Drogen versorgt worden sind, angeblich gegen sexuelle Gefälligkeiten diesen weitergebenden Männern gegenüber. Das war ein großes mediales Thema eigentlich in ganz Österreich. Und heute wird es dazu erstmals in Salzburg auch einen Gerichtsprozess geben gegen einen der Hauptverdächtigen. Was da alles dahinter steckt, was da auch zu erwarten ist, das gibt es bei uns im Radio Salzburg Morgenjournal.
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0: Naja, in der Früh eigentlich immer schwierig, Nena. Heute aber sowieso. Sing du vielleicht kurz dein Lied. Und wenn ein Tor fällt bei Österreich und Jordanien, haben sie es natürlich hier bei uns.
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0: Hat man versehentlich irgendwie die Sitzheizung eingeschalten im Auto oder was gibt es sonst?
4: Es ist heute die Aufregung.
0: Ja, es ist heute irgendwie ein bisschen wärmer als sonst. Morgen ist es dann aber richtig heiß, die Hitzewelle, die kommt.
4: 25 bis 29 Grad morgen und bis zum Wochenende werden dann noch ein paar Grad dazukommen. Also es wird heiß. Dazu gibt es viel Sonne. Gleichzeitig wird die Luft aber schwüler und die Gewittergefahr nimmt da vor allem in den Bergen zu. Heute haben wir es auch schon mit Gewittergefahr zu tun. 22 bis 26 Grad. Es ist warm, aber unbeständig. Wir werden die Sonne sehen, wir werden aber auch viele Wolken sehen und auch einzelne Regenschauer sind möglich. Erste wahrscheinlich schon am Vormittag, die meisten aber dann Innergebirg am Nachmittag. Und vereinzelt können auch eben Gewitter dabei sein. Zusätzlich haben wir noch einen Wind. Und ja, in San Francisco ist es zum Beispiel recht ähnlich, auch wechselhaft bei aktuell 15 Grad.
0: Da steht es aber noch 0:0 Österreich gegen Jordanien. Knackig frisch, aber die Stimmung, die passt. Wer nicht hüpft, der ist Jordaner. Schickt uns der Klausi, der ja von Salzburg nach Amerika geflogen ist. Also die Stimmung im Stadion, die passt. Wie die Stimmung ist beim Public Viewing in Wals-Sitzenheim, wo heute alle Schülerinnen und Schüler früher in die Schule gekommen sind, das hören Sie gleich über uns. Guten Morgen Salzburg an diesem WM-Morgen. Es ist 6:22 Uhr.
4: Guten Morgen.

0: Minute, Xaver Schlager legt ab und Romano Schmid, ja, schießt aus gut 20 Metern, trifft genau ins rechte Kreuzeck und Österreich führt gegen Jordanien mit 1:0. Schaut also einmal ganz gut aus, auch wenn sich die Österreicher bis jetzt ein bisschen schwer getan haben gegen eine sehr defensiv eingestellte jordanische Mannschaft, die im Konter immer wieder gefährlicher geworden ist, aber jetzt eben vor wenigen Augenblicken das 1:0. Österreich führt gegen Jordanien durch den Treffer von Romano Schmid.
1: Wenn bei diesem WM-Spiel was passiert, dann hören Sie es natürlich sofort hier bei uns in Radio Salzburg. Und die Stimmung ist natürlich jetzt auch bei Barbara Schulz in Weiß-Sitzenheim am Kochen. Schönen guten Morgen.
2: Guten Morgen. Ja, genau. Ich glaube, man hört es noch im Hintergrund. Schönen guten Morgen. Die Walserfeldhalle da außer Rand und Band. 154 Schülerinnen und Schüler sitzen da auf den blauen Matten und schauen auf einem riesen Bildschirm in der Walserfeldhalle. Und zuerst war die Stimmung noch so ein bisschen mau, aber jetzt ist es so richtig, richtig gut. Wie seid ihr bis jetzt zufrieden? 1:0 für Österreich.
3: Ja, also bisher läuft es recht gut, ein bisschen ausgeglichen ist. Aber im Großen und Ganzen eigentlich ein recht gutes Spiel.
2: Super, also 1:0 Führung, was mich interessiert, so früh ist man normalerweise nie in der Schule. Wie war denn das Aufstehen heute?
4: Ja, super gut, da freut man sich natürlich, wenn man so auf ein gutes Spiel, kann man sich gut freuen, ja. Da stehen wir gerne auf.
2: War kein Problem heute?
4: Nein, war nicht.
2: Was traust du jetzt den Österreichern noch zu und was sagst du eigentlich dazu, dass man in der Schule Fußball schauen kann?
5: Ich finde es super, so eine gute Stimmung zu haben bei einem Spiel. Und Argentinien, willkommen, wir machen die WM ins Finale.
2: Ja, wunderbar. Also die Stimmung, wie ihr hören könnt, die ist hier schon richtig super. Und deshalb wollte, glaube ich, die meisten noch nicht einmal gefrühstückt haben. Mein Lieblingsbild sind die Lehrer auf den Mattenwagen, die zuschauen und Fußball schauen.
1: Normalerweise hat es immer geheißen, früher runter vom Mattenwagen, haben die Lehrerinnen und Lehrer immer gesagt. Also das ist heute ein besonderer Morgen hier bei uns in Guten Morgen Salzburg. Österreich spielt gegen Jordanien. 28 Jahre haben wir gewartet und jetzt sind wir endlich wieder dabei bei der WM. Wenn was passiert, Sie haben es mitbekommen, sind Sie natürlich mit Radio Salzburg sofort dabei. In 3 Minuten ist es 6:30.

Salzburg Journal. Prozess um Drogenszene am Hauptbahnhof. Das Land Salzburg schreibt die Leitung der Frauenhäuser neu aus und das Wetter warm, wechselhaft und windig. Halb sieben am Mikrofon begrüßt Sie Andreas Landrock. Berichte über die Drogenszene.

0: Drogen angeboten haben, vor allem Kokain. Dafür sollen die Minderjährigen in Wohnungen mitgegangen sein, in der Bahnhofsgegend, aber auch in Itzling und in Parsch. Dort sei es dann auch zu sexuellen Handlungen gekommen, schildern Betroffene. Das alles soll sich über Jahre hinweg offenbar unbemerkt abgespielt haben. Jetzt steht aber zumindest ein Verdächtiger vor Gericht. Ihm wird konkret der Kontakt mit 10 Mädchen vorgeworfen. Angeklagt ist der mehrfach vorbestrafte Mann wegen der unentgeltlichen Weitergabe von Suchtgift. Bis zuletzt unklar waren die Vorwürfe des sexuellen Missbrauchs. Diesbezügliche Hinweise haben sich zwar schon im vergangenen November verdichtet, das Problem sei allerdings der Nachweis, heißt es von Ermittlern. Betroffene müssten sich dazu bereit erklären, bei der Polizei und vor Gericht Aussagen zu machen. Das verhindern allerdings oft Scham oder Angst. Die Ermittlungen gehen jedenfalls weiter, auch gegen mögliche weitere Täter im Umfeld der Drogenszene am Hauptbahnhof.
1: Das Salzburger Messezentrum muss eine empfindliche Geldstrafe bezahlen in Höhe von 65.000 Euro, hat das Kartellgericht jetzt entschieden. Die Bundeswettbewerbsbehörde war gegen das Messezentrum vorgegangen. Hintergrund war die Übernahme der ehemaligen Reed-Messen vor 2 Jahren. Dabei habe die Salzburger Messe unvollständige Angaben gemacht und damit gegen wettbewerbsrechtliche Vorschriften verstoßen. Konkret ist es um eine nicht gemeldete Minderheitsbeteiligung am Linzer Design Center gegangen. Die Entscheidung über die Strafe ist rechtskräftig. Zwischen den Ländern und Bundesfinanzminister Markus Matterbauer von der SPÖ herrscht derzeit dicke Luft. Grund dafür ist, dass der Bund die Länder für die Gegenfinanzierung der Senkung der Lohnnebenkosten zur Kasse bitten will. Heute soll darüber verhandelt werden. Landeshauptfrau Caroline Edtstadler von der ÖVP sagt dazu, dass die Länder sich das kaum leisten werden können.
2: Ich bin absolut dafür, dass diese Lohnnebenkostensenkung kommt. Man muss aber schon auch dazu sagen, die Unternehmen und die Wirtschaft zahlen sich die Gegenfinanzierung ja schon selbst. Wo ich mich auch frage, ob das sozusagen das richtige Signal ist. Aber da jetzt zusätzlich noch die Länder zur Kasse zu bitten, weil man sich angeblich 100 Millionen Euro erspart, verstehe ich nicht. Und man muss auch sagen, heruntergebrochen auf das Land Salzburg, wären das wahrscheinlich so rund 7 Millionen Euro. Alleine der Pflegebonus kostet 20 Millionen. Sie wissen, dass wir über dieses Thema sehr viel gesprochen haben in Salzburg.
1: Es dürfte heute in Wien ein zähes Ringen werden um einen Kompromiss, denn dass die Lohnnebenkosten gesenkt werden sollen, das steht prinzipiell ja außer Streit. Das Land Salzburg hat die Leitung der Salzburger Frauenhäuser und Schutzunterkünfte neu ausgeschrieben. Bis Mitte Juli können potenzielle Betreiber ihre Konzepte nun einreichen. Die 3 aktuellen Träger wollen sich erneut um die insgesamt 44 Plätze bewerben. Die KPÖ kritisiert das Vorgehen des Landes und fürchtet durch die Neuausschreibung einen Qualitätsverlust. Heute wird im Landtag darüber diskutiert. Konstanze Kreuzberger berichtet.
3: Schon beim letzten Mal habe das Land nicht begründet, warum welcher Bewerber für die Leitung der Schutzunterkünfte zum Zug gekommen ist, so die Kritik der KPÖ im Landtag. Bei einer Neuausschreibung sei zu befürchten, dass sich das Land für einen Träger entscheidet, dessen Konzept kostengünstiger ist, so KPÖ-Klubobfrau Nathalie Hangöbel.
4: Wir befürchten einfach, dass eine Ausschreibung auf Kosten der Qualität geht.
3: Frauenlandesrätin Daniela Gucci von der ÖVP weist das zurück. Es werde zu 60% nach Qualitätskriterien und zu 40% nach dem Preis entschieden. Das Budget für die Schutzunterkünfte weiterhin 2 Millionen Euro pro Jahr sei außerdem gesichert und die Neuausschreibung notwendig.
5: Wir haben derzeit 44 Plätze zur Verfügung im Land Salzburg und müssen laut Istanbul-Konvention auf 57 Plätze aufstocken. Das werden wir bei Bedarf auch machen und das umfasst diese Ausschreibung auch. Und ich glaube, es ist gut, wenn man einfach nach 7 Jahren schaut, dass man diese Qualität auch weiter nach oben schraubt.
3: Die bisherigen Betreiber wollen sich jedenfalls wieder um die Trägerschaft bewerben.
1: Vom Salzburger Hauptbahnhof gibt es ab sofort erstmals Nachtzugverbindungen nach Amsterdam und Hamburg. Das bestätigt ÖBB-Sprecher Robert Mosser auf ORF-Anfrage. Grund dafür sei die Baustelle der Deutschen Bahn in Niederbayern. Die Verbindungen mit den Nightjet-Garnituren der neuen Generation sind davor über Wels und Passau geführt worden. Die Umleitung über Salzburg soll allerdings nur bis zum Fahrplanwechsel im Dezember bestehen bleiben, wie es heißt. Noch zum Sport: bei der Fußball-Weltmeisterschaft in Nordamerika absolviert Österreichs Fußballnationalteam heute früh das Auftaktspiel gegen Jordanien. Nach etwas mehr als einer halben Stunde führt Österreich 1:0. Mit Torhüter Alexander Schlager, Konrad Leimer und Nicolas Seiwald stehen 3 Salzburger in der Startelf. Im ersten Spiel der Gruppe hat sich in der Nacht schon Argentinien gegen Algerien durchgesetzt. 3:0, alle 3 Tore waren Treffer von Lionel Messi. Wir sind beim Wetter und bei Valerie Gross.
6: Die Hitze ist unterwegs zu uns. Heute 22 bis 26 Grad.

0: Mal, also sehr warm, aber unbeständig. Die Sonne und die Wolken, die teilen sich den heutigen Tag. Den ganzen Tag über sind da und dort ein paar Regenschauer möglich. Am Nachmittag kann auch lokal einmal ein Gewitterguss dabei sein. Am ehesten Innergebirg und dann Nordwestwind, der ist wieder deutlich spürbar, speziell im Lungau und im Flachgau um die Mittagsstunden und morgen daneben. 25 bis 29 Grad. Bis zum Wochenende kommen noch ein paar Grad dazu. Außerdem viel Sonne, gleichzeitig ist die Luft aber schwül und man muss jederzeit mit einem Gewitter rechnen. Noch ein Blick auf die aktuellen Temperaturen. Obertauern 9 Grad, Bischofshofen 13, Matzi und die Stadt Salzburg teilen sich 17 Grad.
1: Wir haben nicht nur das Österreich-Jordanien-Spiel im Blick, sondern auch die Straßen. Hier ist Guten Morgen Salzburg um 6.36 Uhr.
0: Ja, langsam rollt der Frühverkehr schon los. Man sieht schon etwas auf der L101 der Matzierstraße vor Elixhausen. Ist aber noch alles im grünen Bereich. Gute Fahrt.
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1: So munter, glaube ich, sind wir noch nie gewesen um diese Uhrzeit.
0: Noch nie.
3: Guten Morgen, Raphael, das ist der Tobi aus Böham. Liebe Grüße, wir haben noch Salzburg. Es ist brutal geil, die Partie läuft gerade. Wir sind alle brutal hyped. Es sind 10.000 Österreicher da, der Fanmarsch war Wahnsinn. Und ich hoffe, ihr zu Hause schaut genauso mit wie wir, fiebert so mit wie wir. Ich schicke euch ganz liebe Grüße, heim nach Salzburg.
1: Hey, danke, direkt Grüße vom Stadion nach Salzburg.
0: Zurück.
1: Natürlich fiebern wir auch mit. Ein bisschen mehr als eine halbe Stunde gespielt. Es steht noch 1:0. Wenn was passiert beim Spiel, dann hört es natürlich hier bei uns mit der Radio Salzburg Torgarantie.
0: Guten Morgen.

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0: 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Man spart irgendwo, damit man sich das andere leisten kann. Nur wenn es um Milliarden geht, dann wird es plötzlich ein bisschen komplizierter.
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0: Jetzt ist es 6:47 Uhr. Es steht noch 1:0 für Österreich.

0: sorry. No.
1: Genau so hat's geklungen. In der Mittelschule Wals-Sitzenheim beim Treffer für Österreich. 1:0 steht's beim WM-Spiel Österreich gegen Jordanien.
2: Ja, die Stimmung ist grandios. Public Viewings überall in Salzburg und bei einem ist Barbara Schulz mittendrin. Du, wer feiert denn mehr, die Lehrer oder die Schüler bei dir?
3: Ja, schönen guten Morgen noch einmal. Ich glaube, das ist relativ ausgeglichen. Wir sind hier in der Sportmittelschule Wals-Sitzenheim und ja, schön langsam kommt dann der Halbzeitpfiff. Das bedeutet nicht nur Pause für Österreichs Nationalteam, sondern auch für die Schülerinnen und Schüler hier, die dann einmal endlich frühstücken und jausnen können. Und

0: Ja, sind alle wirklich toll ausgestattet. Da haben wir ganz viele Österreich-Fahnen, da haben wir viele Hüte, Schals, diese Klatschhände. Also da gibt es wirklich die Edelfans, dann gibt es die ganz Ausgelassenen, die seit 6 Uhr in der Früh da schon Fangesänge anstimmen. Und dann gibt es natürlich die Lehrer, wie der Felix Buchsteiner. Einer ist einer, der auch diese Idee geboren hat, quasi das Public Viewing in der Schule zu machen. Wie war es denn so früh jetzt schon einmal auch für euch in der Schule zu sein?
1: Ja, also wir Lehrer kommen natürlich auch während der Unterrichtszeit, also während normaler, regulärem Unterricht früher. Aber heute, ich glaube, wir haben eine super Stimmung da und es muss schon etwas Besonderes sein, dass sowohl Schüler als auch Lehrer freiwillig um 5:30 bereits in die Schule kommen. Aber ich glaube, man hört es auch vielleicht ein bisschen im Hintergrund, die Stimmung ist super. Und ich glaube, alle haben eine Freude und alles, was wir jetzt noch brauchen, ist ein Sieg für Österreich.
0: Wir wissen jetzt auch, warum die Frau Direktor im Vorfeld gesagt hat, packt euch Eurobugs ein. Also die sind auf jeden Fall notwendig bei jeder Situation, die da ist. Und sei es, dass Jordanien da einen Schuss hinpfeffert aufs Tor der Österreicher, den dann Alexander Schlager halten kann. In der Mathestunde, kann ich mir vorstellen, ist wahrscheinlich nicht so viel Begeisterung, oder?
1: Ja, da hält sich die Begeisterung meistens etwas in Grenzen, aber ist auch wichtig, gehört auch dazu, genauso wie solche Events das verbindet und macht die Schule auch zu einem etwas spaßigeren Ort für die Schüler.
0: Das kann ich mir gut vorstellen. Jetzt wird Teamchef Ralf Rangnick gleich eine Kabinenpredigt halten. Was würden Sie denn den Österreichern mitgeben? Sie spielen ja selber in Bergheim.
1: Ja, also ich glaube, defensiv konzentriert, offensiv ambitioniert und einfach mit Herz und Seele für Österreich und alles geben.
0: Wunderbar, haben wir auch gleich den Fachkommentar. Viel Spaß weiterhin mit 1:0 geht Österreich in diese Halbzeitpause. Und mit viel Hunger wahrscheinlich jetzt die Schülerinnen und Schüler in die Kabine, wo sie dann jausen dürfen. Es wird übrigens überall im Land geschaut, sogar in der Volksschule Neukirchen am Groß-Venediger oder aus Saalfelden vom großen Public Viewing. Da haben wir auch schon Videos und Fotos bekommen. Also ganz schön viel los in Salzburg.
2: Jetzt einmal rein in die Halbzeitpause, mal Zeit, dass man sich einen Kaffee holt, ein Frühstück holt.
3: Schnaufen.
2: Public Viewing im ganzen Land und mit Radio Salzburg Public Listening. Wenn was passiert, wir starten dann gleich in die zweite Halbzeit rein. Hören Sie uns natürlich sofort hier bei uns in Radio Salzburg.
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2: 6:53 Uhr.

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1: 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Es ist 1:45 in der Nacht. Schatzi, ich brauch dich jetzt.
2: Um die Uhrzeit kommt nie eine gute Anfrage.
1: Klingt auf Englisch ein bisschen besser. Need you now, jetzt hier in Radio Salzburg und dazu die richtige Uhrzeit. In 4 Minuten ist es 7.
2: Guten Morgen.

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1: Am Mikrofon Christina Greunz. Guten Morgen an diesem Fußball-WM-Tag. Österreich gegen Jordanien heißt es seit 6 Uhr früh bei der Fußball-Weltmeisterschaft in San Francisco. Sportreporter Gerhard Buraska, jetzt beginnt die zweite Halbzeit. Wie sieht es aus?
2: Österreich führt gegen Jordanien 1:0. Das ist das Wichtigste seit der 21. Minute. Romano Schmidt zieht ab aus 22 Meter und der Ball passt ganz genau ins Kreuzeck. Das war das Highlight im Spiel der Österreicher, die mehr Ballbesitz haben, die pressen, aber die Jordanier sind immer wieder gefährlich aus Kontersituationen. Zweimal hat Alexander Schlager geklärt, einmal hat uns die Latte ein wenig geholfen. Die Jordanier, die sind wirklich brandgefährlich, aber das Wichtigste, das ist der Spielstand. Sascha Kalajdzic, der hat den Vorzug gegenüber Marko Arnautović bekommen. Der wirkt ein wenig isoliert da vorne, aber Ralf Rangnick, der Teamchef, der wird jetzt hoffentlich die richtigen Worte und die richtigen Anweisungen finden, um in Hälfte 2 den ersten Sieg abzusichern. Es ist ja das historisch erste Duell zwischen Österreich und Jordanien und Österreich führt jetzt zur Halbzeit einmal verdient, würde ich einmal sagen, mit 1:0.
1: Berichtet Gerhard Prohaska und zu sehen ist das Spiel Österreich gegen Jordanien live auf ORF 1. Die G7-Staaten vereinbaren neue Sanktionen gegen Russland. Beim Gipfel in Evian in Frankreich wurde festgelegt, Sanktionen zu verschärfen, auch bei Öl und Gas. Außerdem soll die Ukraine weitreichende Waffen und Luftverteidigung bekommen und im kommenden Winter unterstützt werden. Der Untersuchungsausschuss zur Causa Pilnacek geht heute in die nächste Runde. Es geht dabei um die Ermittlungen zum Tod des einst hohen Justizbeamten Christian Pilnacek und um die Frage, ob diese politisch beeinflusst wurden. Viktoria Waldhäusl, was kann man dazu bisher denn sagen?
3: Die Befragungen laufen jetzt seit Mitte Jänner. Seitdem wurden Polizisten, Staatsanwältinnen und Personen aus Pilnaceks Umfeld befragt. Und man muss auch sagen, dass das Bild, das da entsteht, nicht unbedingt vorteilhaft für die Polizei ist. Zum Beispiel, wenn sich herausstellt, dass es zu wenige Thermometer zum Messen der Wassertemperatur am Tatort gibt. Aber strafrechtliche Relevanz oder politische Verantwortung hat der U-Ausschuss bis jetzt nicht zutage gebracht.
1: Und diese Woche finden weitere Befragungen statt. Wie geht es denn da weiter?
3: Heute könnte es mit Bundespolizeidirektor Michael Tackert spannend werden, weil er an Pilnaceks Todestag mehrmals mit einer von Pilnaceks Vertrauten telefoniert und dabei über dessen Datenträger gesprochen haben soll und was damit passieren soll. Da wurden im Vorfeld teils widersprüchliche Aussagen getätigt und da wird interessant sein, was Tackert dazu zu sagen hat. Geladen sind außerdem zwei weitere hohe Polizeibeamte sowie eine Vertreterin der Staatsanwaltschaft Eisenstadt. Dort wurde das Ermittlungsverfahren letzte Woche ja eingestellt.
1: Berichtet Viktoria Waldhäusl. Das waren die Nachrichten mit Christina Greunz.
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5: Heute haben wir Höchstwerte zwischen 22 und 26 Grad. Und das werden wir morgen toppen. 25 bis 29, knapp 30 Grad. Also die Hitze, die ist schon unterwegs. Heute haben wir aber noch so einen Übergangstag. Es ist warm, aber unbeständig. Sonne und Wolken teilen sich diesen Tag auf. Es werden auch vereinzelt ein paar Regenschauer dabei sein. Am Nachmittag kann dann lokal auch einmal ein Gewitterguss niedergehen, am ehesten Innergebirg, und der Nordwestwind ist wieder deutlich zu spüren, speziell im Lungau und im Flachgau. Und morgen dann viel Sonne, gleichzeitig wird die Luft aber schwüler und man muss dann in den kommenden Tagen jederzeit mit Gewittern rechnen und das Ganze gibt es eben bei sehr heißen Temperaturen. Noch ein Blick auf die aktuellen. In Mariapfarr hat es derzeit 10 Grad, in Radstadt 12, in Lofer 14 und in der Stadt Salzburg 17 Grad.
6: Viele sind da heute früher in diesen Mittwoch hineingestartet oder machen es später, weil dazwischen jetzt gerade Österreich gegen Jordanien. Merkt man auch auf den Straßen? Fragezeichen.
5: Es schaut fast so aus. Momentan ist es recht ruhig, nur auf der Oberndorfer Straße stadteinwärts doch einiges los. Gute Fahrt.
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5: Guten Morgen.
6: Heute im rot-weiß-roten Trikot. Heute ist wirklich niemand alleine unterwegs. Viele schauen gemeinsam, Public Viewing im Büro, in der Schule, zu Hause oder vor Ort, wie zum Beispiel der Tobi aus Pöham.
9: Die erste Hälfte ist gerade abgepfiffen worden. Die Stimmung im Stadion ist top. Es sind 70.000 ungefähr, 15.000 davon aus Österreich. Absolut, absolut geile Stimmung und unglaubliches Erlebnis. Liebe Grüße nach Hause, liebe Grüße nach Salzburg. Und vor allem liebe Grüße an meine Oma.
5: Sind ausgerichtet. Liebe Grüße auch an dich.
6: Wenn du so in diesem Stadion bist, in dieser Stimmung und dann trotzdem noch an die Oma denkst, richtig, richtig cool. Österreich gegen Jordanien. Heute ist es soweit, 28 Jahre mal gewartet auf einen WM-Einsatz. Es steht 1:0, noch Halbzeit. No. Aber wir starten gleich rein in die zweite Hälfte. Wenn was passiert, wenn ein Tor fällt, dann hören Sie sofort bei uns. Die Radio Salzburg Torgarantie ist dafür verantwortlich. Gleich geht's rein in die zweite Hälfte. Jetzt geht's rein in den Mittwoch mit Nick Kershaw.
5: Guten Morgen.

0: Die Helden in Rot-Schwarz, jetzt wieder am Platz Österreich-Jordanien. Es steht weiterhin 1:0. Die Helden in Orange stehen nicht am Platz, sondern hinten drauf am Müllauto. Die feiern heute ihren großen Tag, Tag der Müllabfuhr. Ist heute am 17. Juni und wenn man ehrlich ist, als Kind ist man schon gerne mal stehen geblieben und hat einfach nur zugeschaut mit großen Augen.
1: Weil sie den Müll aus der Mülltonne nehmen und auch Müll von der Straße und so aufheben. Und das finde ich sehr cool.
2: Dass sie den ganzen Müll aufnehmen für die Planet retten.
3: Den Planet retten. Stimmt, absolut. Sie haben eine wichtige Aufgabe. Und wenn man bedenkt, dass alleine in der Stadt Salzburg fast jährlich 80.000 Tonnen Abfall zusammenkommen, also das wäre ja pures Chaos, wenn es die Müllabfuhr nicht geben würde.
0: Ja, also natürlich gibt es oft einmal den Ärger und Menschen, die hinter der Müllabfuhr im Stress stehen und nochmal dumhupen. Aber ganz ehrlich, habe ich selbst erst vor einem Monat miterleben dürfen. Müllabfuhr, wirklich Respekt davor, hier bei der Arbeit in Seekirchen gewesen. Haben wir auch den Müll ausgeleert. Also so viel, wo du gleichzeitig drauf schauen musst, dass du keine Tonne vergisst, dass dich kein Auto überfährt, wenn du da schnell runterhupst und so. Und dabei auch noch zurückwinkst, wenn die Kinder zum Beispiel Freude haben. Also wirklich Respekt und so verdienst diesen Tag der Müllabfuhr heute am 17. Juni. Sind wahrscheinlich jetzt um 7.14 Uhr auch schon unterwegs. Haben nicht das Glück, dass sie vielleicht ein bisschen später anfangen können, damit sie Österreich-Jordanien schauen können. Wie so viele andere auch, wenn sie gerade im Auto sind, im Bad oder in der Arbeit und nicht irgendwie nebenbei so Fernsehen schauen können. Keine Sorge, wir sind da. Radio Salzburg, Torgarantie. Wenn was passiert, dann hören Sie es natürlich sofort hier bei uns.
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0: Vor allem natürlich Musik, jetzt aus den 70ern.

0: Da war er wieder, der Radio Salzburg Toralarm. Mit uns verpassen Sie nichts. Es ist 17 nach 7. Jetzt aber leider der Gegentreffer, der Ausgleich, Thomas Gonaus.
1: Ja, schönen guten Morgen noch einmal. Ja, 50. Spielminute unter Jordanien gleicht aus in diesem ersten WM-Spiel für die österreichische Nationalmannschaft. Ja, und da hat sich die Defensive nicht allzu gut angestellt. Die Nummer 9 der Jordanier, Ali Olwan war das. Der hat da von der Mittellinie nahezu unbedrängt eigentlich bis in den österreichischen Strafraum hinein laufen können, ist nicht attackiert worden und hat den Ball dann ins rechte Eck, ins rechte Toreck geschlänzt, über die Innenstange dann hinein. Keine Chance in dieser Situation für den Salzburger Torhüter Alexander Schlager. Ja, und damit steht es jetzt 1:1 in San Francisco und das hat sich auch irgendwie abgezeichnet, denn die Österreicher, die haben da die wirklich immer wieder die ein oder andere Chance der Jordanier zugelassen, auch schon nach dem Führungstreffer durch Romano Schmid. Jetzt heißt es also noch einmal, ja, richtig dagegen halten. Marko Arnautovic ist eingewechselt worden zur Pause für Sascha Kalajdzic ganz vorne in der Spitze. Ja, müssen sich die Österreicher noch was einfallen lassen, um wirklich tatsächlich dieses erste WM-Spiel mit einem Sieg dann zu beenden.
0: 40 Minuten sind es aber noch bis zum Schlusspfiff. Alles noch möglich. Gehen wir

0: so. Guten Morgen, Salzburg, am Mittwoch.
1: Guten Morgen.
0: Es ist 7.22 Uhr.
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0: Österreich, Jordanien, wir sind in der 57. Spielminute, steht noch 1:1. Beim Wetter gehen Sonne und Hitze ab morgen in Führung.
1: Mhm, aber heute bleibt es beim 1:1, zumindest wettertechnisch, hoffentlich. 22 bis 26 Grad sind möglich, dazu warm, aber unbeständig. Wir haben es mit Sonne zu tun, es sind Wolken dabei, es werden über den Tag verteilt auch ein paar Regenschauer niedergehen. Am Nachmittag kann lokal auch einmal ein Gewitterguss dabei sein, am ehesten Innergebirg. Und im Nordwestwind ist wieder deutlich spürbar dieser Wind eben im Lungau und im Flachgau. Morgen aber dann 25 bis 29 Grad, bis zum Wochenende noch ein paar Grad heißer. Dazu gibt es viel Sonne und gleichzeitig ist die Luft aber schwüler. Das heißt, wir müssen jederzeit mit Gewittern rechnen.
0: Unser ÖFB-Team geht hoffentlich jetzt dann gleich wieder in Führung.
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0: 7:24 Uhr jetzt.
1: Guten Morgen.

0: Guten Morgen Salzburg am Mittwoch.
1: Guten Morgen.
0: Und guten Abend nach Amerika.
2: Ja, Raffi, da ist wieder der Tobi aus Böhr. Die Jordanier sind richtig laut. Deswegen gilt es jetzt für uns da auf den Hängen natürlich nur lauter zu schreien und nur lauter die Jungs anzufeuern. Also jetzt gehört dringend was verändert, aber der Ralf, glaube ich, hat jetzt gerade 5-6 Spieler zum Aufwärmen geschickt. Also ich bin trotzdem mit guter Dinge, dass wir das heute gewinnen werden.
0: Und auch schon ein paar neue ÖFB-Spieler jetzt im Spiel drinnen. Also vor Ort wird jetzt ordentlich angefeuert, dass da wieder die Österreicher in Führung gehen. Und in Waldsitzenheim, Barbara Schulz.
3: Ja, in Waldsitzenheim, da ist diese Fassungslosigkeit, die sich da kurz drüber gebreitet hat, die ist jetzt schon wieder gewichen und alle sind motiviert und feuern an. Wie war das so, wie Jordanien den Ausgleich getroffen hat?
4: Ja, also vorher war nur relativ gute Stimmung, haben alle nur gejubelt und haben sich gefreut für unser erstes Tor. Und dann, wo Jordanien das erste Tor geschossen hat, da war es dann vorbei. Da haben alle aufgehört zu jubeln und waren alle voll, ja, genervt.
3: Hat nur kurz angedauert, jetzt ist die Stimmung wieder super. Wie ist denn das so, WM schauen in der Schule schon seit 6 in der Früh?
5: Also es ist wirklich sehr interessant. Am Anfang war ich noch ein bisschen müde, aber nach dem ersten Tor habe ich mir gedacht, okay, jetzt kommt die gute Stimmung und habe einfach mitgejubelt.
3: Wie schlimm war das Aufstehen?
5: Naja, eigentlich war es gar nicht so schlimm, weil ich bin gestern früh schlafen gegangen um 8 und ich hatte genug Schlaf eigentlich und bin um 5 Uhr aufgestanden.
3: Sehr, sehr schlau. Gut gemacht. Wir drücken natürlich hier in der Walserfeldhalle Österreich weiterhin ganz, ganz fest die Daumen.
0: Da wird so fest angefeuert, dass man das auch dann noch in Amerika hört. Public Viewing heute überall. Wir sind eben live dabei in der Walserfeldhalle. Ja.

0: einen der Hauptverdächtigen. Es geht um einen 44-jährigen Türken, der minderjährigen Mädchen Drogen geschenkt haben soll, angeblich gegen sexuelle Gegenleistungen. Beweisen lässt sich aber offenbar nur ein Teil der Vorwürfe, berichtet Tanja Kieletzki.
1: Seit Ende des Vorjahres beschäftigen die Vorgänge Medien und Behörden, von der Landesregierung bis zur Kinder- und Jugendpsychiatrie. Mehrere Männer sollen Mädchen im Alter zwischen 12 und 17 Jahren Drogen angeboten haben, vor allem Kokain. Dafür sollen die Minderjährigen in Wohnungen mitgegangen sein, in der Bahnhofsgegend, aber auch in Itzling und in Parsch. Dort sei es dann auch zu sexuellen Handlungen gekommen, schildern Betroffene. Das alles soll sich über Jahre hinweg offenbar unbemerkt abgespielt haben. Jetzt steht aber zumindest ein Verdächtiger vor Gericht. Ihm wird konkret der Kontakt mit 10 Mädchen vorgeworfen. Angeklagt ist der mehrfach vorbestrafte Mann wegen der unentgeltlichen Weitergabe von Suchtgift. Bis zuletzt unklar waren die Vorwürfe des sexuellen Missbrauchs. Diesbezügliche Hinweise haben sich zwar schon im vergangenen November verdichtet, das Problem sei allerdings der Nachweis, heißt es von Ermittlern. Betroffene müssten sich dazu bereit erklären, bei der Polizei und vor Gericht Aussagen zu machen. Das verhindern allerdings oft Scham oder Angst. Die Ermittlungen gehen jedenfalls weiter, auch gegen mögliche weitere Täter im Umfeld der Drogenszene am Hauptbahnhof.
0: Tanja Kieletzki hat berichtet. Zur Politik zwischen den Ländern und Finanzminister Markus Matterbauer von der SPÖ herrscht derzeit dicke Luft. Grund dafür ist, dass der Bund die Länder für die Gegenfinanzierung der Senkung der Lohnnebenkosten zur Kasse bitten will. Heute soll darüber verhandelt werden. Landeshauptfrau Caroline Edtstadler von der ÖVP sagt aber schon im Vorfeld, dass die Länder sich das kaum leisten werden können.
2: Ich bin absolut dafür, dass diese Lohnnebenkostensenkung kommt. Man muss aber schon auch dazu sagen, die Unternehmen und die Wirtschaft zahlen sich die Gegenfinanzierung ja schon selbst. Wo ich mich auch frage, ob das sozusagen das richtige Signal ist. Aber da jetzt zusätzlich noch die Länder zur Kasse zu bitten, weil man sich angeblich 100 Millionen Euro erspart, verstehe ich nicht. Und man muss auch sagen, heruntergebrochen auf das Land Salzburg, wären das wahrscheinlich so rund 7 Millionen Euro. Alleine der Pflegebonus kostet 20 Millionen. Sie wissen, dass wir über dieses Thema sehr viel gesprochen haben in Salzburg.
0: Sagt Landeshauptfrau Edtstadler. In Wien dürfte es heute also ein zähes Ringen werden um einen Kompromiss, denn dass die Lohnnebenkosten gesenkt werden sollen, das steht ja prinzipiell außer Streit. Das Land Salzburg hat die Leitung der Salzburger Frauenhäuser und Schutzunterkünfte jetzt neu ausgeschrieben. Bis Mitte Juli können potenzielle Betreiber ihre Konzepte einreichen. Die drei aktuellen Träger wollen sich jedenfalls erneut bewerben. Die KPÖ kritisiert das Vorgehen des Landes und fürchtet durch die Neuausschreibung einen Qualitätsverlust. Heute wird im Landtag darüber diskutiert. Einzelheiten dazu von Konstanze Kreuzberger.
3: Schon beim letzten Mal habe das Land nicht begründet, warum welcher Bewerber für die Leitung der Schutzunterkünfte zum Zug gekommen ist, so die Kritik der KPÖ im Landtag. Bei einer Neuausschreibung sei zu befürchten, dass sich das Land für einen Träger entscheidet, dessen Konzept kostengünstiger ist, so KPÖ-Klubobfrau Nathalie Hangöbel.
4: Wir befürchten einfach, dass eine Ausschreibung auf Kosten der Qualität geht.
3: Frauenlandesrätin Daniela Gucci von der ÖVP weist das zurück. Es werde zu 60% nach Qualitätskriterien und zu 40% nach dem Preis entschieden. Das Budget für die Schutzunterkünfte, weiterhin 2 Millionen Euro pro Jahr, sei außerdem gesichert und die Neuausschreibung notwendig.
5: Wir haben derzeit 44 Plätze zur Verfügung im Land Salzburg und müssen laut Istanbul-Konvention auf 57 Plätze aufstocken. Das werden wir bei Bedarf auch machen und das umfasst diese Ausschreibung auch. Und ich glaube, es ist gut, wenn man einfach nach 7 Jahren schaut, dass man diese Qualität auch weiter nach oben schraubt.
3: Die bisherigen Betreiber wollen sich jedenfalls wieder um die Trägerschaft bewerben.
0: Ebenfalls im Landtag diskutiert wird heute über das unerlaubte Entkernen eines Hauses in der Kaigasse in der Salzburger Altstadt. Heute geht es da um höhere Strafen für derartige Fälle. Grüne und SPÖ fordern eine Anpassung des Baupolizeigesetzes und des Altstadterhaltungsgesetzes. Dort sind die Strafen seit 25 Jahren nicht einmal mehr an die Inflation angepasst worden. Da gehöre nachgebessert, sagt der Clubobfrau, Stellvertreter der Grünen, Simon Heilighofbauer.
6: Es muss natürlich im Verhältnis sein zum Projekt. Wenn wir von Millionenprojekten reden, wo wie gesagt jeder Quadratmeter zählt und vergoldet wird, dann müssen die Strafen so empfindlich sein, dass sie natürlich eine präventive Wirkung entfalten können. Und diese Diskussion, die müssen wir jetzt führen.
0: Der zuständige Landesrat Martin Zauner von der FPÖ will eine Anpassung der Strafen prüfen, warnt aber vor einer überschießenden Anhebung, wie er sagt. Das Salzburger Messezentrum muss eine empfindliche Geldstrafe bezahlen, und zwar in Höhe von 65.000 Euro. Das hat das Kartell

0: Gericht jetzt entschieden. Die Bundeswettbewerbsbehörde war ja gegen das Messezentrum vorgegangen. Hintergrund war die Übernahme der ehemaligen Reed-Messen. Dabei habe die Salzburger Messe unvollständige Angaben gemacht zur Minderheitsbeteiligung am Linzer Design Center. Damit hätte man gegen wettbewerbsrechtliche Vorschriften verstoßen. Die Entscheidung über die Strafe, die ist schon rechtskräftig. Noch zum Sport. Bei der Fußballweltmeisterschaft in Nordamerika trifft Österreich heute früh im Auftaktspiel auf Jordanien. Nach etwas mehr als einer Stunde steht es in San Francisco 1:1. Die österreichische Halbzeitführung haben die Jordanier nach Seitenwechsel ausgleichen können. Der Salzburger Torhüter Alexander Schlager hatte dabei keine Abwehrchance. Schon zuvor hat Weltmeister Argentinien das erste Spiel in dieser Gruppe gegen Algerien 3:0 gewonnen. Wir sind bei Wetter und bei Valerie Gross.
1: Und da hat es jetzt bei uns im Radiostudio fast 30 Grad. Kurz einmal, sehr spannender Moment. Leider kein 2:1 für Österreich.
2: Videoschiedsrichter hat entschieden. Leider Handspiel kurz vorm Tor. Also weiter in Österreich und dann in 1:1.
1: Und drum sind wir jetzt wieder abgekühlt. Aktuell hat es in Marienpfarr 11 Grad, in Zell am See 12 Grad, in Golling 16 und in der Stadt Salzburg 17 Grad. Aber es geht heute noch hinauf auf 22 bis 26 Grad. Es wird also warm, aber unbeständig. Wir haben viel Sonnenschein, wir haben viel Wolken. Wir haben auch die Möglichkeit, dass Regenschauer niedergehen. Am Nachmittag kann lokal auch ein Gewitter dabei sein. Am ehesten Innergebirg und der Nordwestwind. Der ist wieder zu spüren, speziell im Lungau und im Flachgau. Morgen dann 25 bis 29, vielleicht sogar 30 Grad. Die werden wir dann auf jeden Fall in den kommenden Tagen erreichen. Dazu viel Sonne. Und gleichzeitig ist die Luft aber schwül. Man muss jederzeit mit Gewittern rechnen.
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1: Auf der B156 Lambrechtshausener Straße zwischen Sickerwiesen und Bergheim ist einiges los. Und in der Stadt Salzburg im Stadtteil Itzling, da gibt es Arbeiten bei der Bahn im Bereich Pleinstraße. Und das sorgt für Stau stadteinwärts auf der Itzlinger Hauptstraße und auf der Rosa-Kerschbaumer Straße. Mindestens eine Viertelstunde Zeitverlust.
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0: In der Nachbarschaft gehört, da wurde wieder gejubelt. Österreich geht in Führung, 2:1 der neue Zwischenstand.
1: Guten Morgen, Thomas
2: einen
1: Donaus.
2: Schönen guten Morgen noch einmal. Ja, diesmal hat allerdings wieder ein Jordanier getroffen, allerdings ins eigene Tor. Yassan Al-Araba sorgt für die österreichische Führung. Wieder was nach einem Eckball. Zuvor haben die Österreicher ja schon gejubelt über das vermeintliche 2:1 durch Marko Arnautovic. Dieser Treffer dann wegen eines vorangegangenen Handspiels aberkannt worden nach minutenlangem VAR-Studio. Und jetzt, kurz darauf, durfte dann aber doch gejubelt werden. Wieder war Marko Arnautovic mittendrin statt, nur dabei nach einer Ecke von Marcel Sabitzer und dann vom Rücken des jordanischen Abwehrspielers ist der Ball dann ins Tor gegangen. Also Österreich ist wieder vorne. 2:1. Die Hoffnungen auf den ersten Sieg bei einer Weltmeisterschaft seit 1990, die sind also jetzt wieder ganz, ganz groß.
0: Also in der Nachbarschaft ist vielleicht gerade laut geworden bei Ihnen vor Freude und auch bei der Walserfeldhalle, Babsi Schulz. Da wird schon gesungen. Freude groß, oder?
3: Ihr könnt euch nicht vorstellen, wie sich die da gerade freuen. Also die Turnhalle wird da ihrem Namen alle Ehre. Da sind jetzt Runden gedreht worden im Freudestaumel. Alle aufgesprungen auf einmal nach der Enttäuschung von vorher. Das war jetzt eine Riesenstimmung, oder?
4: Voll, war voll geil.
3: Und wie fällt es dir bisher in Führung?
4: Es ist richtig geil.
3: Hat sich das frühe Aufstehen ausgezahlt?
4: Ja, voll. Aber wir.
3: Was sagt ihr zur Stimmung hier?
4: Ja, unfassbar. Es macht richtig Spaß, jetzt hier zu sein. Und ja.
3: Und Österreich in Führung.
4: Ja, das ist voll cool.
3: Sehr gut. Also ihr hört schon, die Freude, die ist hier super. Alle sind jetzt wieder munter auf jeden Fall. Und ich sage es ja nur ganz leise, bereit dann schon bald schön langsam für den Unterricht.
0: Ja, das wollen wir lieber noch nicht hören. Jetzt schauen wir, dass dieses 2:1 genau so noch hält. Gut, 10 Minuten, wahrscheinlich bis in Nachspielzeit, sind noch zu spielen. Wenn was passiert, dann hören Sie es natürlich hier bei uns.

0: Guten Morgen Salzburg, am Mittwoch in 12 Minuten ist es 8 Uhr. Heute Fußball schauen mit warmem Getränk statt kaltes Getränk vielleicht. Und ich glaube heute der einzige Morgen, wo es in Ordnung ist, wenn man um 7.48 Uhr
1: Chips ist. Ein paar Chips naschen.
0: Wir hoffen, Sie haben auch mindestens so ein gutes Frühstück.
1: Mahlzeit.

0: In 9 Minuten ist es 8 Uhr.
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2: Guten Morgen.
0: Heute sind sogar die Männer geschminkt um diese Uhrzeit mit dem rot-weiß-roten Schminkstift. Österreich und Danien, Spielstand weiterhin 2:1. Wir sind in Führung. Und die Stimmung im Stadion vor Ort, können Sie sich denken, wie es da abgeht?
3: Ja, Raffi, endlich sind wir erlöst. 2:1, wir sind so erleichtert. Die Jubelschreie waren gerade brutal im Stadion. Ich könnte sich das gar nicht vorstellen, wie geil das da ist. Und ja, jetzt hoffen wir noch, dass wir den Sieg über die Zeit bringen. Beziehungsweise glaube ich, dass unsere Jungs jetzt nochmal aufs Gas drücken und vielleicht sogar das 3:1 schießen. Liebe Grüße an Fieber 2.
2: Liebe Grüße zurück ins San Francisco Bay Area Stadion. So heißt das nämlich. Aber auch daheim, da wird ordentlich gefeiert, oder?
4: Ja, guten Morgen, Raffi und Valerie. Wir schauen jetzt mit ein paar Freunden zusammen. Die Stimmung ist gut, ein bisschen müde sind wir noch. Aber wir sind guter Dinge.
0: Ja, wir sind auch guter Dinge. 2 Minuten dauert es noch, dann haben wir die 90. Spielminute. Vermutlich noch ein bisschen Nachspielzeit. Aber wurscht, ob daheim, im Stadion, beim Public Viewing oder
2: Auto,
0: vorm Radiogerät. Sie verpassen mit uns, mit Radio Salzburg natürlich nichts. Sollte noch ein Tor fallen, hören Sie sofort mit der Radio Salzburg Torgarantie. Und das Endergebnis, wenn dann der Schlusspfiff kommt, das hören Sie natürlich auch hier bei uns. In 7 Minuten ist es 8 Uhr. Guten Morgen Salzburg am WM-Morgen.
2: Guten Morgen.

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2: Am Mikrofon Christina Greinz, schönen guten Morgen. Österreich ist nach 28 langen Jahren auf die große WM-Bühne zurückgekehrt. Das Auftaktspiel gegen Jordanien war nichts für schwache Nerven. Österreich hat von Anfang an vorgelegt, Sportreporter Gerhard Buraska. Jetzt geht's ja in die Nachspielzeit.
3: Ja, noch ist die Zitterpartie nicht vorüber. Es geht noch 5 Minuten in San Francisco. Österreich führt im ersten WM-Spiel seit 28 Jahren gegen Jordanien mit 2:1. Aber da war viel Mühe und auch ein wenig Glück mit dabei. Die Führung, das 1:0 durch Romano Schmidt in der 22. Minute aus einem Fernschuss. Der verdiente Ausgleich für die Jordanier dann in der 50. Minute. Dann wurde ein Treffer von Marko Arnautovic aberkannt, weil Stefan Posch davor mit der Hand am Ball war. Und wenige Minuten später dann die Erlösung für Österreich durch einen Eigentreffer der Jordanier nach einem Freistoß. Und das war die Entscheidung, hoffentlich die Entscheidung in dieser Partie. Marko Arnautovic hat dann auch noch eine dicke Möglichkeit gehabt zum 3:1. Trotzdem, man wird sich steigern müssen. Da war viel Mühe mit dabei. Die 100%, die wir brauchen.

0: Das hat man heute noch nicht gesehen. Argentinien hat gezeigt, wie es geht mit einem klaren 3:0-Erfolg gegen Algerien. Dreimal trifft Lionel Messi. Und schauen wir noch einmal auf die Uhr. 4 Minuten geht's noch. Österreich führt 2:1.
1: Berichtet Sportreporter Gerhard Prohaska. Das EU-Parlament dürfte heute dem verschärften EU-Abschiebegesetz zustimmen. Das Gesetz von Migrationskommissar Magnus Brunner sieht vor, Menschen aus Drittstaaten schneller rückzuführen, wenn sie sich illegal in der EU aufhalten. Auch Rückführzentren in Drittstaaten können dadurch errichtet werden. Seit Monaten ringt die Regierung um eine Reform des Wehrdienstes. Eine Volksbefragung wurde da etwa ventiliert und eine Expertenkommission eingesetzt, die eine klare Empfehlung ausgesprochen hat. Eine Einigung zwischen ÖVP, SPÖ und NEOS lässt aber weiterhin auf sich warten. Nach der SPÖ haben jetzt auch die NEOS ihren eigenen Vorschlag präsentiert. Viktoria Waldhäusl berichtet.
2: Das NEOS-Modell für einen neuen Wehrdienst basiert auf Freiwilligkeit. Zunächst müsse das Bundesheer definieren, wie viele Grundwehrdiener es brauche. Die Stellung würde es zwar weiterhin geben, aber nur wenn sich nicht genug Freiwillige melden, käme es später auch zur Einberufung weiterer Rekruten. Die könnten laut NEOS-Generalsekretär Douglas Hoyos zum Beispiel anhand ihrer Qualifikation ausgewählt werden. Der Wehrdienst würde außerdem im Schnitt auf 12 Monate verlängert werden. Vorbilder für dieses Modell gibt es in Skandinavien. Innerhalb der Koalition in Österreich wird das Modell aber mit Skepsis aufgenommen. Verteidigungsministerin Claudia Tanner von der ÖVP verweist auf die Vorschläge der Wehrdienstkommission. Davon, dass Parteien ihre eigenen Modelle konstruieren, halte sie nichts, so Tanner gegenüber der Austria Presseagentur. Die Verhandlungen zwischen ÖVP, SPÖ und NEOS laufen.
1: Berichtet Viktoria Waldhäusl. Das waren die Nachrichten mit Christina Kreuz.
3: Und hier ist das Wetter mit Valerie Groß.
4: 22 bis 26 Grad gibt es heute und es wird noch heißer. Ab morgen haben wir dann Hochsommer. Heute noch warm, aber unbeständig. Wir haben Sonne, wir haben Wolken, wir haben einige Regenschauer, die sich so über den ganzen Tag verteilen werden. Am Nachmittag ist auch mal ein Gewitterguss möglich, am ehesten Innergebirg und der Nordwestwind. Auch der ist wieder spürbar, speziell um die Mittagszeit im Lungau und im Flachgau. Und morgen dann eben 25 bis 29 Grad. Bis zum Wochenende noch ein paar Grad mehr, die da dazukommen. Dazu eben viel Sonnenschein. Gleichzeitig ist die Luft aber schwüler. Das heißt, man muss jederzeit mit Gewittern rechnen. Noch ein Blick auf die aktuellen Temperaturen. Rauris und St. Michael, da hat es 11 Grad, in St. Veit 13, in der Stadt Salzburg 17 Grad.
3: 4:08, guten Morgen. Hier ist Radio Salzburg am Mittwoch. Jetzt mit dem Blick auf die Straßen.
4: Münchner Bundesstraße, stadteinwärts. Da ist einiges los rund um den Kapuzinerberg, das größte Sorgenkind, aber momentan unter anderem die B156 Lambrechtshausener Straße von Sickerwiesen über Bergheim bis zur Oberndorfer Straße zieht sich das schon wieder. Grund sind Arbeiten in der Stadt Salzburg bei der Bahn im Bereich Pleinstraße, das sorgt eben für Stau. In ganz Itzling oder fast ganz Itzling, zum Beispiel auf der Itzlinger Hauptstraße und über die Rosa-Kerschbaumer Straße. Sie verlieren da mindestens 20 Minuten.
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3: Es sind nur mehr wenige Sekunden bis zum Schlusspfiff. Österreich gegen Jordanien. 28 Jahre haben wir gewartet auf so einen Schlusspfiff mit Österreich bei der WM. Und jetzt ist es gleich soweit. Thomas Gonhauser steht weiterhin 2:1.
7: Guten Morgen.
8: Es steht 2:1 und es schaut ganz danach aus, als ob wir noch ein bisschen länger warten müssen auf diesen Schlusspfiff. Jetzt gibt es nämlich gerade einen Check des Videoschiedsrichters, ein mögliches Handspiel der Jordanier im eigenen Strafraum nach einem Schuss von Marco Arnautovic. Österreich führt nach wie vor mit 2:1. Die 10 Minuten Nachspielzeit, die sind jetzt eigentlich abgelaufen. Schauen wir, was da jetzt herauskommt bei dieser Aktion. Der Schiedsrichter aus Mauretanien steht beim Videomonitor, schaut sich das an und ja, meine Einschätzung, wenn ich da so hinaufschaue, dann muss es eigentlich fast 11 Meter muss es Strafstoß für Österreich geben, denn der jordanische Abwehrspieler, der da hineinrutscht in den Schuss von Marco Arnautovic, ja, der streckt den Arm doch ja, weg vom Körper. Der Ball trifft ihn am Arm, also ja, muss es eigentlich fast 11 Meter geben für Österreich. Und damit die Riesenchance zum 3:1. Ja, mauretanische Schiedsrichter schaut nach wie vor, wird nach wie vor gecheckt. Mittlerweile 11 Minuten Nachspielzeit vorbei, also Überstunden, die Österreicher hier machen. Genau.

0: Also wie wir, Raphael, ganz kurz.
1: 2:1, eben das Spiel, jetzt warten wir noch kurz auf dieses Ergebnis, das jetzt gleich kommt. Was zeigt da?
0: Ja, wir sehen es nicht. Er erklärt es im Stadion, das hören wir jetzt natürlich nicht. Aber er zeigt auf den Elfmeterpunkt, das heißt, es gibt den Strafstoß für Österreich nach diesem langen Warcheck und jetzt die große Chance, dieses Spiel tatsächlich jetzt endgültig zu entscheiden. Ich lege mich jetzt fest, ich glaube, Marko Arnautović wird sich den Ball schnappen und den Elfmeter schießen. Ja, und so ist es. Hat ihn sich schon bereitgelegt, Marko Arnautović, und
1: Barbara Schulze ist für uns live vor Ort in der Walserfeldhalle. Bei dir die Stimmung, man hört es, auch am Kochen.
2: Hey, ja, auf jeden Fall. Ich weiß gar nicht, ob ihr mich irgendwie verstehen könnt. Die sind jetzt alle losgerannt. Alle haben sich jetzt vorne versammelt, direkt vor dem Riesenbeamer in der Walserfeldhalle. Das sind jetzt wirklich spannende Minuten, spannende Sekunden. Wie geht es euch da als Fußballfan kurz vorm Elfer?
3: Sehr spannend, aufgeregt.
2: Und dir?
4: Sehr gut, weil es sehr spannend ist.
2: Wird das wieder treffen?
3: Ja, sicher.
2: Okay, sehr gut. Also wir schauen da auch gebannt zu, wie der Marko Arnautović jetzt schießt.
1: Er schießt und er trifft.
0: Ja, wir hören es in der Walserfeldhalle. Der große Jubel, Marko Arnautović mit dem 3:1 für Österreich in der, ich glaube, es war jetzt mittlerweile schon die 12. oder 13. Minute der Nachspielzeit. Ins linke untere Ecke von ihm aus gesehen, schickt den Torhüter in die andere Ecke und Österreich jubelt über das 3:1 und ja, damit ist der Deckel drauf, würde ich sagen, wird nicht mehr lange gehen. Österreich gewinnt den WM-Auftakt gegen Jordanien mit 3:1 vermutlich.
1: Was für ein schöner Start in diesen Mittwoch in die WM. Ich glaube, beim Public Viewing liegen sich jetzt wohl ganz viele in den Händen und dazu jetzt die Fanhymne. Hier in Radio Salzburg, guten Morgen
5: am Mittwoch. Guten Morgen.

0: Einen schönen guten Morgen. Das ist Radio Salzburg. Österreichs Gebete wurden erhört. 3:1 für Österreich.
1: So spannend hätte es das Thema aber bis zum Schluss nicht machen müssen. Aber ich glaube, selten sind wir um 7:45 so munter gewesen wie heute. Radio Salzburg. Jetzt nochmal kurz ein bisschen durchschnaufen vom Rasen. Jetzt weiter zu den Rasern. Die sind plötzlich Systemerhalter, plötzlich Budgetstopfer. Klingt ein bisschen komisch, ist aber Teil der Rechnung.
0: Ja, man könnte sagen, Rasen zahlt sich sozusagen aus. Also was auf jeden Fall Tatsache ist, sie werden jetzt zur Kasse gebeten. Der neue Sparkurs der Bundesregierung trifft ja viele Bereiche, Familien, Pensionisten, Teilzeitarbeitskräfte, die Kultur ist betroffen. Und auf der Straße wird es jetzt ebenfalls teurer. Mit den strengeren Strafen will die Regierung das Budget jetzt stopfen. Zum Beispiel bei 30 km/h zu schnell werden mindestens 200 Euro fällig, statt bisher 150. Bei höheren Überschreitungen kann es bis zu 6.000 Euro kosten. Was sagen Sie dazu?
2: Ja, eigentlich eine gute Idee, weil es ist gefährlich für alle. Das soll man nicht machen.
3: Würde mich treffen. Ja, da werden oft 20 Zonen gemacht, wo vorher 30 war. Kann ich doch verziehen.
4: Ja, das wird ein Tropfen auf dem heißen Stein sein. Das ist ja ein Scherz. Also, ja, wenn die Strafen diesbezüglich sehr hoch werden, wird es weniger Raser geben, werden die Einnahmen sehr gering sein. Also, da würde ich mir jetzt nicht zu viel versprechen davon.
5: Es kann schon passieren, dass ich mal 30 drauf übersiege und dann fährt man halt mit 40 und nachher soll man da wegen einer kleinen Unachtsamkeit einen Haufen zahlen. Also das ist mehr Abzocke.
6: Ich denke, wenn jemand andere Leute gefährdet, dann muss eine Konsequenz spürbar sein und hat bestimmt einen Effekt. Das glaube ich schon.
7: Ja, da suchen sie einfach wieder ein Loch, wo sie gleich einbringen sollen, was sie auf der einen Seite ausschmeißen.
1: Also wenn man künftig eine Anonymverfügung im Postkastel hat, gutes Gewissen, wir stopfen das Budget. Ich übernehme sehr gerne einen Teil davon.
0: Also Raser werden zur Kasse gebeten. Wie schaut denn Ihr persönliches Sparpaket aus? Können Sie überhaupt in Zeiten wie diesen sparen und wo halten Sie das Geld vielleicht am meisten zusammen? Das ist heute Thema in der Radio Salzburg Mittagszeit. Gerne mitsprechen ab 13 Uhr.

0: ein WM-Auftakt für Österreich. Wir gewinnen 3:1 gegen Jordanien. Wir holen uns die ersten Punkte bei der WM. Und ich glaube, die Freude, die wird jetzt bei sehr, sehr vielen an diesem Mittwochmorgen sehr, sehr groß sein.
1: Ja, überall. Eben in den Schulen, im Auto, in der Arbeit, bei uns im Studio und natürlich auch in den USA.
2: Ja! 3:1 Sieg, es ist absolut historisch, was wir da jetzt gerade gesehen haben in San Francisco. Wir fahren sehr, sehr glücklich wieder zurück nach San Francisco. Liebe Grüße an alle zu Hause hoch. Ihr freut euch genauso wie wir da im Stadion, wie die 10.000 bis 15.000 Österreicher im Stadion. Liebe Grüße an nach Salzburg.
1: Und noch einmal liebe Grüße zurück. Erste Stimmen vom ÖFB-Team hören wir dann auch noch in Guten Morgen Salzburg in knapp einer Viertelstunde.
0: Dieser Mittwochmorgen, der strahlt in Salzburg in Österreich heute sehr in Rot-Weiß-Rot. Was sonst noch so wichtig ist für Ihren Start hinein in diesen Tag, das hören Sie in 5 Minuten im ORF Radio Salzburg Frühjournal um 8:30.

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2: Prozess um Drogenszene am Hauptbahnhof. Landtagsdebatte über illegal entkerntes Altstadthaus und das Wetter warm, wechselhaft und windig. 8.30 Uhr am Mikrofon begrüßt Sie Andreas Landrock. Berichte über die Drogenszene am Salzburger Hauptbahnhof haben in den vergangenen Monaten die heimische Öffentlichkeit erschüttert. Jetzt kommt es am Salzburger Landesgericht zum Prozess gegen einen Hauptverdächtigen. Es geht um einen 44-jährigen Türken, der minderjährigen Mädchen Drogen geschenkt haben soll, angeblich gegen sexuelle Gegenleistungen. Beweisen lässt sich aber offenbar nur ein Teil der Vorwürfe, berichtet Tanja Gilecki.
3: Seit Ende des Vorjahres beschäftigen die Vorgänge Medien und Behörden, von der Landesregierung bis zur Kinder- und Jugendpsychiatrie. Mehrere Männer sollen Mädchen im Alter zwischen 12 und 17 Jahren Drogen angeboten haben, vor allem Kokain. Dafür sollen die Minderjährigen in Wohnungen mitgegangen sein, in der Bahnhofsgegend, aber auch in Itzling und in Parsch. Dort sei es dann auch zu sexuellen Handlungen gekommen, schildern Betroffene. Das

0: müssten sich dazu bereit erklären, bei der Polizei und vor Gericht Aussagen zu machen. Das verhindern allerdings oft Scham oder Angst. Die Ermittlungen gehen jedenfalls weiter, auch gegen mögliche weitere Täter im Umfeld der Drogenszene am Hauptbahnhof.
1: Tanja Gelecki hat berichtet. Das Land Salzburg hat die Leitung der heimischen Frauenhäuser und Schutzunterkünfte neu ausgeschrieben. Bis Mitte Juli können potenzielle Betreiber ihre Konzepte jetzt einreichen. Die drei aktuellen Träger, die wollen sich erneut bewerben. Die KPÖ kritisiert das Vorgehen des Landes und fürchtet durch die Neuausschreibung einen Qualitätsverlust. Heute wird im Landtag darüber diskutiert. Konstanze Kreuzberger berichtet.
2: Schon beim letzten Mal habe das Land nicht begründet, warum welcher Bewerber für die Leitung der Schutzunterkünfte zum Zug gekommen ist, so die Kritik der KPÖ im Landtag. Bei einer Neuausschreibung sei zu befürchten, dass sich das Land für einen Träger entscheidet, dessen Konzept kostengünstiger ist, so KPÖ-Klubobfrau Nathalie Hangöbel.
3: Wir befürchten einfach, dass eine Ausschreibung auf Kosten der Qualität geht.
2: Frauenlandesrätin Daniela Gutschi von der ÖVP weist das zurück. Es werde zu 60% nach Qualitätskriterien und zu 40% nach dem Preis entschieden. Das Budget für die Schutzunterkünfte weiterhin 2 Millionen Euro pro Jahr sei außerdem gesichert und die Neuausschreibung notwendig.
4: Wir haben derzeit 44 Plätze zur Verfügung im Land Salzburg und müssen laut Istanbul-Konvention auf 57 Plätze aufstocken. Das werden wir bei Bedarf auch machen und das umfasst diese Ausschreibung auch. Und ich glaube, es ist gut, wenn man einfach nach 7 Jahren schaut, dass man diese Qualität auch weiter nach oben schraubt.
2: Die bisherigen Betreiber wollen sich jedenfalls wieder um die Trägerschaft bewerben.
1: Und ebenfalls im Landtag diskutiert wird heute über das unerlaubte Entkernen eines Hauses in der Kaigasse in der Salzburger Altstadt. Es geht da heute konkret um höhere Strafen in derartigen Fällen. Grüne und SPÖ fordern eine Anpassung des Baupolizeigesetzes und des Altstadterhaltungsgesetzes. Dort sind die Strafen seit 25 Jahren nicht einmal mehr an die Inflation angepasst worden, sagt Grüner Abgeordneter Simon Heilig-Hofbauer.
5: Es muss natürlich im Verhältnis sein zum Projekt. Wenn wir von Millionenprojekten reden, wo, wie gesagt, jeder Quadratmeter zählt und vergoldet wird, dann müssen die Strafen so empfindlich sein, dass sie natürlich eine präventive Wirkung entfalten können. Und diese Diskussion, die müssen wir jetzt führen.
1: Der zuständige Landesrat Martin Zauner von der FPÖ will eine Anpassung der Strafen prüfen, warnt aber vor einer überhöhten Anhebung. Vom Salzburger Hauptbahnhof aus gibt es ab sofort erstmals Nachtzugsverbindungen nach Amsterdam und Hamburg. Das sagt ÖBB-Sprecher Robert Mosser auf ORF-Anfrage. Grund dafür sei die Baustelle der Deutschen Bahn in Niederbayern. Die Verbindungen mit den Nightjet-Garnituren der neuen Generation sind davor über Wels und Passau geführt worden. Die Umleitung über Salzburg soll allerdings nur bis zum Fahrplanwechsel im Dezember bestehen bleiben. Zum Sport. Österreichs Fußballnationalteam ist heute mit einem Sieg in die Weltmeisterschaft in Nordamerika gestartet. Die Österreicher gewinnen ihr Auftaktspiel gegen Jordanien 3:1. Jordanien kann zwar die Halbzeitführung der Österreicher nach Seitenwechsel ausgleichen. Ein Eigentor der Jordanier und ein Strafstoß von Marko Arnautovic in der Nachspielzeit bringen dann aber die Entscheidung. Der Aberseher Konrad Leimer.
6: Wir wussten vorher, dass es ein schwieriges Spiel wird. Und das hat man gesehen, dass es ein schwieriges Spiel ist. Ich glaube, wir hatten Phasen, wo wir es gut gemacht haben. Wir haben Phasen, wo wir es nicht gut gemacht haben. Am Ende, glaube ich, zeigt wieder diese Mentalität, was in der Mannschaft steckt. Einfach, dass wir nie aufgeben, dass wir bis zum Schluss weitermachen.
1: Konrad Leimer hat wie die beiden anderen Salzburger Alexander Schlager und Nicolas Seiwald durchgespielt. Das nächste Spiel absolviert Österreich am Montag gegen Argentinien. Die Argentinier, die haben 3:0 gewonnen gegen Algerien und sind damit ebenfalls mit einem Sieg in die WM gestartet. Mehr zur Weltmeisterschaft gleich in Guten Morgen Salzburg. Vorher das aktuelle Wetter mit Valerie Gross.
7: Dieses 3:1 wird es übrigens morgen auch für die Sonne geben, finde ich. Ein klarer Sieg wäre das. 25 bis 29 Grad dazu. Und bis zum Wochenende wird es noch um ein paar Grad heißer. Dazu steigt aber auch die Gewittergefahr. 22 bis 26 Grad, das ist heute möglich. Es ist warm, aber unbeständig. Wir haben die Sonne, die wechselt sich mit Wolken ab. Über den Tag verteilt können auch Regenschauer dabei sein. Und auch Gewittergüsse können lokal niedergehen. Am ehesten Innergebirge und der Nordwestwind, der ist auch noch einmal spürbar, speziell um die Mittagszeit im Lungau und im Flachgau. Noch ein Blick auf die Temperaturen. In Tamsweg und Salbach hat es 13 Grad, in Seekirchen 16, in der Stadt Salzburg 17, in Hallein bereits 18 Grad.
8: Wo läuft's? wo rollt es heute früh nicht so gut? Zum Beispiel in Salzburg-Itzling. Was ist da los? 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
7: Ja, der Grund sind Arbeiten bei der Lokalbahn im Bereich Pleinstraße und die sorgen für erheblichen Stau auf dem Weg in die Stadt.

0: Salzburg im Stadtteil Itzling geht das Ganze los. Auf der Itzlinger Hauptstraße, auf der Rosa-Kerschbaumer Straße einiges los und damit Rückstau auch auf der Oberndorfer Straße und auf der B156, der Lamprechtshausener Straße bis Muntigl. Allein in der Stadt verlieren Sie eine Viertelstunde ungefähr. Also gute Nerven und gute Fahrt.
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0: das kann man heute früh nicht oft genug hören. Wie schön ist das Aufstehen heute an diesem Mittwoch. Ein großartiger WM-Auftakt der Österreicher. Wir gewinnen gegen Jordanien 3:1. Schönen guten Morgen, Thomas Gonaus.
1: Schönen guten Morgen, Raphael. Servus. Ja, da ist alles mit dabei gewesen in diesem Spiel, was man sich für so ein WM-Auftaktspiel wünscht. Da wirklich eine hochspannende Partie gewesen. Der Traumtreffer zum 1:0 durch Romano Schmidt, dann der Ausgleich, dann das Zittern in Halbzeit 2. Ein aberkanntes Tor von Marko Arnautovic, dann das Eigentor der Jordanier nach dem Eckball von Marcel Sabitzer und dann doch noch in der Nachspielzeit, 12 Minuten sind da schon gespielt gewesen, in der Nachspielzeit das 3:1 dann von Marko Arnautovic, 48. Treffer für den Rekordteamspieler und der hat da glaube ich auch dann all seinen Frust vielleicht ein bisschen hineingelegt, weil er nicht in der Startelf war und dann schlussendlich die österreichische Entscheidung dann besorgt hat und auch gezeigt hat, dass der Teamchef, dass Ralf Rangnick ein gutes Händchen gehabt hat, indem er ihn in der Pause gebracht hat.
2: Ja, es war das erwartet schwere Spiel. Jordanien hat es richtig gut gemacht, hat uns das Leben schwer gemacht. Wir sind eigentlich erst zur Mitte der zweiten Halbzeit so richtig in unser Spiel reingekommen. Und am Ende haben wir zwar verdient gewonnen, aber ein ganz, ganz schweres Stück Arbeit.
0: Ja, wir holen uns die ersten Punkte bei dieser Weltmeisterschaft. Verantwortlich dafür unter anderem drei Salzburger, Schlager, Leimer und Seiwald. Was kann man zu denen sagen? Wie haben die sich so angestellt?
1: Ja, sehr, sehr gelungenes WM-Debüt für die drei Salzburger. Beginnen wir vielleicht im Tor mit Alexander Schlager. Der ist da gewesen. Wenn er da sein hat müssen, hat er die eine oder andere Chance. Der Jordanier vereitelt auch Glück gehabt bei einem Lattentreffer der Jordanier. Aber ja, beim Gegentor, das muss man auch sagen, da war er wirklich chancenlos, da ist er im Stich gelassen worden von seinen Vorderleuten. Niki Seiwald, ja wie immer der Staubsauger im Mittelfeld, der große Balleroberer, ganz, ganz konstant unterwegs gewesen und natürlich auch Konrad Leimer, der auf ungewohnter Position begonnen hat, nämlich vorne im zentralen Mittelfeld, dann erst im Lauf der zweiten Halbzeit zurückgewechselt ist auf die linke Außenverteidigerposition, die er ja auch bei den Bayern einnimmt. Aber auch für den Conny heute ein ganz, ganz besonderer Auftritt mit einem wirklich tollen Ende.
3: Ein wichtiger und ein sehr guter Sieg und es tut auch wirklich gut, jetzt mit 3 Punkten in die WM zu starten und war intensiv. Aber gefühlt bin ich viel gesprintet. Ich konnte auch wieder mal ein paar Positionen heute spielen, aber das war nie ein Problem für mich.
0: Okay, jetzt durchschnaufen, das war das erste Spiel. Schauen wir nach vorne, wie geht's jetzt weiter?
1: Ja, ich würde sagen, das war der erste Schritt für die ganz großen Optimisten zum Weltmeistertitel, oder Raphael?

0: Auf jeden Fall.
1: Na, sagen wir, es war zumindest einmal ein erster Schritt in Richtung 16. Finale, in Richtung K.O.-Phase, was ja zunächst einmal das erste große Ziel ist. Da muss man es unter die besten Gruppen Dritten schaffen. Die Voraussetzung dafür heute gelungen. Weiter geht's am Montag. Da wartet dann ja ein bisschen ein größeres Kaliber. Da wartet dann Argentinien, das heute auch mit einem 3:0 gestartet ist, gegen Algerien. Da wartet dann Lionel Messi in Topform. Der hat heute alle drei Treffer der Argentinier erzielt, ist damit nun mittlerweile mit 16 WM-Toren der erfolgreichste WM-Torschütze aller Zeiten, gleich auf mit Miroslav Klose. Also da kommt dann noch einmal eine ganz andere Nummer auf Österreich zu. Aber der Auftakt geglückt und ja, die Stimmung, die sollte passen.
2: Also unsere Burschen haben gezeigt, was sie können. Am Montag genauso weitermachen, bitte.

0: Chips zum Frühstück sind irgendwie doch nicht so optimal. Das ist ein bisschen die Erkenntnis von diesem Morgen. Guten Morgen, Salzburg. In 9 Minuten ist es 9 Uhr. Und Abschminktücher wären auch nicht so schlecht, weil mit rot-weiß-roten Wangen jetzt dann in der Arbeit stehen.
1: Die sind bei uns zumindest im Studio lagernd. Bei
0: sehr
1: Ihnen
0: gut.
1: Vielleicht ein bisschen verwischen.
0: Das sollte helfen. Zurück geht's jetzt von diesem WM-Morgen hinein in den Mittwochvormittag. In Amerika wird noch gefeiert bei den Fans. Daheim jetzt dann schon langsam bitte heben von der Couch und ab dorthin, wo es halt jetzt weitergeht.
2: Ja, genau, jetzt nach dem Spiel ist die Stimmung natürlich super. Also 3-1, da sind wir auf jeden Fall zufrieden. Wir sind richtig glücklich. Und da feiern wir jetzt auf jeden Fall noch ein bisschen in den Morgen rein, hat man gesagt. Für uns geht es jetzt auf jeden Fall dann noch in die Uni und mit so einem Sieg im Rücken, da lernst du es jetzt natürlich dann noch ein bisschen leichter auf jeden Fall.
1: Ja, legendäre Momente und vielleicht auch legendäre Fotos, die bei Ihnen da heute schon in aller Früh entstanden sind. Wenn eines dabei ist, dann schicken Sie es gerne an uns, Ihren ganz persönlichen WM-Moment. Per E-Mail gerne an foto.salzburg@orf.at oder gerne auf Instagram an ORF Salzburg.
0: Bitter, muss man jetzt so ganz kurz sagen. Etwas Bitteres hat dieser Mittwochnacht. Die Schülerinnen und Schüler von Wals-Sitzenheim, wo wir beim Public Viewing mit dabei waren live, die haben jetzt Englisch-Schularbeit. Ja, aber vielleicht beflügelt sie dieser WM-Sieg, dass das ein super Ergebnis wird. Nicht nur für unser Fußballteam, sondern auch dann bei der Englisch-Schularbeit. Wir wünschen Ihnen einen schönen Mittwoch.

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4: Am Mikrofon Christina Greunz. Traumstart heute für Österreich bei der Fußball-Weltmeisterschaft in San Francisco. Die Österreicher feiern gegen Jordanien einen 3:1-Erfolg. Gerhard Prohaska.
5: Es war ein hartes Stück Arbeit. Vor der Pause trifft Romano Schmidt zum 1:0, aber die Jordanier, die hatten die besseren Möglichkeiten und wurden nach der Pause mit dem Ausgleich belohnt. Danach kippt die Partie zugunsten von Österreich. Zuerst glücklich durch ein Eigentor der Jordanier und schließlich in der 100. Minute war ein Elfmeter von Marko Arnautovic die Erlösung, auch für Teamchef Ralf Rangnick.
6: Ein extrem schwieriges Spiel. Jordanien hat uns das Leben richtig schwer gemacht und wir haben schon gebraucht, bis wir richtig ins Spiel reingekommen sind. So richtig gut wurde es eigentlich dann erst Mitte der zweiten Halbzeit. Aber am Ende ist wichtig, dass wir das Spiel gewonnen haben.
5: Und auch die Spieler wie Conny Leimer haben nach diesem 3:1 erleichtert durchgeatmet.
7: Wir hatten Phasen, wo wir es gut gemacht haben, wir haben Phasen, wo wir es nicht gut gemacht haben. Am Ende, glaube ich, zeigt wieder diese Mentalität, was in der Mannschaft steckt, einfach, dass wir nie aufgeben, dass wir bis zum Schluss weitermachen. Und es tut auch wirklich gut, jetzt mit 3 Punkten in die WM zu starten.
5: Und trotzdem wird man sich steigern müssen. Unser nächster gegen Argentinien hat gegen Algerien 3:0 gewonnen. Dreimal trifft Lionel Messi.
4: Berichtet Sportreporter Gerhard Prohaska. Der Iran droht Israel wegen dessen erneuten Angriffen im Libanon. Die iranische Armee kündigt an, Israel müsse mit einer harten Reaktion rechnen, wenn es die Angriffe nicht einstelle. Die israelische Armee hat gestern ihre Drohnenangriffe im Süden des Libanons fortgesetzt, trotz der Vereinbarung zwischen den USA und dem Iran über ein Ende des Irankriegs. In diesen Minuten beginnt am Wiener Straflandesgericht ein Mordprozess gegen eine 14-Jährige. Die Jugendliche soll im Februar auf einem Friedhof eine 64-jährige Frau vorsätzlich erstochen haben. Dem Mädchen drohen 10 Jahre Haft. Katharina Pawlowski berichtet.
8: Mehrfach soll die 14-Jährige auf die 64-jährige Frau am Friedhof Baumgarten eingestochen haben. Sie dürfte das Opfer zufällig ausgewählt haben. Eine Sachverständige hat der Jugendlichen eine instabile Persönlichkeitsstörung bei gleichzeitigem Unrechtsbewusstsein attestiert und sie als schuldfähig eingestuft. Die Jugendliche wurde nach der Tat von der Polizei in ihrer sozialpsychiatrischen WG, in der sie lebte, festgenommen. Dabei wurden das Taschenmesser als mutmaßliche Tatwaffe, blutbefleckte Kleidung sowie ihr Handy sichergestellt, auf dem soll auch ein Video der Tat sein. Die Strafdrohung für Mord liegt bei Jugendlichen im Alter zwischen 14 und 16 bei 1 bis zu 10 Jahren Haft. Deshalb wird der Fall nicht vor einem Geschworenen, sondern vor einem Schöffengericht verhandelt. Zusätzlich wurde die Unterbringung in einem forensisch-therapeutischen Zentrum beantragt.
4: Und ebenfalls in Wien findet heute ein Prozess wegen Terrordelikten rund um die kriminalpolizeiliche Operation Luxor statt. Die Staatsanwaltschaft hat gegen einen österreichischen Imam Anklage erhoben. Ihm wird unter anderem Verhetzung und Mitgliedschaft in einer terroristischen Vereinigung vorgeworfen. Das waren die Nachrichten mit Christina Greunz. Das Wetter.
9: Mit Sonnenschein und Wolken geht es durch den Tag. Die größten Sonnenfenster gibt es derzeit in Wien, Niederösterreich und im Mühlviertel. Ab und zu sind aber auch Regenschauer unterwegs, und zwar zwischen Kufstein und Eisenstadt. Am Nachmittag kann dann auch ein kurzes Gewitter entstehen. Außerdem wird es ab Mittag windig, mit Spitzen um die 40 oder sogar 50 Kilometer pro Stunde. Noch kurz zu den Temperaturen. Die erreichen 22 bis 30 Grad. Die 30 Grad knacken wir zum Beispiel im Rheintal und in der südlichen Steiermark. So viel zum Wetter von Nathalie Auer.
10: Hier ist die ORF Radio Salzburg Verkehrsinformation um 9:03. Wir haben eine Meldung für die Stadt Salzburg. Hier ist ein Bahnübergang gesperrt im Bahnhof Itzling und das sorgt für Stau stadteinwärts von der Oberndorfer Straße über die Itzlinger Hauptstraße und die Rosa-Kerschbaumer Straße. Rechnen Sie dort mit 15 Minuten Zeitverlust. Ansonsten würden uns keine Behinderungen auf Salzburgs Straßen gemeldet. Wir wünschen gute und vor allem sichere Fahrt.
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12: Ich habe lange auf diesen Tag gewartet.
10: 36 Jahre ist es her, dass Österreich zuletzt bei einer WM gewonnen hat. Damals mit 2:1 gegen die USA. Gut, Dieser Tag ist jedenfalls gerettet. Danke, meine Herren. Schönen Vormittag.

0: Radio Salzburg am 17. Juni 2026. Ich weiß nicht, ob es schon herumgesprochen hat. Da gab es so ein kleines Match heute in der Früh. Dass wir gewonnen haben, Gott sei Dank. Endlich Sieg für Österreich. Heiß ersehnt, erhofft und doch, ein gutes Stück Arbeit. 3:1 gegen Jordanien. Viele sind da heute schon sehr früh aufgestanden, um das Spiel zu sehen. Public Viewing auch an vielen Schulen heute. Unter anderem in der Mittelschule Walz. Da wurde in der Walzerfeldhalle heute gemeinsam Fußball zelebriert, muss man fast sagen. Für uns war Babsi Schulz dabei.
1: Jetzt hat Österreich gewonnen. Wie jubelt ihr?
2: Ja!
1: Hat sich das Aufstehen ausgezahlt? Erzählt so ein bisschen.
3: Es war cool, es war sehr laut. Ja, man hat sehr früh aufstehen müssen, aber dafür hat es gelohnt.
4: Weil das Österreich cooler hat, deswegen hat es gelohnt. Es war ein sehr cooles Spiel.
1: Ja. Erzählt mal, was war denn da heute so los in eurer Sporthalle eigentlich?
3: Jeder hat ein Österreich-Trikot fast gehabt, ein paar haben Schal. Voll viele haben Fahnen gehabt und Flaggen und Stimmung war voll viel.
1: Das nächste Spiel wäre um 4 in der Früh dann, also das übernächste Spiel.
5: Ja, das schauen wir uns auf jeden Fall an. Da werden wir schon, da werden wir uns treffen. Nein, das war natürlich ein Scherz. Aber es war jetzt sehr cool, wenn wir uns treffen und dann wird man da nochmal so anfeiern. Schade, dass es so früh ist, war jetzt nochmal so und konnte man das Gleiche nochmal machen. Da hätte man schon einen Zaun und Spaß, aber das passt so auch.
1: Ich möchte jetzt nicht der Spielverderber sein, aber wo geht's denn jetzt hin?
3: In die Klasse. In die Schule und dann haben wir Englischschularbeit.
1: Ihr habt noch Schularbeit?
3: Und wir gehen am Nachmittag.
1: Wie gemein ist das denn?
3: Es geht.
1: Aber das heißt, ihr seid jetzt voll motiviert für die Englischschularbeit, oder?
3: Ja.
1: Also noch volles Programm nach dem WM schauen. Dankeschön, gut gemacht.
0: Na dann bitte. Alles Gute für die Schularbeit. Wahrscheinlich ist die jetzt eh schon vorbei. Oder sie sind in der Nachspielzeit.

0: Immer wieder ein genialer Klassiker von Status Quo. Bei aller Euphorie darf man nicht vergessen, es wird ein bisschen mühsam. Es wird viel gespart und das trifft alle, auch junge Familien.
1: Also brauchen Sie sich überhaupt nicht wundern, dass die Geburtenrate sinkt. Das muss man einfach mal adressieren, dass es so viel schwieriger geworden ist innerhalb einer Generation für die jungen Familien.
0: Puh, deutliche Ansage. Wir haben uns umgehört, wieder die Sparpläne der Regierung so ankommen. Gleich zu hören bei uns im Radio Salzburg.

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1: Um 9.30 Uhr am Mikrofon begrüßt Sie Andreas Landrock. Berichte über die Drogenszene am Salzburger Hauptbahnhof haben in den vergangenen Monaten die heimische Öffentlichkeit erschüttert. Jetzt kommt es am Salzburger Landesgericht zum Prozess gegen einen Hauptverdächtigen. Es geht um einen 44-jährigen Türken, der minderjährigen Mädchen Drogen geschenkt haben soll, angeblich gegen sexuelle Gegenleistungen. Beweisen lässt sich aber offenbar nur ein Teil der Vorwürfe. Die Ermittlungen der Polizei gehen unterdessen weiter, auch gegen mögliche weitere Täter im Umfeld der Drogenszene am Hauptbahnhof. Im Landtag steht heute das unerlaubte Entkernen eines Hauses in der Kaigasse in der Salzburger Altstadt auf der Tagesordnung. Es geht um höhere Strafen für derartige Fälle. Grüne und SPÖ fordern eine Anpassung des Baupolizeigesetzes und des Altstadterhaltungsgesetzes. Dort sind die Strafen seit 25 Jahren nicht einmal an die Inflation angepasst worden. Der zuständige Landesrat Martin Zauner von der FPÖ will eine Anpassung der Strafen prüfen. Er warnt aber gleichzeitig vor einer überhöhten Anhebung.

Das Salzburger Messezentrum muss eine empfindliche Geldstrafe zahlen, und zwar in Höhe von 65.000 Euro. Das hat das Kartellgericht jetzt entschieden. Die Bundeswettbewerbsbehörde ist ja gegen das Messezentrum vorgegangen. Hintergrund war die

0: 26 Grad. Ab morgen wird es dann zunehmend heiß. Der Donnerstag, der morgige, wird überwiegend sonnig. In den Gebirgsgauen können sich aber auch Gewitter bilden. Die Temperaturen steigen auf bis zu 29 Grad. Ähnlich geht es dann auch bis mindestens inklusive Sonntag weiter mit viel Sonne und Gewittern und dazu Werte über 30 Grad.
1: Hier ist die ORF Radio Salzburg Verkehrsinformation um 9:32. Eine Meldung für die Stadt Salzburg auf der Rosa-Kirschbaumer Straße stadteinwärts. Brauchen Sie 10 Minuten länger wegen eines gesperrten Bahnübergangs am Bahnhof Itzling. Ansonsten wurden uns keine Behinderungen auf Salzburgs Straßen gemeldet. Wir wünschen weiterhin gute und vor allem sichere Fahrt.

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1: Ein Land in Fußball-Euphorie. Da ist irgendwie eigentlich alles halb so schlimm, oder? Wenn ein Tag schon mal so anfängt mit einem Sieg, geht das alles ein bisschen leichter. Nichtsdestoweniger, die Probleme bleiben leider da, die jetzt einmal nichts mit Fußball zu tun haben. Zum Beispiel die Tatsache, dass wir sparen müssen. Alle. Und irgendwie werden wir auch das alle zu spüren bekommen, denn die Sparpläne der Bundesregierung treffen in gewisser Weise irgendwie jeden. Ja? Und wenn man sich so umhört, dann ist trotzdem irgendwie generell die Tendenz oder die Meinung, dass das ja eh nicht so einfach ist, den Job eines Politikers zu machen und Sparmaßnahmen anzuordnen. Das ist in der Beliebtheitsskala ungefähr wie Parksheriff oder so. Ja? Gespart wird bei Institutionen, von der Bahn bis zur Kultur, bei Autofahrern bzw. bei Rasern. Okay, das finden die meisten eh nicht so gut. Eh halbwegs okay. Wo es dann wirklich eng wird, sind die Sparpläne für Familien, für Teilzeitkräfte oder auch für Pensionisten. Bettina Geisecker hat sich ein bisschen umgehört.
2: Die haben eigentlich ein ganzes Leben eingezahlt und jetzt, wo sie es brauchen, Daten kriegst, dann nehmen wir wirklich was nicht gut.
3: Was bei mir zum Beispiel ist, ich habe 47 Jahre eingezahlt, habe natürlich auch eine gute Pension. Und was ich nicht verstehe, ist, das, was das neue System ist, oder unter Anführungszeichen so ist, 20 Stunden arbeiten in der Woche, wie soll sich das ausgehen?
4: Da wären wir bei den Teilzeitkräften, dass die halt auch ihren Beitrag leisten müssen, finden Sie gut?
3: Auf alle Fälle.
5: Wenn man mehr Stunden arbeiten kann, weil man nicht wirklich Betreuungspflichten hat oder keine Kinder zu versorgen hat, würde ich sagen, wäre der Weg eher, dass man mehr arbeitet.
4: Ich weiß nicht, ob Sie das als junge Mama auch betrifft.
6: Ich bin selbstständig, aber ich bin absolut in Teilzeit deshalb jetzt, klar.
7: Ja, das ist auch ganz falsch.
6: Also brauchen Sie sich überhaupt nicht wundern, dass die Geburtenrate sinkt. Das muss man einfach mal adressieren, dass es so viel schwieriger geworden ist innerhalb einer Generation für die jungen Familien.
3: Wir haben einen Plan und wir haben das alles leisten müssen mit einem Einkommen, wie es bei mir war, und ist auch gegangen. Und heute geht es anscheinend nicht mehr.
8: Wir sind auch durchgekommen. Wir haben sie ausgebaut und alles. Aber je mehr, dass man denen einschubt, desto mehr verlangen sie.
4: Dass bei den Familien gespart wird?
2: Naja, die Mamas, dort lastet eigentlich eh schon so viel drauf auf den Mamas. Finde ich natürlich nicht gut. Also, nein.
9: Ja, das sage ich auch nicht rein. Es wird wieder nur gespart. Sie müssen nochmal bei den Ausgaben sparen.
1: Naja, gut, wenn wir Weltmeister werden, ist das alles halb so schlimm. Da kommen die Einnahmen von selber, von wo auch immer.

Weil wir gerade vom Sparen geredet haben. Es ist schon möglich, auch am Energiesektor einiges einzusparen, auch im Sommer. Was bringen die diversen Wechselrabatte? Wo macht Sinn? Und wo sollte man eher ein bisschen auf langfristig denken? Das schauen wir uns in der kommenden Stunde an im Radio Salzburg.

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1: Mit der Seilbahn zu fahren ist eigentlich recht simpel. Ticket kaufen, hinauffahren und den Berg genießen. Es gibt aber ein paar Tipps beim Seilbahnfahren, die Sie nutzen können, um auch Geld zu sparen. Tipps, die Josef Eichhorn von der Almenwelt Lofer kennt.
2: Am besten plant man die Seilbahnfahrt bereits im Voraus in die Wanderung mit ein. Es empfiehlt sich, die aktuellen Öffnungszeiten auf der Website der Bergbahnen zu prüfen. Außerdem sollte man die Wanderziele so auswählen, dass man rechtzeitig wieder an der Seilbahnstation ankommt, um eine sichere Rückfahrt zu gewährleisten. Ein früherer Start hilft dabei, die Tour entspannt zu genießen.
1: Stoßzeiten können Sie natürlich meiden.
2: Die aktuelle Seilbahntechnik ist so ausgelegt, dass auch zu stark frequentierten Zeiten nur geringe Wartezeiten entstehen. Dennoch kann es insbesondere am Vormittag zwischen 9 und 11 Uhr sowie am Nachmittag von 15 Uhr bis Betriebsschluss zu einer höheren Auslastung kommen. Besonders an Wochenenden und bei schönem Wetter sind deutlich mehr Gäste unterwegs.
1: Wenn Sie sich im Vorfeld informieren, können Sie auch teilweise Geld sparen.
2: Viele Bergbahnen bieten Kombi-Tickets an. Diese verbinden beispielsweise die öffentliche Anreise, oft auch in Kooperation mit dem Klimaticket, mit der Berg- und Talfahrt. Und zusätzlich gibt es häufig Familientickets, Mehrtageskarten oder weitere Vorteilspakete.
1: Meistens finden Sie die Angebote auf den jeweiligen Webseiten der Bergbahnen.
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4: Am Mikrofon Christina Kreuz. Gelungener Auftakt für Österreich bei der Fußball-Weltmeisterschaft. Mit einem 3:1-Sieg über Jordanien gelingt die Rückkehr auf die große Fußballbühne. Reporter Daniel Kulowitz.
5: 3:1 über Jordanien. Der WM-Neuling hat das ÖFB-Team aber über weite Strecken vor große Probleme gestellt. Erst ein Eigentor von Al-Arab und der 3:1-Elfer in der Schlussminute durch Arnautovic besiegeln den ersten WM-Sieg für Österreich seit 36 Jahren.
6: Heute war es noch umso schöner, weil es für mich die erste WM ist, die ersten Minuten und natürlich auch meine Familie auf der Tribüne. Also. Und dann auch noch ein Tor, es gibt nichts Schöner. Und gewonnen auch noch, also wirklich... Wir werden weiterkämpfen für euch.
5: Gibt viel aufzuarbeiten für Arnautovic und Co. nach diesem Spiel. Aber heute heißt es mal genießen. Punkte gleich mit Argentinien an der Spitze der Gruppe J. Argentinien schlägt Algerien 3:0. Alle drei Tore erzielt Superstar Lionel Messi.
4: Berichtet Daniel Kulowitz. Und der ORF bedauert und entschuldigt sich für den Ausfall des Streamingdienstes während der zweiten Halbzeit des Spiels. Die Nachrichtenagentur APA hatte Serverprobleme, was ORF On und den Zugang zum Livestream getroffen hat. An der Behebung wurde sofort gearbeitet. Enorme Zuseherzahlen haben es aber erschwert, den Stream wiederherzustellen. Nach der Vereinbarung mit den USA zur Beendigung des Irankriegs ist der Export iranischen Erdöls per Schiff offenbar wieder angelaufen. Mehrere iranische Öltanker verließen das bisher von der US-Marine blockierte Seegebiet. Das berichtet die Website Tanker Trackers, die über den Transport und die Lagerung von Erdöl informiert. Diese seien Irans erste Rohölexporte seit 2 Monaten. Auch wenn die Aussicht auf Frieden im Nahen Osten hoffen lässt, dass die Teuerung bald zurückgeht, im Mai war die Inflationsrate noch hoch und lag bei 3,7%, wie die Statistik Austria heute bekannt gab. Michael Fröschl berichtet.
7: Flugtickets, Pauschal- und Busreisen sind im Mai deutlich teurer geworden, eine Folge der höheren Treibstoff- und Kerosinpreise, die jetzt eben bei den Reisekosten ihren Niederschlag finden und die gesamte Teuerungsrate nach oben treiben. Um 3,7% ist das Preisniveau im Mai im Vergleich zum

0: Vorjahresmonat gestiegen, bestätigt die Statistik Austria heute ihre Schnellschätzung vom Monatsanfang. Zur Teuerung beigetragen haben auch höhere Preise für Industriegüter. Bis sich der jetzt gesunkene Ölpreis bei uns an den Zapfsäulen auswirkt und die Inflation dämpft, wird es noch etwas dauern.
1: Norwegens Kronprinzessin Mette-Marit hat sich erfolgreich einer Lungentransplantation unterzogen. Das gab das Königshaus bekannt. Die 52-Jährige leidet seit 2018 an Lungenfibrose, einer schweren Erkrankung, die die Atmung beeinträchtigt. Dem Osloer Universitätsklinikum zufolge war ihr Gesundheitszustand im Juni so kritisch, dass ihr ohne OP nur ein Jahr zu leben geblieben wäre. Das waren die Nachrichten mit Christina Reunz. Das Wetter.
2: Ab heute beginnt langsam eine Hitzewelle. Die 30 Grad erreichen wir am Nachmittag zum Beispiel in der südlichen Steiermark und im Rheintal. Dazu gibt es eine Mischung aus Sonne und Wolken. Auch einzelne gewittrige Regenschauer können auftauchen, und zwar vor allem vom Tiroler Unterland bis ins Burgenland. Allerdings spüren wir heute auch den Nordwestwind. Er bläst immer wieder mit Spitzen von 30 bis zu 60 Kilometer pro Stunde. Ab morgen setzt sich dann ein Hoch durch und das bringt mehr Sonnenschein und hochsommerliche Temperaturen. So viel zum Wetter von Nathalie Auer.
3: Hier ist die ORF-Radio Salzburg Verkehrsinformation um 10:03. B311 Pinzgauer Straße bei Schwarzach ist der Schönbergtunnel nach einem Unfall gesperrt. Die Umleitung erfolgt durchs Ortsgebiet. Sie müssen mit Verzögerungen rechnen. Und in der Stadt Salzburg brauchen Sie 10 Minuten mehr auf der Rosa-Kerschbaumer Straße stadteinwärts wegen des gesperrten Bahnübergangs am Bahnhof Itzling. Ansonsten wird uns keine Behinderungen auf Salzburgstraßen gemeldet. Wir wünschen weiterhin gute und vor allem sichere Fahrt.
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3: Österreich mogelt sich zum Sieg gegen Jordanien, schreiben die Schweizer. Ja, und in Deutschland ist zu lesen, Österreich mit schmeichelhaftem Sieg hat sich nicht mit Ruhm bekleckert. Wisst ihr was? Das ist sowas von wurscht. Drei Punkte sind drei Punkte.

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0: Heute aus dem schönen Pinzgau. Genauer gesagt aus Hollerbach, Hollersbach. Und es geht, richtig geraten, um die Hollerstauden. Die drei Damen haben wieder ein sommerliches Lied für uns und heute stellen wir Ihnen das gerne vor. Sommergefühl heißt das neue Stück. Könnte es irgendwie sein, dass der Sommer so was wie eure Lieblingszeit ist?
2: Auf jeden Fall. Meine schon. Meine Sommerferien, freie Zeit.
3: Ferien, Hauptsaison bei mir. Na, Sommer definitiv.
2: Eis essen. Barfuß. In der Sonne liegen.
3: Mhm.
2: Berg gehen.
3: Na, kann man so sagen. Sommer.
2: Radl fahren.
3: Ja. Sommer mögen wir.
0: Okay, umgekehrt gefragt, gibt es irgendwas, was ihr im Sommer vielleicht nicht so gern mögt?
2: Auf jeden Fall, meine ich schon. Meine Sommerferien.
0: Moment, jetzt haben wir da die falsche Antwort gekriegt, weil das haben wir ja schon gehört, meine Damen. Ich wollte fragen, was wollt ihr nicht am Sommer?
2: Also ich mag am Sommer nicht, wenn so ein richtiges Gewitter mit Hagel niedergeht. Das, auf das kann ich gern verzichten.
3: Wobei so ein Sommerregen... Finde ich wunderbar.
4: Ja, eben, so sind wir schon wieder unterschiedlich. Aber wir sind uns einig, dass wir die Insekten, die was im Sommer da sind, nicht mögen, oder?
2: Wespen. Ja, Schmetterlinge mag ich schon.
4: Ja, das
2: Bienen
4: stimmt.
2: Auch.
4: Also es ist nicht so leicht mit uns.
0: Okay, wir werden uns ja dann gleich einmal euer neues Lied anhören. Jetzt nochmal die Frage, wann und wo kann man denn euch in naher Zukunft live eigentlich erleben?
2: Am 8. August.
3: 8. August in Leogang. Wäre das nächste Konzert, genau. Und sonst sind die Konzerte zu finden auf unserer Website.
0: Okay, und die heißt hollerstauden.at, da findet man euch. Gut, dann sind wir jetzt eigentlich bereit fürs Sommergefühl, aber das könnt ihr eigentlich selber ansagen, oder?
3: Hollere iti, grüß euch, wir sind's
5: die Hollerstauden.
2: Und ihr hört jetzt unser neues Lied Sommergefühl auf Radio Salzburg.
3: Wir wünschen euch einen wunderbaren Tag.
0: Danke, meine Damen.

0: Haben Sie schon Pläne fürs Wochenende? Ja, noch weiß man ja nicht ganz genau, also es soll ja schön und sommerlich werden, allerdings mit diversen Gewittern ist zu rechnen. Wir werden da genauer gleich nachfragen bei der Geosphere Salzburg, wie sich das ist, wie die Prognose konkret ausschaut. Aber eine Geburtstagsfeier ist ja immer was Feines, oder? Eine ganz besondere Geburtstagsfeier gäbe es am Samstag. Ja, falls Sie verhindert sind, können Sie auch radiologisch dabei sein.
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1: Um 10.30 Uhr am Mikrofon Andreas Landrock. Im Landtag steht heute das unerlaubte Entkernen eines Hauses in der Kaigasse in der Salzburger Altstadt auf der Tagesordnung. Dabei geht es um höhere Strafen für derartige Fälle. Grüne und SPÖ fordern eine Anpassung des Baupolizeigesetzes und des Altstadterhaltungsgesetzes. Dort seien die Strafen seit 25 Jahren nicht einmal mehr an die Inflation angepasst worden. So die Kritik. Der zuständige Landesrat Martin Zauner von der FPÖ will eine Anpassung der Strafen prüfen. Er warnt aber gleichzeitig vor einer überhöhten Anhebung. Das Land Salzburg hat die Leitung der Salzburger Frauenhäuser und Schutzunterkünfte neu ausgeschrieben. Bis Mitte Juli können potenzielle Betreiber ihre Konzepte einreichen. Die drei aktuellen Träger wollen sich erneut bewerben. Die KPÖ befürchtet durch die Neuausschreibung eine Entscheidung für einen Billigbieter und damit einen Qualitätsverlust. Die zuständige Landesrätin Daniela Gucci von der ÖVP weist das zurück. Es werde in erster Linie nach Qualitätskriterien entschieden. Heute wird im Landtag darüber diskutiert. Vom Salzburger Hauptbahnhof gibt es ab sofort erstmals Nachtzugverbindungen nach Amsterdam und Hamburg. Das sagt ÖBB-Sprecher Robert Mosser auf ORF-Anfrage. Grund dafür sei die Baustelle der Deutschen Bahn zwischen Passau und Obertraubing. Die Verbindungen mit den Nightjet-Garnituren der neuen Generation sind dafür über Wels und Passau geführt worden. Die Umleitung über Salzburg soll allerdings nur bis zum Fahrplanwechsel im Dezember bestehen bleiben. Wir sind bei den Wetteraussichten. Es geht wechselhaft weiter mit Sonne und Wolken. Im Tagesverlauf sind Regenschauer möglich, am Nachmittag lokal auch Gewitter. Die Temperaturen heute 22 bis 26 Grad. Ab morgen wird es dann zunehmend heißer. Morgiger Donnerstag wird überwiegend sonnig. In den Gebirgsgauen können sich aber auch Gewitter bilden. Die Temperaturen steigen auf bis zu 29 Grad. Ähnlich geht es dann auch bis mindestens inklusive Sonntag weiter mit viel Sonne und Gewittern und dazu Werte über 30 Grad.
2: Hier ist die ORF Radio Salzburg Verkehrsinformation um 10.32 Uhr. Eine Meldung für die Bredina 311, die Pinzgauer Straße bei Schwarzach. Der Schönberg-Tunnel ist nach einem Unfall gesperrt. Die Umleitung erfolgt durchs Ortsgebiet. Sie müssen mit Verzögerungen rechnen. Und plus 10 Minuten gibt es auch auf der Rosa-Kerschbaumer Straße in Salzburg statt einwärts wegen des gesperrten Bahnübergangs am Bahnhof Itzling. Dort, wo es geht, wünschen wir gute und vor allem sichere Fahrt mit Radio Salzburg.

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Sie hören Radio Salzburg an einem Mittwochvormittag, wo sich die Sonne so nach und nach durchkämpft. Das klingt alles ein bisschen nach Sommer und ich glaube, das wird auch Sommer. Josef Haslofer von der Cheers für Salzburg. Jetzt kommen ein paar wärmere Tage, ist das richtig so?

0: Hallo, schönen Vormittag. Ja, es wird in den nächsten Tagen wärmer. Heute ziehen schon noch sehr viele Wolken durch, die ausgebreitet sind. Da sind am Nachmittag auch so strichweise ein paar Regenschauer dabei. Die einen kann es treffen, die anderen kriegen davon nichts mit. Und die Temperatur steigt noch an. Derzeit haben wir 16 bis 22 Grad und am Nachmittag dann schon sommerliche 22 bis 26 Grad. Und ab morgen wird es dann noch wärmer.
1: Also so richtig sommerlich warm.
0: Richtig, denn morgen gibt es am Vormittag fast ungetrübten Sonnenschein, am Nachmittag ein paar Quellwolken über den Bergen. Wärmegewitter wird es da nur ganz vereinzelt geben und die Temperatur, die beträgt in der Früh 10 bis 17 Grad und am Nachmittag schon 25 bis 29 Grad Celsius.
1: Ja, das ist schon richtig sommerlich. Du, der Sommer ist jetzt gekommen, um ein bisschen zu bleiben, also der Frühsommer.
0: Ja, von Freitag bis nächste Woche am Dienstag, 5 Tage im Stück, gibt es eine Temperatur so von 28 bis 32 Grad und ab 30 Grad spricht man von Hitze. Das ist eine richtige Hitzewelle mit viel Sonnenschein. Allerdings ist das Wetter auch nicht ganz beständig. An den Nachmittagen gibt es über den Bergen ein paar Quellwolken und vor allem am Samstag gibt es dann doch verbreitet ein paar Gewitter. Da kann es auch im Flachgau heraus ein paar Gewitter geben. Auch Sonntag, Montag ist es nicht ganz beständig, wobei da sind die Gewitter wieder eher die Ausnahme.
1: Also Sonnenfeuer am Samstag, könnte ein bisschen feucht werden unter Umständen.
0: Der Samstag ist der Tag, wo das größte Risiko für Gewitter gibt, wo es das größte Risiko für Gewitter gibt. Also da sollte man dann wirklich genau schauen.
1: Können die richtig heftig auch ausfallen oder sind das einfach so normale Gewitter, wie es halt üblich sind?
0: Na, die können schon heftig ausfallen, denn wenn es schon die Tage davor, Donnerstag, Freitag, viel Sonnenschein gibt, es heiß ist, ja, und dann kommt in der Höhe ein bisschen Kaltluft, da ist sehr viel Energie vorhanden, also da können einzelne heftige Gewitter am Samstag durchaus dabei sein.
1: Also lieber in Deckung gehen. Aber gut, das gehört zum Sommer ja irgendwie dazu. Wir wollen hoffen, dass sich die Heftigkeit in Grenzen hält. Josef, vielen Dank für deine Prognose. Schönen Vormittag noch. Danke dir.
0: Danke.

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1: Am Mikrofon Christina Kreuz. Energiekosten sind Thema Nummer 1 beim Haushaltsbudget. Die Frage ist, wie senken? Tarifwechsel ist eine gute Möglichkeit. Der Sommer ist da speziell, berichtet Paul Sihorsch.
2: Ein sogenannter Floater kann über den Sommer durchaus Sinn machen mit aktuellen Börsenpreisen. Sie sind durch viel Sonnenstrom teilweise sogar negativ, und zwar in der Mittagsspitze von 10 bis 16 Uhr. Alfons Haber, Leiter der E-Control.
3: Wenn ich hier zum Beispiel ein Auto laden kann oder über die Wärmepumpe das Warmwasser im Sommer aufbereiten kann, dann habe ich sehr gute Lasten, die ich also verschieben kann.
2: Auch Menschen ohne E-Auto und Wärmepumpe profitieren, wenn sie timen, denn für den Verbrauch in der Mittagsspitze sinken im Sommer die Netzkosten. Wichtig: Die Viertelstundenwerte im Stromzähler müssen dafür aktiviert sein. Ob das so ist, erfährt man beim Energieversorger. Ende September läuft das aus. Für Herbst und Winter rät Haber auch wieder zu Fixpreisen, besonders bei Gas. Hier könnten die Preise im Winter wieder etwas steigen. Tarife vergleichen, das sei jedenfalls sinnvoll.
1: Die Inflation in Österreich hat im Mai weiter zugelegt. Die Teuerungsrate kletterte auf 3,7% nach 3,4% im April, wie die Statistik Austria mitteilt. Im Vergleich zum Vormonat stieg das durchschnittliche Preisniveau um 0,1%. Hauptverantwortlich für den Anstieg waren Dienstleistungen, auch Preiserhöhungen bei Treibstoff und Heizöl trugen dazu bei. Die G7-Staaten beenden heute ihren dreitägigen Gipfel in Evian am Genfersee. Am Abend wurde eine Erklärung veröffentlicht, in der verschärfte Sanktionen gegen Russland angekündigt werden, auch im Öl- und Gassektor. Die Lieferung von Waffen und Luftverteidigungskapazitäten an die Ukraine wird ausgeweitet. Heute diskutieren die Staats- und Regierungschefs Strategien, um die durch den Iran-Krieg geschwächte Weltwirtschaft zu stärken. Der Höhenflug von SpaceX an der Börse geht weiter. Das Raumfahrt- und Technologieunternehmen von Elon Musk hat gestern gemessen am Börsewert sogar Amazon überholt. Maria Kerner aus unserer Wirtschaftsredaktion, wie ist das zu erklären?
4: Man kann wirklich sagen, der Start von SpaceX ist quasi raketenmäßig verlaufen. In den ersten Handelstagen ist der Aktienkurs um 45% gestiegen. Gestern kamen weitere 5% dazu, weil das Unternehmen angekündigt hat, ein Startup aus dem KI-Bereich zu übernehmen. SpaceX ist nun das fünftwertvollste Unternehmen der Welt und hat somit Amazon überholt. Experten warnen allerdings, dass der Börsewert hauptsächlich mit den großen Erwartungen der Anleger in Elon Musk zusammenhängt. Ob die Hoffnungen erfüllt werden, bleibt freilich abzuwarten.
1: Zum Sport. Erstmals seit 36 Jahren feiert Österreich einen Sieg bei einer Fußball-WM. Die Österreicher schlagen in ihrem Auftaktspiel in San Francisco Jordanien 3:1 nach hartem Kampf. Zuvor hat Gruppenfavorit Argentinien Algerien 3:0 geschlagen. Alle drei Tore schießt Superstar Lionel Messi. Das waren die Nachrichten mit Christina Kreuz. Das Wetter.
5: Die Temperaturen sind mittlerweile schon

0: kräftig gestiegen. Spitzenreiter ist im Moment Berndorf mit 26 Grad. Und bis zu 30 Grad werden es heute noch stellenweise. Dabei haben wir es wechselhaft mit Sonne, Wolken und einzelnen gewittrigen Schauern. Am wahrscheinlichsten sind die Schauer vom Tiroler Unterland bis ins Burgenland. Außerdem bläst vielerorts lebhafter bis starker Wind. Morgen ist der Wind dann kaum mehr spürbar und es wird noch eine Spur heißer mit bis zu 33 Grad. So viel zum Wetter von Nathalie Auer.
1: Hier ist die ORF-Radio Salzburg Verkehrsinformation um 11 Uhr und gleich 4 Minuten. B311 Pinzgauer Straße bei Schwarzach. Nach wie vor ist der Schönbergtunnel nach einem Unfall gesperrt. Die Umleitung erfolgt durchs Ortsgebiet. Sie müssen mit Verzögerungen rechnen. Und plus 15 Minuten heißt es in der Stadt Salzburg auf der Rosa-Kerschbaumer Straße stadteinwärts wegen des gesperrten Bahnübergangs bei der Andreas-Hofer Straße. Dort, wo es geht, wünschen wir gute und vor allem sichere Fahrt.
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1: Und einer sehr illustren Runde an Musikanten. Die Truppe rund um Supertramp, Wolfgang Ambros, Rod Stewart und Mr. Billy Joel.
2: Das sind 4 Hits nach 11.
1: Schönen Vormittag.

0: Wie war der Start in den heutigen Morgen?
1: Super!
0: Na klar. Wenn was nur alle 36 Jahre passiert, dann kann man schon von historisch sprechen. Weil, richtig, vor 36 Jahren haben unsere Kicker zum letzten Mal ein WM-Spiel gewonnen. Damals gegen die USA. Und heute war es wieder soweit, 3:1 gegen Jordanien. Ja, und zum allerersten Mal 3 Salzburger am Spielfeld. Mit Tormann Alexander Schlager, Niki Seiwald und Conny Leimer. Da fühlt man sich ja eigentlich schon beinahe wie Weltmeister, oder, nach dem Start. Aber ganz ehrlich, wie weit kommt jetzt Österreich bei dieser WM?
2: Da habe ich keine Ahnung, weil ich mich überhaupt nicht dafür interessiere.
3: Also 3. Platz schaffen sie sicher in der Gruppe, aber ob sie wirklich weiterkommen, da bin ich mir nicht sicher.
4: Ich freue mich, wenn sie aus der ersten Phase rauskommen.
3: Keine Ahnung, ins Achtelfinale.
5: Ich hoffe, da in Mainz 2 Österreicher spielen, sehr weit.
6: Gewinnen werden sie wahrscheinlich nicht, da sind zu viele Starke. Sagen wir halt 5. Platz.
7: Bei unserem Pech wird es sicher in der Vorrunde sein.
8: Die Vorrunde schaffen wir.
3: Ja, ich glaube auch, dass Österreich schon ein bisschen weiterkommen wird, aber so richtig gewinnen und so jetzt auch nicht.
9: Also ich bin überzeugt, wir schaffen es bis ins Finale und wir kriegen einen Feiertag.
0: Na bitte, das wäre wohl das Mindeste. Und Marko Arnautović als Bundespräsident. Gibt schon sehr lustige Videos dazu.

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3: Um 11.30 Uhr am Mikrofon Andreas Landrock. In Pongau ist am Vormittag eine Person bei einem Motorradunfall ums Leben gekommen. Eine zweite wurde schwer verletzt und ins Krankenhaus Schwarzach eingeliefert. Der Unfall ist im Schönbergtunnel zwischen Schwarzach und St. Veit passiert. Der genaue Unfallhergang ist noch unklar. Im Gemeindegebiet von Fusch an der Großglockner Straße ist ein 83-Jähriger bei einem Alpinunfall ums Leben gekommen. Der Mann hat sich laut Polizei am Sonntag auf den Weg zu einer Jagdhütte gemacht. Die wollte er für die bevorstehende Saison vorbereiten. Der Mann dürfte dann in der Nähe der Hütte über steiles alpines Gelände abgestürzt sein. Weil der 83-Jährige bei einem Versorgungsflug gestern nicht angetroffen werden konnte, sind die Rettungskräfte alarmiert worden. Der Notarzt konnte nur mehr den Tod des Mannes feststellen. Am Salzburger Landesgericht beginnt in diesen Minuten der Prozess gegen einen 44-jährigen Türken. Der Mann steht im Zusammenhang mit der Drogenszene am Salzburger Hauptbahnhof. Der Angeklagte soll minderjährigen Mädchen Drogen geschenkt haben, angeblich gegen sexuelle Gegenleistungen. Beweisen lässt sich aber offenbar nur ein Teil der Vorwürfe. Die Ermittlungen der Polizei gehen unterdessen weiter, auch gegen mögliche weitere Täter im Umfeld der Drogenszene am Hauptbahnhof. Wir sind damit bei den aktuellen Wetteraussichten. Es geht wechselhaft weiter mit Sonne und Wolken. Im Tagesverlauf sind Regenschauer möglich, am Nachmittag lokal auch Gewitter. Die Temperaturen heute 22 bis 26 Grad. Ab morgen wird es dann zunehmend heiß. Der morgige Donnerstag wird überwiegend sonnig. In den Gebirgsgauen können sich aber auch Gewitter bilden. Die Temperaturen steigen auf bis zu 29 Grad. Ähnlich geht es dann auch bis mindestens inklusive Sonntag weiter. Mit viel Sonne, aber auch Gewittern. Und dazu Werte über 30 Grad.
4: Hier ist die ORF Radio Salzburg Verkehrsinformation um 11.32 Uhr. B311 Pinzgauer Straße bei Schwarzach. Die Unfallstelle im Schönbergtunnel ist nun geräumt und die Sperre aufgehoben. Plus 15 Minuten heißt es nach wie vor auf der Rosa-Kerschbaumer Straße und der Elisabethstraße stadteinwärts in der Stadt Salzburg wegen Bauarbeiten am Bahnübergang bei der Andreas-Hofer-Straße. Dort, wo es geht, wünschen wir gute und vor allem sichere Fahrt mit Radio Salzburg.

0: Eine Jahrhundertstimme. Whitney Houston in Radio Salzburg. Ja, es muss gespart werden. Das ist nichts Neues. Und jetzt weiß man auch schon langsam, wie es funktionieren soll, dass von Staats wegen die Finanzen in Ordnung gehalten werden bzw. Eingespart wird. Beispielsweise soll der Beamtenapparat verkleinert werden, bis 2031 2600 Verwaltungsposten weniger. Ja, ungefähr die Hälfte der Neueinnahmen soll durch Steuern auch hereinkommen oder durch andere Einsparungsmaßnahmen, beispielsweise bei den Pensionisten, wo unter der Inflationsrate die jeweiligen Pensionen angeglichen werden. Auch Teilzeitkräfte müssen in Zukunft in die Arbeitslosenversicherung einzahlen und betroffen sind genauso Familien. Familienleistungen werden nicht angeglichen, sprich erhöht. Lauter Dinge, die nicht wahnsinnig gut ankommen. Andererseits, ja, irgendwie muss man halt schauen, wenn kein Geld da ist, wie man es macht. Edina Geisecker hat sich umgehört, was Sie zu dem Sparbudget sagen.
1: Sie schmeißen auf der einen Seite schmeißen Sie Geld raus mit drei Händen. Und auf der anderen Seite sollen Sie mir die Pensionisten, die Familien und das Sozialding alles, da möchten Sie sparen. Das passt hinten vorne mehr, das ganze System.
2: Also man kann immer gut schimpfen auf die Politiker, aber wie man es macht, ist es immer natürlich jemand, den es betrifft. Und es wird einfach bei uns auch sehr viel, glaube ich, ja, erwartet von den Politikern oder auch sehr viel erwartet, dass man überhaupt nichts beitragen muss. Und so glaube ich, ist eine Mentalitätsänderung durchaus angezeigt.
3: Wären Sie Finanzministerin, was würden Sie denn ändern? Oder haben Sie einen Wunsch an den Finanzminister?
4: Ich denke, jeder hat viele Wünsche an den Finanzminister. Aber ich finde, man sollte nicht bei den Kindern sparen und bei den Familien. Also da geht so viel Fördergeld in andere Richtungen. Und das ist halt dann oft als Außenstehender schwer zu begreifen.
5: Ich möchte nicht in der Lage der Regierung sein. Irgendwo muss man ansetzen. Keiner freut sich natürlich drüber.

0: Dieser 17. Juni ist in mehrfacher Hinsicht, glaube ich, denkwürdig. Ich glaube mal, es sind noch nie so viele Menschen so zärtlich vor den Fernsehgeräten gesessen.
1: Viele in Österreich waren heute schon früh auf den Beinen. Um 6 Uhr war der Anpfiff. Österreich spielte bei der WM gegen Jordanien und hat 3:1 gewonnen. Wir bringen ein Stimmungsbild aus Wien gleich im Mittagsjournal.
0: Heute mit Cornelia Krebs in 6 Minuten.

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2: Es ist 12 Uhr. Sie hören die Glocken der Kirche zum heiligen Johannes dem Täufer in Höchst in Vorarlberg.

0: Die Gemeinde Höxt befindet sich an der Grenze zur Schweiz im Nordwesten von Vorarlberg. Bereits Anfang des 9. Jahrhunderts wird Höxt erstmals urkundlich erwähnt. Die Ortschaft liegt direkt am Alten Rhein. Über Jahrhunderte war hier eine wichtige grenzüberschreitende Straße. Sie wurde beispielsweise auch von Johann Wolfgang von Goethe benutzt. Die imposante Pfarrkirche von Höxt ist dem heiligen Johannes dem Täufer geweiht und wurde Anfang des 20. Jahrhunderts erbaut. Der Turm ist mit 81 Metern der höchste Kirchturm Vorarlbergs. In ihm erklang früher ein sechsstimmiges Bronzegeläut, das im Ersten Weltkrieg für die Rüstungsindustrie eingeschmolzen wurde. Heute erklingt aus dem Turm der Pfarrkirche in Höxt in Vorarlberg ein siebenstimmiges Bronzegeläut. Eine der Glocken zählt zu den größten Vorarlbergs.
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2: Willkommen zum Mittagsjournal, das sind unsere Themen. Österreich gewinnt bei der WM 3:1 gegen Jordanien. Wir bringen einen Stimmungsbericht. Der G7-Gipfel geht heute zu Ende. Es herrscht ungewohnte Einigkeit. Und eine europäische Trägerrakete soll heute ins All starten mit Technik aus Niederösterreich. Aus dem Journalstudio begrüßt sie Cornelia Krebs. Viele in Österreich waren heute schon früh auf den Beinen. Anpfiff für das WM-Spiel Österreich gegen Jordanien war um 6 Uhr und Österreich hat 3:1 gewonnen. In Wien war die Stimmung ausgelassen.
3: Donald Trump ist bei seiner Ankunft...
2: Entschuldigen Sie, das war der falsche Beitrag.
4: 3:1 ist Top-Ergebnis. Also war knapp, ja, aber jetzt bin ich umso glücklicher, dass es klappt hat.
5: Das war fantastisch, das war richtig gut. Ja. Vor allem um 6 Uhr in der Früh jetzt, gell? Und man denkt, jeder ist noch müde, die Leute gehen jetzt in die Arbeit und wieder alle aufhupfen, wieder das Bier umwerfen. Das war wirklich eine super Atmosphäre. Ja.
6: Die Kinder sind sehr motiviert, sie ist, glaube ich, lauter als im so ein oder anderen Stadion.
2: Und am Montag spielt Österreich dann gegen Argentinien. Jetzt kommen wir zum G7-Gipfel. Im französischen Evian geht dieser heute zu Ende. Ungewohnt einig haben sich die Staats- und Regierungschefs der mächtigsten westlichen Industrienationen beim Thema Ukraine gezeigt. Verschärfte Sanktionen und militärische Hilfen für Kiew sollen den Druck auf Russland erhöhen. Mehr von Miriam Bella.
3: Donald Trump ist bei seiner Ankunft zu den heutigen Gesprächen zu Scherzen aufgelegt. Er sei der Boss, begrüßt er die am Tisch versammelten Staats- und Regierungschefs. Sie dürften es ihm verzeihen, denn vor allem die europäischen Mitglieder der G7 sind erleichtert über einen kooperativen US-Präsidenten Donald Trump. Der deutsche Bundeskanzler Friedrich Merz ist zufrieden.
7: Was für uns alle Grund zur Zuversicht gibt, ist die Formulierung von Präsident Trump: Russland muss diesen Krieg beenden. Und ich finde, das ist eine klare Botschaft.
3: Um gute Stimmung dürfte auch der französische Präsident Emmanuel Macron bemüht sein. Er lockt Donald Trump im Anschluss an den Gipfel noch mit einem pompösen abendlichen Bankett im Schloss Versailles.
2: Die schwerkranke norwegische Kronprinzessin Mette-Marit hat eine neue Lunge bekommen. Wie das Königshaus mitgeteilt hat, hat sich Mette-Marit erfolgreich einer Lungentransplantation unterzogen. Die norwegische Kronprinzessin ist 52 Jahre alt. Sie hat an Lungenfibrose gelitten. Diese lässt Lungengewebe vernarben, was das Atmen immer schwieriger macht. Heute wird in Französisch-Guyana die bislang stärkste europäische Trägerrakete Ariane 6 ins All geschickt. Mit an Bord sind nicht nur mehrere Satelliten, sondern auch Technik aus Niederösterreich. Robert Salzer berichtet.
8: Um 13.50 Uhr mitteleuropäischer Zeit startet die Ariane 6 vom Weltraumbahnhof in Kourou, um 36 Satelliten ins All zu befördern. Mit 9 leistungsfähigeren Motoren ist sie die bislang stärkste Rakete Europas. Der neue Hauptantrieb wird dabei von einer Hitzeisolation aus Berndorf geschützt. Das Unternehmen Beyond Gravity hat sie angefertigt. Dessen Geschäftsführer Wolfgang Pavlinetz spricht von einem Flammeninferno von 1500 Grad, dem die Isolation standhalten muss. Auch Testfuchs Aerospace Systems aus Groß-Siegharts ist technisch mit an Bord, und zwar mit Systemkomponenten für den Antriebsstrang. Die Ventile für Wasserstoff, Sauerstoff und Helium kommen aus dem Waldviertel.
2: Griechenland will bei der Kontrolle von Stränden künftig verstärkt auf Drohnen- und Satellitenbilder setzen. Dem Parlament in Athen liegt ein Gesetzesentwurf vor, der vorsieht, dass Verstöße wie das illegale Aufstellen von Liegen und Sonnenschirmen auch anhand von Bildmaterial aus der Ferne festgestellt werden können, berichten Medien. Laut einem Gesetz aus dem Jahr 2024 darf maximal ein Drittel eines Strandes in Griechenland mit Liegestühlen zur kommerziellen Nutzung belegt sein. Und das war das Mittagsjournal mit Cornelia Krebs. Zum Wetter.
9: Nach einer leicht zu kühlen und unbeständigen ersten Junihälfte stellt sich das Wetter jetzt komplett um. Morgen beginnt eine Hitzewelle und die hält voraussichtlich bis Mitte der kommenden Woche an. Wird vor allem am Wochenende große Hitze, schwüle Luft und teils heftige Wärmegewitter bringen. Jetzt aber mal der Blick auf die Landeshauptstädte. Da ist es verbreitet sonnig, teils mit Quellwolken. In Wien und Eisenstadt bei 26 Grad, in St. Pölten sind es 25, Linz und Salzburg 24 Grad, Innsbruck 25 Grad. 25, Bregenz 27 Grad,

0: Hier ist die ORF-Radio Salzburg Verkehrsinformation um 12:06 Uhr. B311 Pinzgauer Straße bei Schwarzach ist die Unfallstelle geräumt. Die Sperre ist aufgehoben. 15 Minuten mehr Zeit brauchen Sie noch auf der Rosa-Kerschbaumer Straße in der Stadt Salzburg und der Elisabethstraße stadteinwärts wegen Bauarbeiten am Bahnübergang Andreas-Hofer Straße.
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0: Der ist schon weit fortgeschritten, dieser Vormittag. Wir sind schon mittendrin in der Mittagsstunde und machen gleich unser Songduell. Sie wissen schon, wo die zwei Mannschaften, die heute gegeneinander spielen, sich quasi musikalisch matchen. Und Sie dürfen Schiedsrichter sein. Jetzt ist einmal die Frau Madonna dran. Mahlzeit.

0: Und zum Aufstehen gleich ein Tor. So haben wir das eigentlich sehr gern, oder? 1:0 für Österreich, dann leider der Ausgleich. Was tun? Augen zumachen, schlafen, hoffen, dass alles gut ausgeht. Eine Zugfahrt später. Tatsächlich 3:1. So wollen wir das. Österreich gegen Jordanien. Am Abend wartet der nächste Kracher. England gegen Kroatien ab 22 Uhr in Dallas, Texas. Und jetzt schon bei uns in Radio Salzburg.
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0: Carina Schwabe ist bei mir. Carina, du bist ja eigentlich normalerweise immer für die Außenseiter.
2: Ja.
0: Bei der Partie?
2: Nein.
0: Gibt's ja keine.
2: Ja, meine Favoriten sind eigentlich natürlich die Österreicher. Aber sonst hätte ich noch die Engländer ganz weit vorne gesehen. Aha. Und natürlich muss ich heute bei der Partie England gegen Kroatien für die Engländer sein. Und ich schicke ins Rennen... Die Pet Shop Boys mit Go West, ja, eine Hymne, die auch bei uns gern gespielt wird.
0: Laut und oft. Okay, dann lass mir mal überlegen. Habe ich eigentlich eh keine Wahl mehr? Sieht das richtig?
2: Ja.
0: Ich bin für Kroatien.
2: Ja.
0: Überraschung. Und da habe ich mir einen kroatischen Star ausgesucht, den Oliver Dragojevic, mit diesem Titel.

0: Windelweich, oder? Cesarizza. Ja. Da werden Urlaubsgefühle wach.
1: Ja.
0: Großartige Stimmbeknabe, oder?
1: Aber was wir jetzt spielen, entscheiden ja nicht wir, Martin.
0: Ach so.
1: Na?
0: Ah, na, richtig. Sie sind an der Reihe. 0662 823 823. Ja, zu gewinnen gibt es natürlich auch etwas, nämlich eine ORF Salzburg Kühltasche und Spielkarten für die Pausen. Ja, und einen Bade mit vielen Funktionen. Das Wichtigste rund um die WM ist nämlich der Flaschenöffner. Wir sind schon gespannt, wer das Rennen heute macht, dieses musikalische Duell.
1: Na, rufen Sie an.
0: In der Zwischenzeit ist Österreich am Start.

0: Kroatien oder England? Das ist heute die Frage. Und wir haben jetzt schon ein kleines Match laufen.
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0: Carina Schwab ist für England, ja. Ich dann für Kroatien. Und für wen ist die Frau Reichel aus Dorfbeuern? Mahlzeit, herzlich willkommen. Frau Reichel, Sie fiebern auch mit dabei bei der WM. Sind Sie voll dabei?
2: Ja, selbstverständlich.
0: Ah, okay. Heute natürlich auch schon in der Früh mitgefiebert, nehmen wir mal an.
2: Ja, freilich, wenn Österreich spielt.
0: Muss man dabei sein. Okay, jetzt haben wir heute Abend zwei wirkliche Kapazunder, muss man sagen. Das sind beides großartige Fußballmannschaften, Fußballnationen und entsprechend auch zwei durchaus eingehende Songs dazu. Eine Hymne, die in vielen Stadien zu hören ist, ja. Für England, die Badger Boys oder für Kroatien. Oliver Dragojevic mit Cesarica. Wofür entscheiden Sie sich, Frau Reichel?
2: Für Kroatien würde ich mich entscheiden.
0: Sie sind für Kroatien.
3: Oh.
0: Carina, das tut mir jetzt ganz leid, aber
3: gut.
0: Ich...
3: Stimmt ja gar nicht.
0: Stimmt. Kroatien hat zumindest das Songduell von Radio Salzburg gewonnen, Frau Reichel. Schauen Sie heute Abend dann auch noch, das ist relativ spät, ich glaube erst um 22 Uhr der Beginn, gell?
2: Ja, schauen wir mal, ob ich das noch irgendwie da tue.
0: Aber auf jeden Fall jetzt schon.
3: Ja, das, ein langer Fußballtag.
0: Das sind jetzt generell anstrengende Wochen, da müssen wir einfach durch. Aber wir schaffen das gemeinsam. Frau Reichel, vielen Dank fürs Mitspielen. Sie haben auch natürlich unser feines Package quasi schon in der Tasche. Also die Kühltasche ist am Weg zu Ihnen mit Spielkarten und mit einem Flaschenöffner. Alles, was man heute halt so zum Fußball schauen brauchen kann zu Hause. Und jetzt kommt Ihr Favorit aus Kroatien. Einen schönen Tag noch. Danke fürs Mitmachen.
2: Danke vielmals.
0: Liebe
2: Danke.
0: Grüße nach Mittelbayern. Danke Ihnen.
2: Danke.
0: Wiederhören. Na ja, Carina.
3: Ja, was soll ich sagen?
0: So ist das Leben.
3: Wenn sie dafür heute am Abend gewinnen, die Engländer, ist mir wurscht.
0: Reden wir morgen weiter.
3: Ja.

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1: Tödliche Unfälle in Pongau und im Pinzgau. Die Zahl der Firmenpleiten sinkt in Salzburg spürbar und das Wetter unbeständig und warm. 12.30 Uhr am Mikrofon begrüßt Sie Andreas Landrock. In Pongau ist am Vormittag ein Motorradlenker bei einem schweren Unfall ums Leben gekommen. Seine Beifahrerin wurde schwer verletzt und ins Krankenhaus Schwarzach eingeliefert. Der Unfall ist im Schönbergtunnel zwischen Schwarzach und St. Veit passiert. Der genaue Unfallhergang ist noch unklar. Im Gemeindegebiet von Fusch an der Großglocknerstraße ist ein 83-jähriger Mann tödlich verunglückt. Der Österreicher wollte offenbar eine Jagdhütte für die bevorstehende Saison vorbereiten. Dabei dürfte er im steilen Gelände abgestürzt sein. Der Notarzt konnte nur mehr den Tod des Mannes feststellen. Salzburg verzeichnet heuer den zweitstärksten Rückgang bei Firmeninsolvenzen in ganz Österreich. Das zeigen aktuelle Zahlen des Kreditschutzverbandes von 1870 für das erste Halbjahr. Von einer generellen Entspannung könne allerdings keine Rede sein, heißt es. Christine Hackenbuchner berichtet.
2: Mit der 10 Millionen Euro Insolvenz der GTB Bau GmbH in Anif und den rund 6 Millionen Euro Verbindlichkeiten der Abtenauer Bergbahnen hat es heuer auch prominente Salzburger Unternehmen erwischt. Trotzdem, die Zahl der Firmenpleiten geht deutlich zurück. Laut Kreditschutzverband mussten seit Jahresbeginn knapp 180 Unternehmen Insolvenz anmelden. Das sind rund 20% weniger als im Vorjahr. Nur Tirol verzeichnet einen noch stärkeren Rückgang. Von einer Trendwende will der Kreditschutzverband allerdings nicht sprechen. Die wirtschaftlichen Rahmenbedingungen bleiben schwierig. Die Schäden für Gläubiger sind zudem gestiegen und es sind auch mehr Arbeitnehmer und Gläubiger von Insolvenzen betroffen. Bei den Privatinsolvenzen zeigt sich ein anderes Bild. Mit gut 190 eröffneten Verfahren bleibt die Zahl im Vergleich zum Vorjahr nahezu unverändert. Deutlich gestiegen sind aber die Schulden der Betroffenen. Sie liegen jetzt bei 27 Millionen Euro. Ein Plus von rund 30%. Als Gründe nennt der KSV vor allem hohe Kosten für Wohnen, Energie und das generell hohe Preisniveau. Viele Haushalte würden zunächst auf Ersparnisse zurückgreifen oder im Alltag sparen. Erst wenn das nicht mehr reicht, komme es zur Privatinsolvenz, oft mit zeitlicher Verzögerung.
1: Die juristische Groteske um ein Gasthaus in Kaprun dürfte jetzt doch noch zu einem positiven Abschluss kommen. Es geht um den Dorfkrug, der jetzt von den alten Eigentümern wieder aufgesperrt wird. Die wollten den Betrieb ja eigentlich schon vor Jahren verkaufen um 11 Millionen Euro. Nur das Geld ist nie geflossen. Ein jahrelanger Rechtsstreit war die Folge. Jetzt haben die alten Eigentümer ihr Gasthaus wieder zurück, berichtet Gertrud Stabauer.
3: Seit Wochen haben die Eigentümer des Dorfkrugs mit Freunden und Bekannten geputzt und gearbeitet, damit der Betrieb am 26. Juni wieder starten kann. Nachdem sie das Restaurant mit den Ferienapartments wieder zurückbekommen haben, seien die Räume verschmutzt und verwahrlost gewesen, sagen die Eigentümer. Vor 3 Jahren wurde der Vertrag mit den angeblichen Käufern unterschrieben, sagt Matthias Mayer.
4: Eigentlich sind da bei mir die Verträge fix gewesen. Die Herrschaften, die das gesagt haben, sie würden das kaufen, die haben halt nicht gezahlt. Und das geht so einfach in Österreich oder wir, ich weiß es nicht. Wie enttäuscht, was da passiert ist. Wir haben jetzt so viel Arbeit darin, dass mein Kopf platzt schon.
3: Die vermeintlichen Käufer hatten das Haus von Mayer vorübergehend gepachtet. In dieser Zeit wurde ihm ständig der Kaufpreis in Aussicht gestellt. Während der vergangenen 3 Jahre

0: Zum Sport, konkret zum österreichischen Fußball. Da hat Salzburg heute die Vorbereitung auf die kommende Saison begonnen unter ganz besonderen Vorzeichen. Die Ankunft des neuen Trainers hat sich nämlich bis zuletzt verzögert. Erst vor wenigen Minuten ist der Deutsche Danny Röhl am Trainingsgelände in Salzburg tagsam aufgetaucht. Seine Verpflichtung war zwar schon seit Tagen medial kolportiert worden, die Verhandlungen mit seinem bisherigen Club, den Glasgow Rangers, haben sich allerdings in die Länge gezogen. Heute Mittag ist er schließlich offiziell als neuer Salzburg-Trainer bestätigt worden. Wir sind beim Wetter. Es geht wechselhaft durch den Tag mit Sonne und Wolken. Es sind Regenschauer möglich im Laufe des Tages, dazu lokal auch Gewitter. Die Temperaturen heute 22 bis 26 Grad. Ab morgen wird es dann zunehmend heiß. Der morgige Donnerstag wird überwiegend sonnig. In den Gebirgsgauen können sich aber auch Gewitter bilden. Die Temperaturen steigen auf bis zu 29 Grad. Ähnlich geht es dann auch bis mindestens inklusive Sonntag weiter. Mit viel Sonne und gelegentlichen Gewittern und dazu Werte über 30 Grad.
1: Hier ist die ORF-Radio Salzburg Verkehrsinformation um 12.35 Uhr. B311 Binzgauer Straße. Zwischen Bruck und Gries wird der Verkehr wegen Asphaltierungsarbeiten wechselweise angehalten. Rechnen Sie dort mit ca. 10 Minuten Zeitverlust. Ebenfalls 10 Minuten länger brauchen Sie in der Stadt Salzburg auf der Rosa-Kerschbaumer Straße und der Elisabethstraße stadteinwärts wegen der Bauarbeiten am Bahnübergang Andreas-Hofer Straße. Dort, wo es geht, wünschen wir gute und vor allem sichere Fahrt mit Radio Salzburg.

0: Es ist nichts Neues, wir müssen sparen. Die Frage ist nur, wie weit betrifft das jeden Einzelnen und wie schaut Ihr persönliches Sparpaket eigentlich aus? Darum geht es bei uns heute auch in der Mittagszeit mit Katharina Schaber. Du hast auch Gäste dazu.
1: So ist es. Wir haben im Studio Thorsten Bichler von der Caritas da. Der ist also verantwortlich für den Bereich Soziales dort. Und per Telefon zugeschaltet Klaus Huteri. Er ist Finanzexperte, kennt sich also gut aus mit Wertanlagen und Finanzierungen. Und die beiden stehen natürlich auch für Fragen zur Verfügung. Deshalb rufen Sie an und reden Sie mit. Erzählen Sie uns, was Sie vom Sparpaket, von den Sparmaßnahmen der Regierung halten. Es müssen ja Milliarden eingespart werden und die Regierung schaut da halt, wie sie diese Budgetlöcher stopfen kann und greift mehr oder weniger da jedem in die Tasche. Was halten Sie also davon? Wird da auf dem richtigen Fleck gespart? Wo wäre noch Einsparungspotenzial gegeben? Und vor allem, wie schaut Ihr persönlicher Sparplan aus?
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1: Wahnsinn, wie die Zeit vergeht, oder? Jetzt steht schon wieder die Sommersonnenwende vor der Tür. Willkommen in der Fernsehgartenküche. Diesmal machen wir dafür einen süßen Flammkuchen, der, wenn Sie es mögen, auch flambiert werden kann. Den Flammkuchenteig habe ich uns schon vorbereitet und auch ausgewalkt. Der Belag ist eine Mischung aus Topfen, Milch, Zucker und Vanillezucker. Das Ganze dann auf dem Teig verteilen, einige Honigpfirsichspalten darauf legen und ab damit ins heiße Rohr oder auch auf den Griller samt Pizzastein. Zwischen 230 und 250 Grad sollte das heiß sein. Nach einigen Minuten ist der Flammkuchen dann auch schon fertig. Das Ganze dann in der alkoholfreien Variante mit ein paar Beeren und mit Minze darauf dekorieren und schon kann serviert werden. Oder man flambiert den Flammkuchen noch. Also einfach ein bisschen Schnaps oder Rum drüber geben, anzünden und warten, bis die Flammen komplett verschwunden sind. Dann noch mit frischen Beeren und Minze dekorieren. Ein kulinarisches Sonnenwendfeuer sozusagen. Gutes Gelingen und Mahlzeit.
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3: Am Mikrofon begrüßt Sie Cornelia Krebs. In der bisher ungelösten Frage der Wehrdienstreform legen die NEOS jetzt ein völlig neues Modell vor. Sie wollen einen Wehrdienst auf freiwilliger Basis. Nur wenn es dann zu wenig Soldaten geben sollte, soll es Verpflichtungen geben. Die NEOS nennen dabei ausdrücklich Schweden als Vorbild. Wie ist denn die Wehrpflicht dort geregelt, Peter Daser?
4: In Schweden, da ist es so, dass man zwar zur Stellung muss, also es wird festgestellt, ob man überhaupt tauglich ist, aber dann gehen nur diejenigen wirklich zum Militär, die das freiwillig wollen. Es ist nur so, dass sollten sich da mal zu wenige melden, dann kann man schon verpflichtend eingezogen werden. Es gibt aber gravierende Unterschiede in Schweden. Dort gibt es nämlich eine Wehrpflicht für Männer und für Frauen. Außerdem gibt Schweden anteilsmäßig wesentlich mehr Geld aus für sein Militär. Und man darf nicht vergessen, Schweden ist jetzt auch in der NATO.
3: Und was heißt das dann für die österreichische Debatte?
4: Dass das nicht einfacher wird mit der Entscheidung. Es liegen jetzt de facto drei Modelle am Tisch. Das der Wehrdienstkommission, also 8 Monate plus 2 Monate Milizübungen. Das ist das Modell, das auch die ÖVP will. Dann gibt es den Vorschlag der SPÖ, so wie früher, 6 Monate Grundwehrdienst plus 2 Monate Übungen. Und jetzt eben dieses neue Modell der NEOS. Das wäre de facto eigentlich ein Berufsheer. Also wie man das entscheiden will, vor allem noch im Sommer, wie es der Bundeskanzler gestern angekündigt hat, das ist völlig offen.
3: Danke, Peter Daser. Ein neuer Korruptionsfall der spanischen Sozialisten sorgt für Schlagzeilen. José Luis Rodríguez Zapatero, der von 2004 bis 2011 regiert hat, hat heute vor einem Untersuchungsrichter ausgesagt. Es geht um mehrere Delikte. Das Verfahren ist brisant, weil auch der amtierende Regierungschef Pedro Sánchez verwickelt ist. Josef Manola.
5: Eine aufgebrachte Menschenmenge erwartete den früheren Regierungschef vor dem Gerichtsgebäude. Als José Luis Rodríguez Zapatero die Stufen hinaufging, wurden die Beschimpfungen lauter. Gegen ihn wird wegen Korruption, Geldwäsche, Steuerdelikten und Einflussnahme ermittelt. Im Zentrum steht der Fall Plus Ultra. Die venezolanische Fluggesellschaft erhielt während der Pandemie 53 Millionen Euro staatlicher Hilfe. Zapatero soll seine Kontakte zur spanischen Regierung genutzt haben, um dem Regime von Nicolás Maduro zu Hilfe zu kommen. Zapatero leugnet jede Beteiligung.
6: Was?
5: Niemals habe er für die Airline interveniert. Der Fall ist heikel, weil der amtierende Regierungschef Pedro Sánchez selbst in mehrere Korruptionsfälle verwickelt die Hilfszahlungen an Plus Ultra genehmigt hatte.
3: Und noch 2 Meldungen vom Fußball. Wie Teamchef Ralf Rangnick nach dem 3:1 gegen Jordanien mitgeteilt hat, besteht beim Abwehrspieler Stefan Posch der Verdacht auf eine schwere Kieferverletzung. Sollte es sich um einen Bruch handeln, würde er für den Rest der WM ausfallen. Und der FC Red Bull Salzburg hat heute den 37-jährigen Deutschen Danny Röhl zum neuen Cheftrainer ernannt und mit einem Vertrag bis Sommer 2029 ausgestattet. Röhl war bis zuletzt Coach der Glasgow Rangers. Das waren die Nachrichten mit Cornelia Krebs. Zum Wetter.
6: Mit dem lebhaften Nordwestwind wechseln in den nächsten Stunden immer wieder Sonnenschein und Quellwolken. Stellenweise wachsen sich diese Quellwolken auch zu Schauern und einzelnen Gewittern aus. Und die Temperaturen liegen am Nachmittag bei 23 bis 30 Grad. In der Nacht flaut der Wind dann ab, die Schauer auch. Und es kühlt ab in den meisten Regionen unter 20 Grad. Damit kann man nochmal gut durchlüften, weil morgen beginnt ja dann die Hitzewelle. Und die hält auf jeden Fall bis übers Wochenende hinaus an. So viel zum Wetter von Carmen Schüssling.
7: ORF Radio Salzburg Verkehrsservice um kurz nach eins und da gibt es Probleme auf der A10 der Tauernautobahn in Richtung Salzburg zwischen Flacher Winkel und eben 20 Minuten Stau wegen einer Baustelle. Die B311, die Pinzgauer Straße zwischen Bruck und Gries, wird der Verkehr wegen Asphaltierungsarbeiten wechselweise angehalten. Planen Sie auch hier 10 Minuten mehr Zeit ein. Und 10 Minuten länger brauchen Sie derzeit auch in der Stadt Salzburg auf der Rosa-Kerschbaumer Straße und Elisabethstraße stadteinwärts wegen der Bauarbeiten am Bahnübergang Andreas-Hofer Straße. Wir wünschen Ihnen eine gute Fahrt.
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1: Regierung, Gemeinden, Unternehmen, Privathaushalte, ja momentan muss so gut wie jeder sparen. Es werden da zig Sparpakete geschnürt und die treffen uns dann irgendwie doppelt. Aber wie geht's Ihnen damit persönlich? Wie gehen Sie damit um? Sind Sie zum Beispiel von Pensionskürzungen oder Einsparungen bei der Kinderbetreuung oder auch im Sozialbereich betroffen? Beziehungsweise wo wäre denn noch Sparpotenzial vorhanden? Also es geht heute um die vielen Sparmaßnahmen und um Ihren persönlichen Sparplan.
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1: Ja, und im Studio dazu zu Gast ist heute Thorsten Bichler von der Caritas. Er ist dort zuständig für den Bereich Soziale Arbeit. Herzlich willkommen an Sie.
2: Danke für die Einladung, einen schönen Mittag wünsche ich.
1: Und per Telefon zugeschaltet Klaus Huttery, Geschäftsführer bei Konzeptschmiede. Er ist auch Experte für Wertanlagen und Finanzierungen von Immobilien. Herzlich willkommen.
3: Vielen Dank, schönen Gruß an alle.
1: Herr Bichler, im Sozialbereich, was sind denn da aufgrund dieser vielen Sparpakete, die die Regierung da schnürt, die größten Einschnitte?
2: Das ist also eine breite Frage, weil die Einschnitte kommen sozusagen auf Bundesebene sehr individuell. Also die Anpassungen bei Pensionen, Anpassungen bei Zuverdiensten, bei Arbeitslosengeld, das kommt sehr auf der individuellen Ebene bei Menschen an, diese Einschnitte. Über die Maßnahmen auch in Richtung der Bundesländer sind die auch unter Druck, sparen dann auch bei manchen Sozialausgaben vielleicht ein oder sind dabei oder haben es schon gemacht in der Vergangenheit. Aus verschiedensten Gründen, das sind dann Mischung aus direkte Einsparungen bei Individuen, die es dann betrifft, aber auch bei Organisationen, die weniger Fördermittel zur Verfügung bekommen, um wichtige Projekte umzusetzen. Also es kommt sehr breit, den Überblick zu bewahren, ist dann noch gar nicht so einfach, das alles im Detail.
1: Aber ganz einfach gefragt, können sozial Schwache eigentlich noch sparen?
2: Das konnten sie vorher schon nicht, können sie jetzt noch weniger. Also da geht es tatsächlich einfach, wie kann man das Überleben organisieren?
1: Also sind quasi Passagier von dem Ganzen.
2: Genau so ist es.
1: Herr Huttery, Sie als Finanzexperte, wo wirken sich die Sparpakete denn bei den Privathaushalten, ja der Mittelschicht am meisten aus? Was fällt denn da auf, gerade bei Wertanlagen oder Finanzierungen?
3: Also mir persönlich fällt einfach auf, dass der Sparwille ist ja nach wie vor ungebrochen hoch und die Leute wollen sehr wohl vorsorgen, soweit sie es können, sage ich jetzt einmal. Durch die ganzen Maßnahmen, die in den letzten Jahren passiert sind, sind einfach auch die Kosten extrem gestiegen, im betriebskostenseitig Energiekosten und diese Dinge. Aber trotzdem versucht jeder auch vom Staat ein bisschen Unabhängigkeit zu gewinnen. Und versucht natürlich auch ein Eigenheim, wenn er sich's leisten kann, zu erwerben. Das ist natürlich dann irgendwann einmal die beste Absicherung für das Alter.
1: Ja, wie geht's Ihnen mit den vielen Sparmaßnahmen der Regierung, der Gemeinden, der Unternehmen? Wen treffen die Einsparungen Ihrer Meinung nach am meisten? Und wird da auch am richtigen Fleck gespart? Beziehungsweise, wie schaut denn Ihr persönliches Sparpaket zu Hause aus? Rufen Sie an und reden Sie mit unter 0662 823 823 oder schreiben Sie uns ganz einfach eine E-Mail an mittagszeit@orf.at.

0: Regierung, Gemeinden, Unternehmen, alle Zeichen stehen da momentan auf Sparkurs. Aber wird da auch auf dem richtigen Fleck gespart?
1: Ihre Meinung ist gefragt. 0662 823 823 oder mittagszeit@orf.at.
0: Ja, und in der Leitung haben wir dazu jetzt die Frau Baumgartner aus Saalfelden. Grüß Gott.
2: Hallo, grüß Gott. Freut mich.
0: Wie geht's denn Ihnen mit den Sparmaßnahmen, die die Bundesregierung da verkündet hat und das Sparpaket, das geschnürt worden ist?
2: Ja, also ich muss ehrlich sagen, ich war immer eine, die bis zuletzt immer dabei war und gesagt hat, okay, das ist jetzt so, ja, es muss gespart werden, es hilft nichts und so weiter, man kommt durch. Aber jetzt ist bei mir auch der Punkt erreicht, wo ich sagen muss, also ich bin ein sehr gemühsamer Mensch, aber ich habe auch ein Kind, das 14 Jahre alt ist. Und jetzt wird es wirklich schwierig, muss ich sagen. Also wir sparen jetzt beim Essen hauptsächlich, ja. Also es gibt halt keine Besonderheiten mehr gerade. Und das, was halt auch sehr schwierig ist, im Kind in einem Verein, Skiclub, wie es bei uns ist, halt in die Berge oder auch Downhill-Sport und so weiter, das kostet halt auch etwas. Und das ist jetzt wirklich schon schwierig, das überhaupt nur zu finanzieren, sage ich mal. Also, dass man die Kinder einen Standard oder das, was sie halt immer gemacht haben im Sportverein, das nur finanzieren kann. Und das ist halt schon schlimm. Ich finde, das soll halt nicht das Ziel sein. Und es gäbe bestimmt noch andere Möglichkeiten einzusparen, als wir, dass man wirklich in solche Bereiche dann ja, die Kinder irgendwo was entziehen muss, das, was es eigentlich schon immer gegeben hat. Also ich glaube, das...
0: Gibt es da ein konkretes Sparpotenzial, wo das Sie noch irgendwo sehen, was besser wäre?
2: Also ich wäre halt schon der Meinung, dass zum Beispiel Erbschaftssteuer oder sowas in die Richtung sinnvoll wäre. Also oder auch bei der Bürokratie vielleicht halt noch mehr gespart wird, aber jetzt im Bereich Familie und so weiter, das ist wirklich schon schwierig. Also dass es keine Anpassungen mehr gibt, Familienbeihilfe und so weiter. Also weil wie gesagt. Es summiert sich und ich war immer so der Mensch, der gesagt hat, ja okay, es geht, man ist genügsam, aber es jetzt geht es irgendwie nicht mehr. Also es ist extrem schwierig.
0: Bei uns im Studio als Experte zu Gast ist ja auch Thorsten Bichler von der Caritas. Wenn Sie das jetzt hören von der Frau Baumgartner, merken Sie das auch, dass also

0: auch die Mittelschicht sich immer schwieriger tut?
1: Das merkt man seit Beginn Corona, also Anfang 20er Jahre, dass da mit den Entwicklungen, die teilweise nicht selbst verursacht waren, sondern von draußen gekommen sind, einfach der Druck auf Gesellschaft, auf mittlere, niedrige Einkommen einfach massiv gestiegen ist. Insbesondere in der Konstellation wie bei der Frau Baumgartner. Frauen trifft es mehr, Familien trifft es mehr. Da war das Einkommen von vornherein schon nicht hoch. Über diese Entwicklungen ist es, genau wie es jetzt geschildert worden ist, immer schwieriger geworden, sich noch was runter, das abzuzwicken, noch ein Leben zu führen, das auch noch Teilhabe ermöglicht, auch für die Kinder. Im Grunde ist das eine Blaupause für das, was wir in unseren Sozialberatungsstellen erleben, in Zell am See, in Salzburg-Stadt, überall. Und das wandert von den Personen, die zu uns kommen, das Einkommen, das sie vorlegen müssen, bei uns auch um Unterstützungsleistungen zu bekommen, merken wir, das wandert sozusagen ein Stück weit hinauf von den Einkommensschichten, aber es wird einfach immer unleistbarer, was die Ausgaben betrifft.
0: Herr Huttery ist Finanzexperte und auch Experte für Wertanlagen und ist uns per Telefon zugeschaltet. Ist es auch was, was Ihnen auffällt, dass jetzt auch die Mittelschicht sich immer schwerer tut?
2: Ich sehe eher das Thema, wo gespart wird, ist für mich einfach nicht das Richtige. Da ist die Politik aber gefragt, weil bei sich selbst wird nicht gespart. Und da meine ich jetzt konkret die Politik oder auch die Beamten. Diese Apparate werden alle aufgebaut und aufgebläht. Und für das normale Leben bleibt dann relativ wenig über. Das heißt, es wird eigentlich nur einnahmenseitig geschaut, dass Geld in den Staat kommt und nicht ausgabenseitig einmal gespart, so wie sie jetzt auch in der breiten Bevölkerung ist.
0: Herr Bichler, wie sehen Sie das? Wird am richtigen Fleck gespart?
1: Viele dieser Maßnahmen, ich muss immer dazu sagen, alles, was im Sozialbereich passiert, ist hochkomplex. Da gibt es Zusammenhänge, die würden den Rahmen der Sendung sprengen. Was mittlerweile aber ginge, wäre diese Modelle zu berechnen, wir mittlerweile ein sehr mächtiges Berechnungstool mit KI, wo man ganze Volkswirtschaften berechnen kann. Wenn das datenbasiert passieren würde, wäre ich großer Freund dafür und dann gäbe es auch schnellere Analysen. Was wir jetzt machen können, ist immer nur Einzelmaßnahmen zu bewerten. Und da gibt es natürlich einige, die genau wieder auf Frauen, wieder auf Familien abzielen und sie schwächen. Wo ich gerade vor einem halben Jahr an gleicher Stelle diskutiert habe über Mehrwertsteuerentlastung mit Preisbremse, das Entlastungen, zwar kleine, aber es waren Entlastungen. Mhm. Und jetzt auf der anderen Seite werden diese Entlastungen wieder aufgefressen und eigentlich noch mehr Belastung geschaffen. Und das passiert nicht immer nur mutwillig, sondern da geht es darum, Systeme miteinander zu verstehen. Und das führende System, das System der Sozialhilfe, des Arbeitslosengelds, da warten wir immer noch jetzt auf die Ansagen zur Reform, da wissen wir noch gar nicht, was passiert. So, und das ist aber eigentlich das System, das Armut präventiv oder auch nachhaltig bekämpfen sollte. Und das wissen wir seit 2020, dass es offenbar nicht mehr funktioniert, weil sonst hätten wir nicht eine Reihe an parallelen Maßnahmen entwickeln müssen, die auch in der Verwaltung, im Entwickeln, im Gesetzentwurf uns alle Geld kosten, dafür, dass wir neue Systeme schaffen, wo das Grundsystem der Sozialhilfe-Arbeitslosengeld-Versicherungsleistungen ja eigentlich ausreichen müsste. Das hat uns über viele Jahre diesen Sozialstaat gesichert. Und aus Gründen, welche auch immer, das können politische, andere Gründe sein, bauen wir rundherum mit Systeme, die kein System mehr ergeben, sondern einfach Zusatzbelastungen sind. Und deswegen ist es so schwierig, Einzelmaßnahmen zu beobachten und die zu beurteilen. Da gibt es welche, die auch funktionieren. Es gibt auch Projekte vom Bund wie der Wohnschirm.
0: Genau.
1: Ja, der Wohnschirm, der einfach gut funktioniert in Richtung Mieten für die Personen, die da reinfallen. Da gibt es auch wieder Faktoren, wie erreichbar ist das in den Regionen. Ja, gut erreichbar in den Städten mit den Beratungsstellen, in den Regionen schwieriger erreichbar. Also deswegen ist es sehr komplex, das zu diskutieren. Aber zusammengefasst, natürlich gibt es auch andere Möglichkeiten zu sparen. Ja.
0: Die Caritas versucht jetzt aber dennoch zu helfen. Wie schauen diese Hilfemaßnahmen aus?
1: Auf der einen Seite, dass wir uns auch beteiligen an manchen dieser Projekte, die auf Bundesebene oder auf Landesebene, so auch auf EU-Ebene ausgeschrieben werden, damit wir armutsbetroffene Menschen unterstützen können. Da gibt es immer noch Projekte, die laufen. Und dann ist es so, dass wir in unseren Sozialberatungsstellen immer sozusagen Ansprechpartnerinnen sind für armutsbetroffene, arbeitsgefährdete Personen oder auch Leute, die Interesse haben, für den Nachbarn nachzufragen, auch mittlerweile online, um einfach einen Überblick zu schaffen, was gibt es für Möglichkeiten, was gibt es für Unterstützungsmöglichkeiten, was steht mir eigentlich zu. Und diese Beratungsleistung ist aktuell essentiell aufgrund der verschiedenen Maßnahmen, die es gibt. Es ist nicht mehr so einfach, wie es vor 10, 15 Jahren war.
0: Die Frau Baumgartner ist nach wie vor bei uns in der Leitung. Vielen herzlichen Dank für den Anruf. Haben Sie vielleicht noch eine Frage sonst an den Herrn Bichler oder an unseren Finanzexperten? Den Herrn Huttery.
3: Können Sie mich hören?
0: Ja, wir kennen Sie hören.
3: Ja, okay, ich bin nämlich gerade ins Auto gestiegen. Die Frage ist, also es ist jetzt so, ich war noch nie irgendwie Sozialstaat abhängig, also ich habe auch Eigentumswohnung und so weiter, aber wie gesagt, es ist extrem schwierig, das jetzt alles nur so zu managen. Frage, ja gut, also man hat ja auch keine Möglichkeiten, irgendwelche Beihilfen anzufragen, wenn man aus Alleinerziehende Eigentum hat und so weiter. Oder gibt es da noch Möglichkeiten?
0: Bichler, ja, Hutzori, wer ist da der Richtige dafür, richtiger Ansprechpartner? Herr Bichler?
2: Ich glaube, der Herr Bichler.
0: Herr Bichler, okay.
1: Ich kann gerne was dazu sagen. Wir waren gerade letzte Woche, haben wir ein ESF, ein europäisches Sozialfondsprojekt eröffnet in Pinzgau, Bongau und Lungau, das Projekt Horizont für armutsgefährdete, armutsbetroffene Frauen mit Begleitung. Das ist der ganz wesentliche Fokus, geht auf Case Management, zu schauen, was sind die Rahmenbedingungen. Überlege gerade, wie Sie zu dem Kontakt kommen. Sie finden im Internet unter Caritas Horizont, wie man da den Kontakt aufnehmen kann. Da geht es nicht nur um die Unterstützungsleistungen, sondern es geht darum, über die Beratung Möglichkeiten zu finden, wie man zur Entlastung kommt. Das kann über Unterstützungsleistungen sein, das kann aber auch nur über bloßen Ratschlag und Vermittlung sein an Stellen, die da unterstützen können.
0: Aber auch das hilft ja vielleicht schon.
1: Genau.
0: Frau Baumgartner, vielen, vielen herzlichen Dank für Ihren Anruf und alles Gute.
3: Gerne. Wiederhören.
0: Wiederhören. Herr Hutteri, jetzt habe ich noch eine Frage an Sie. Jetzt, wenn man in der glücklichen Lage ist, dass man doch noch ein bisschen Geld zur Verfügung hat, was soll man denn mit dem Geld dann machen? Was ist eine gute Wertanlage oder ja, wo soll man es investieren, dass es möglichst mehr wird und nicht weniger?
2: Ja, wichtig ist meiner Meinung nach immer, dass man sich breit aufstellt und breite Diversifizierung der Anlageklassen wählt. Im Fokus sollte immer das Eigenheim sein. So wie ich vorher schon gesagt habe, dass ich nicht vom Staat abhängig bin in meinem Ruhestand, sondern dass ich mir da wirklich dann nur mit den Betriebskosten mein Leben und auch Überleben gut sichern kann. Weiter sollte natürlich auch die Wertpapierveranlagung in Fonds. Durch monatliche Ansparung kann man ein sehr, sehr großes Vermögen zusammenbringen, was ich dann für schlechtere Zeiten brauche, beziehungsweise auch für den Teil, wo ich dann in Pension tritt und mir weniger Geld zur Verfügung steht. Der Staat kann nicht überall eingreifen, ist meine Meinung. Der Staat kann Rahmenbedingungen schaffen, aber ich glaube, dass jeder selbst für sich vorsorgen soll, soweit es ihm möglich ist. Es gibt immer wieder Schicksalsschläge, keine Frage, aber ich glaube schon, dass man vieles auch aus eigener Kraft schaffen kann.
0: Bei uns geht es heute um die vielen Sparmaßnahmen. Deshalb, wie sieht Ihr persönliches Sparpaket aus? Und im Hinblick auf die Regierung und Gemeinden, wo sehen Sie da noch Sparpotenzial gegeben? Oder ist die Sparlast Ihrer Meinung nach gerecht verteilt? Rufen Sie an und reden Sie mit unter 0662 823 823 oder schreiben Sie uns ganz einfach eine E-Mail an mittagszeit@orf.at.

0: So gut wie überall wird momentan gespart, aber ist das auch gut so und wo sparen Sie?
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0: Ja, und in der Leitung haben wir dazu jetzt die Frau Lukacs aus Kaprun. Grüß Gott.
2: Grüß Gott, Frau Schaber. Ich hätte auch einen Beitrag zu dieser Meinung, die Sie gern hören wollen. Sparmaßnahmen, ich bin schon dafür, dass der Staat sich nicht verausgaben kann. Das hat er in letzter Zeit immer wieder getan. Aber für mich sitzen da zu viele Theoretiker am Schreibtisch. Die gehen nicht in die Öffentlichkeit. Die fragen nicht, wo was sinnvoll. Betreffen tut es nämlich die Familien, die, die gearbeitet haben, die arbeiten. Man hört nichts, dass einmal gespart werden sollte bei denen, die nicht arbeiten wollen. Es gibt Leute, die sind krank, die können nicht arbeiten, sage ich gar nichts. Aber die, die nicht arbeiten wollen, 3 Tage in den Betrieb gehen und sich einen Stempel holen und dann sitzen sie wieder daheim, da gehört einmal der Rotstift angesetzt. Dass man die zwingt zum Arbeiten. Da haben wir einen Haufen Arbeitslose, kosten einen Haufen Geld.
0: Das heißt, zusammengefasst, also quasi unsere Sozialmaßnahmen, die funktionieren auch nicht mehr so, wie sie funktionieren sollten.
2: Nein, die Minister, die gehen nicht in die Öffentlichkeit, die fragen nicht. Die heraten so viel sehr wirkungsvolle Meinungen. Aber da traut sich keiner drüber, schaut's her. Ich meine, dass man sparen kann. Ich habe sehr schwere Zeiten hinter mir und wir haben 3 Monate auf ein paar Schuhe sparen müssen. Mhm. Wir haben es geschafft. Wir haben mittlerweile auch eine Eigentumswohnung. Es geht schon immer wieder. Aber ich sage auch, wir können jetzt sparen. Ich habe zum Beispiel, ich schreibe mir das ganz gerne auf, was spare ich mir beim Einkaufen? Ich habe mir von Jänner bis jetzt 1.000 Euro erspart, weil ich gewisse Sachen nur dann kaufe, halt, brauche ich nicht gleich, kaufe ich dann, wenn es im Angebot sind. Und das ist viel Geld, von Jänner bis jetzt 1.000 Euro. Aber der Staat darf sich nicht auf die Leute stützen, die das kennen, sondern wirklich, wie ich gesagt habe, einmal auf die Schmarotzer zugehen. Da gehören aber auch die Reichen dazu. Eine Reichensteuer, von der wir da wegkriegen, aber durchführen tut es keiner.
0: Frau Lukacs, vielen herzlichen Dank für Ihren Anruf. Bei uns im Studio zu Gast ist ja heute auch Thorsten Bichler von der Caritas, dort für den Bereich soziale Arbeit zuständig. Wie sehen Sie denn das? Spart die Regierung bei den Falschen? Oder spart sie vielleicht oft an den Falschen?
3: Ob das diese Regierung jetzt ist oder die vergangenen? Es gibt Zahlenmaterial dazu, die Einkommen des Durchschnittsbevölkerung in Österreich ist die letzten, ich glaube, das ist von 2020 weg, müsste man auch schon, oder in den letzten Jahren um 8% gestiegen. Beim unteren Dezil, bei den 10% untersten, ist er nur um 4% gestiegen. Gleichzeitig trifft diese Steuer, diese Budgetvorausschau, die es gibt, trifft das unterste Dezil wieder mit 3%, ein oberes Dezil mit 1%. Das heißt, wir strukturell belasten wir die untersten Einkommen, entlasten die oberen Einkommen. Da muss ich sagen, es ist am falschen Eck gespart. So. Mhm. Aber das sind verschiedene Maßnahmen, die dann dorthin wirken. Das ist Einkommen, da geht es auch um Regulierung von Einkommen. Da geht es natürlich auch um Sozialleistungen. Das, was ich schon noch beantworten will, ist, und es ist kurz gefallen, auch mit dem Begriff der Schmarotzerin, in keinem Bereich im Staat wird so genau kontrolliert wie bei der Arbeitslosenhilfe oder bei der Sozialhilfe. Da werden Finanzunterlagen der letzten 3 Monate, vielleicht auch längere Unterlagen oder länger zurückliegende Unterlagen gebracht. Es muss das Haus vorgewiesen werden, das hat die vorige Anruferin schon gesagt. Dort werden auch Vermögenswerte geprüft, das aber nur im Sinne von Sozialhilfe. Alles, was dann sozusagen über dieser Gruppe drüber liegt, da gibt es weder einen Überblick über unsere Vermögenswerte in Österreich, es gibt keine Erhebungen, es gibt keine Zahlen, die wirklich so valide sind wie auf dem Bereich. Insofern ja, und ich bin nicht blauäugig, es gibt auch Menschen, die aufgrund verschiedener Situationen vielleicht im Arbeitsmarkt nicht zur Verfügung stehen, obwohl sie es könnten. Aber ein überwiegender Teil der Sozialhilfeempfängerinnen beispielsweise sind Minderjährige, sind Frauen mit Betreuungspflichten, sind ältere oder kranke Menschen. Der überwiegende Teil, das heißt, die stehen dem Arbeitsmarkt gar nicht zur Verfügung. Das heißt, diese Diskussion würde uns nicht weiterführen, auch wenn es da einen Anteil gibt, kann man dort, weil die Zahl so gering ist, gar nicht so viel einsparen. So, also das ist ein Thema dazu.
0: Wir diskutieren auch gleich weiter nach den Nachrichten.
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5: Um 13:30 im Nachrichtenstudio ist Hanja Geletzki. Am Salzburger Landesgericht ist vor kurzem jener 44-Jährige, der minderjährigen Mädchen Drogen geschenkt haben soll, angeblich gegen sexuelle Gegenleistungen verurteilt worden. Der Türke hat 14 Monate teilbedingt erhalten, 2 davon sind unbedingt. Dem Mann ist der Kontakt mit 10 Mädchen vorgeworfen worden. Für eine Anklage wegen sexuellen Missbrauchs hätten sich zwar die Hinweise verdichtet, die Vorwürfe seien aber schwer nachzuweisen, hat es aus Ermittlerkreisen geheißen. Das Urteil wegen der unentgeltlichen Weitergabe von Suchtgift ist nicht rechtskräftig. Nach einem sogenannten Phishing-Betrug vergangenen November konnte die Polizei jetzt 4 Verdächtige ausforschen. Eine 63-Jährige hatte ihre Daten auf einer gefälschten Website bekannt gegeben, im Glauben, ihre ID Austria zu erneuern. Ein vermeintlicher Bankmitarbeiter hat die Frau anschließend kontaktiert. 55.000 Euro sind in Summe abgebucht worden. Die Auswertung der Geldflüsse und von Überwachungsvideos haben die Beamten schließlich auf die Spur der 4 Kontoinhaber geführt. Diese werden bei der Staatsanwaltschaft auf freiem Fuß angezeigt. Der Zuckergehalt in heimischen Getränken ist in den vergangenen 16 Jahren fast um ein Viertel gesunken. Das zeigt der jährliche Getränkecheck des Instituts SIPCAN mit Sitz in Salzburg. Der durchschnittliche Zuckergehalt in Getränken ist demnach von 7,5 Gramm pro 100 Milliliter auf aktuell 5,9 Gramm zurückgegangen. Das Institut hat fast 600 Getränke untersucht, vor allem hinsichtlich der Verwendung von Süßstoffen als Zuckerersatz. Erhebungen zeigen, dass aktuell rund 9 von 10 Erfrischungsgetränken Süßstoffe enthalten. Darunter sind auch Kindergetränke. Noch zu den Wettersichten. Wolken wechseln mit Sonnenschein. Am Nachmittag sind da und dort ein paar Regenschauer möglich. Lokal kann auch ein Gewitter dabei sein. Die Temperatur erreicht 22 bis 26 Grad. Morgen Donnerstag scheint meist die Sonne. Im Tagesverlauf bilden sich vor allem über den Bergen ein paar Quellwolken. Einzelne Regenschauer oder Gewitter können entstehen. In der Früh 10 bis 17 Grad, tagsüber dann 25 bis 29 Grad.
0: ORF Radio Salzburg Verkehrsservice um 13:45. Und da ist einiges los auf den Straßen, unter anderem auf der A1 der Westautobahn Richtung Wien. Zwischen Salzburg Nord und Wallersee blockiert im Baustellenbereich ein defektes Fahrzeug den rechten Fahrstreifen. Es gibt hier kurzen Stau. A10 Tauernautobahn Richtung Salzburg zwischen Flacher Winkel und Eben. Da dauert es aufgrund von Stau wegen Bauarbeiten ebenfalls 20 Minuten länger. Und es gibt dort auch eine Blockabfertigung vor dieser Baustelle. Deshalb rechnen Sie da wie gesagt 20 bis 25 Minuten mehr Zeit ein. Und auf der B311 der Pinzgauer Straße zwischen Bruck und Gries wird der Verkehr wegen Asphaltierungsarbeiten wechselweise angehalten. Auch hier dauert es 10 Minuten länger und 10 Minuten länger brauchen Sie auch in der Stadt Salzburg, auf der Rosa-Kerschbaumer Straße und auch auf der Elisabethstraße stadteinwärts wegen Bauarbeiten. Wir wünschen gute Fahrt.
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0: Ja, Pensionen werden unter der Inflation erhöht. Teilzeitkräfte müssen jetzt in die Arbeitslosenversicherung einzahlen und beispielsweise auch Familienleistungen werden nicht angeglichen. Die Bundesregierung hat ein Sparpaket geschnürt. Laut Experten trifft das jedem, aber ist das tatsächlich so und wird da wirklich am richtigen Fleck gespart? Was glauben Sie? Rufen Sie an und reden Sie mit unter 0662823823. Das ist die Nummer zu uns ins Studio und die hat auch der Herr Haunsberger aus der Stadt Salzburg gewählt. Grüß Gott.
7: Grüß Gott, die Herrschaften. Ich finde grundsätzlich unseren Staat momentan in dieser Angelegenheit mehr als übergriffig. Man hat nicht das Gefühl, dass der Staat spart, ausgabenseitig, sondern ganz im Gegenteil, er versucht immer mehr seine Geldbedürfnisse und Zwänge einnahmenseitig zu holen. Auf der Ausgabenseite wird immer wieder bei denselben Menschen gespart, nämlich bei den untersten Einkommen- und Vermögensschichten, nämlich den Familien. Und ich finde es auch bedenklich, wenn Sie da eine Sendung machen und die Menschen fragen, wo sie denn noch

0: Also und die Fragen werden nämlich dementsprechend dann gestellt. Natürlich ist es, sagt jeder ja, dass man diese Superschnellfahrer mit großen Strafen belegen soll. Aber in Wirklichkeit sind 95% oder mehr dieser Einnahmen betrifft es die, die im 30er um 2 oder 3 km/h zu schnell fahren oder im 50er. Und die werden in Zukunft auch mit dem doppelten Betrag zur Kasse gebeten. Und das sind die Einnahmen. Und dasselbe gilt auch für diese Erbschaftssteuer, die auch den Menschen verkauft wird als Umverteilung der Superreichen. In Wirklichkeit ist es so, dass man nach dieser Definition relativ schnell superreich ist, nämlich wenn man nur in Salzburg eine etwas größere Eigentumswohnung hat, zählt man auch relativ schnell zu den Vermögenden, und wenn man die seinen Kindern gibt, dann sind einfach diese 25% fällig. Und das ist dieser Mantel, dem diesem ganzen System umgehängt wird, und wir das dann so glauben und so wahrnehmen. Und ich kann es auch nicht mehr hören, wir werden das schon noch schaffen und ein bisschen geht noch und ich bemühe mich. In Wirklichkeit ist das, ist diese Salami, die wir alle zur Verfügung haben, wird uns jeden Tag eine Scheibe abgeschnitten, und wir sagen, ist ja nur eine Scheibe, aber von dieser ganzen Salami ist nur noch ein ganz kleines Stückchen übrig. Und so kann es in Wirklichkeit nicht weitergehen.
1: Herr Haunsberger, vielen herzlichen Dank für Ihren Anruf. Das heißt, Sie sagen, die Fahnenstange des Sparens ist irgendwann jetzt einmal erreicht.
0: Die Fahnenstange des Sparens, es kommt immer darauf an, wer auf diese Fahnenstange klettern muss. Und wenn immer dieselben hinaufklettern müssen und sich bemühen und das Ziel nie erreichbar ist, weil die Fahnenstange immer weiter hinaufwächst, und die Fahnenstange immer weiter wachsen lassen durch die Ausgaben, durch die zusätzlichen, die sie jeden Tag generieren, und dort nicht zu sparen beginnen, dann wird es für den, der klettert, halt irgendwann immer schwieriger.
1: Herr Haunsberger, vielen herzlichen Dank und alles Gute.
0: Danke sehr, wiederhören.
1: Als Experten telefonisch mit dabei haben wir heute den Herrn Huttary. Er ist Geschäftsführer bei Konzept Schmiede und Experte für Wertanlagen und Finanzierung von Immobilien. Herr Huttary, was glauben Sie denn, ist wirklich die Fahnenstange des Sparens jetzt mittlerweile erreicht? Wir sparen ja schon sehr lange.
2: Ja, ich denke schon, dass in der breiten Bevölkerung die Sparen ein Ende haben muss. Im Gegenteil, halt Richtung Staat nur einmal die Information, da kann gespart werden, weil ich glaube, da wird einfach das Geld rausgeschmissen, ohne zu überlegen, und nicht zielgerichtet eingesetzt. Und das ist halt das, was jeden eigentlich Kopfzerbrechen beschert und das Ganze unlustig macht.
1: Dazu haben wir auch eine E-Mail vom Herrn Wolfgang bekommen. Er schreibt uns: Liebes Team, zum heutigen Thema habe ich an den Finanzminister eine Frage gestellt und die Antwort unten angehängt. Mich würde interessieren, warum es so unmöglich ist, dass die Politik nichts bei sich selber spart, oder hat das nur diesen Anschein? Mhm. Ja, und ich erspare Ihnen diese E-Mail. Sie ist nämlich, diese Antwort des Finanzministeriums, die ist nämlich gefühlt 24 Seiten lang. Aber man kann sich wohl denken, was da drinnen steht. Es geht heute bei uns in dieser Sendung um Sparmaßnahmen, vor allem auch um das Sparpaket, das die Bundesregierung geschnürt hat. Wie stehen Sie dazu? Glauben Sie, dass da am richtigen Fleck gespart wird? Rufen Sie an und reden Sie mit unter 0662 823 823 oder schreiben Sie uns, so wie der Herr Wolfgang, ganz einfach eine E-Mail an mittagszeit@orf.at.

0: Regierung, Gemeinden, Unternehmen, ja so gut wie überall gibt es momentan Sparmaßnahmen. Aber ist das auch gut so oder ist die Fahnenstange des Sparens Ihrer Meinung nach längstens erreicht?
1: Ihre Meinung ist gefragt. 0662 823 823 oder mittagszeit@orf.at.
0: Ja, und in der Leitung haben wir dazu jetzt die Frau Karina aus der Stadt Salzburg. Grüß Gott.
2: Grüß Gott, Frau Schaller. Ich wollte zu dem Thema sagen, also ich finde die Politik, das sind Ausbeuter der Kleinen, der Arbeiter. Die verdienen mindestens ein Viertel zu viel. Und das Viertel, das sie zu viel verdienen, fürs Nichtstun eigentlich, weil ich muss sagen, bei uns geht es zu wie in Amerika in der Bronx, speziell am Bahnhof mit den ganzen Obdachlosen, mit den ganzen Bettlern und denen, die was uns Geld kosten und eigentlich nichts dazu beitragen. Dann genauso die Spenden für Milliarden für den Krieg und Ding. Ich finde, wenn sich die Leute die Köpfe einschlagen wollen, dann sollen sie das tun, aber nicht unser Geld dafür hergeben, weil wenn sie aus den vergangenen Kriegen nichts gelernt haben, dann kann man ihnen nicht helfen. Und da bringt auch unser Geld nichts, es ist nur verpufft, das Geld. Und die Regierung und wir werden immer aufgefordert, für alles Mögliche zu spenden, wo wir eh selber schon nichts haben. Warum sollen wir das tun und diese Leute auch noch unterstützen? Das finde ich eine Frechheit und das finde ich eine Ungerechtigkeit, dass von uns Kleinen immer wieder verlangt wird, zu sparen und wir eigentlich ausgenommen werden wie die Weihnachtsgänse und die Politik nichts dazu beiträgt, außer unser Geld zu verschenken.
0: Hm. Frau Karina, vielen herzlichen Dank für Ihren Anruf und alles Gute.
2: Bitte, danke, wiederhören.
0: Das hat die Frau Karina ja auch zusammengefasst wieder angesprochen, dass auch die Mittelschicht mittlerweile sehr, sehr mit dem Geld hadern muss und haushalten muss. Wir haben im Studio zu Gast Thorsten Bichler von der Caritas. Wie sehen Sie denn das? Wie steht es denn da um die Spendenbereitschaft? Ist die auch zurückgegangen aufgrund dessen, weil eben sich auch die Mittelschicht jetzt eben mit dem Geld halt nicht mehr so einfach das Geld zur Verfügung hat?
3: Das ist schwierig.
0: Jetzt.
3: Ja, da merkt man schon noch, dass es schwieriger wird zu spenden, wenn man was unterstützen will. Das ist natürlich, wenn das Einkommen insgesamt weniger wird, eine schwierige Angelegenheit. Auf der anderen Seite gibt es immer noch sehr viel Engagement für spezifische Themen, weil man genau diese Ungerechtigkeiten ausbügeln will und sich deswegen engagiert. Oft auch sehr faszinierend, wer oder welche Altersgruppen oder welche Personen mit welchem Einkommen dann auch spenden, weil sie da ein Zeichen setzen wollen. Das ist mir generell wichtig, weil das jetzt immer wieder gefallen ist, Politiker in diesem Lande, was sie tun oder nicht tun. Ich glaube, es ist ganz ein wesentliches Zeichen, dass wir in einer Sendung wie dieser auch mit Menschen über diese Themen diskutieren können, dass es Menschen gibt, die Verantwortung übernehmen, auch wenn die Entscheidungen nicht immer subjektiv die richtigen sind. Aber das ist jetzt noch so, das gibt es zu bewahren und das ist ganz wichtig. Aber genau das, dass sich Menschen zu Wort melden, führt ja auch dazu und das hat Wirkung, wenn sich die Anruferinnen melden. Wir kennen es vom Pflegebonus in Salzburg, wir kennen es jetzt von der Parteienförderung in Wien. Da gab es eine Reaktion auf Medienberichte und auf Aufregung in der Bevölkerung, dass das nicht einzusehen ist. Vielleicht zu wenig, ja, aber es wirkt, wenn sich Menschen politisch äußern, wenn sie ihre Meinung kundtun. Und solange wir in so einem Land leben, glaube ich, ist noch sehr vieles gut.
0: Und wir haben ja noch recht viele, die ihre Meinung äußern wollen, nämlich zum Beispiel die Frau Dertnick aus Flachau. Grüß Gott.
4: Ja, hallo, grüß Gott. Ich hätte auch eine Frage dazu. Und zwar, mir stellt sich immer die Frage, warum die Politiker mit Aufsichtsräte und so doppelt, dreifach verdienen. Jetzt haben sie eh schon ein gutes Gehalt und ich arbeite jetzt selber im Handel. Ich weiß, wie die Menschen betroffen sind davon. Ich würde einmal bitten, dass die Politik einmal hergeht und mit dem Gehalt, wie ein normaler Arbeiter auskommen muss, sich versuchen, wie es da geht.
0: Ja, Frau Dertnick, wir haben leider keinen Vertreter aus der Regierung dabei, sondern nur zwei Experten. Ja. Aber wir lassen das gerne so im Raum stehen. Vielleicht hört der ein oder andere ja zu und denkt vielleicht darüber nach. Vielen herzlichen Dank auf jeden Fall, dass Sie das jetzt in die Sendung mit eingebracht haben.
4: Bitte, aber es wäre wirklich einmal interessant, was wir machen würden.
0: Ja, vielleicht kommt ja auch im Laufe der Sendung noch die Antwort, wer weiß. Vielen herzlichen Dank, Frau Dertnick. Ja.
4: Danke, wiederhören.
0: Herr Bichler, hat es in den letzten 10 Jahren irgendwie ein Ereignis gegeben, wo diese Schere zwischen Arm und Reich mehr auseinandergeklafft ist? Also wo die Mittelschicht wirklich aufs Minimum zusammengeschrumpft ist? Oder ist es einfach ein kontinuierlicher Prozess?
3: Es gibt mathematische Prozesse, die Schere zu berechnen.
0: Die hören sich kompliziert an.
3: Die sind jetzt nicht, die Diskussion nicht so relevant, die sind relativ stabil, aber das hängt jetzt wiederum von den mathematischen Themen ab. Wir haben aber auch andere Faktoren wie die Armuts- und Ausgrenzungsgefährdung in Österreich, die steigt seit 2018, da waren wir bei 16,5%, knapp jetzt sind wir bei fast 19%. Die Armutsgefährdung für Kinder und Jugendliche in diesem Land ist auch von 350 auf 410.000 Euro die letzten 5 Jahre circa gestiegen. Das heißt, wir haben alarmierende Signale, das sind Durchschnittswerte, das sind mathematische Werte, die auch gerne immer wieder mal angegriffen werden. Aber so grundsätzlich wissen wir, haben wir da eine Tendenz und die erleben wir auch, nicht nur wir als Caritas, auch andere Sozialorganisationen in unseren Einrichtungen. Das heißt, es gibt nicht diesen einen Moment, sondern es sind diese Vielzahl an kleinen Maßnahmen, die dann irgendwann wirken, wo es natürlich mühsam ist, wenn man 20 Maßnahmen hat dagegen zu steuern. Besser wären 2, 3 konkrete Maßnahmen, dann kann man auch viel besser steuern, was will man erreichen und wie will man es erreichen. Und bei den Betroffenen selber einzusparen, da merken wir es ja auch, also da geht die Schere ja mit diesen Prozentrechnungen auf, sozusagen 5% werden bei allen gespart, aber das ist bei Menschen mit geringen Einkommen natürlich deutlich dramatischer, wie wenn ich ein gewisses Grundeinkommen habe, wo ich mir das Leben gut leisten kann. Und unsere Bitte wäre immer, also das ist ein Stück weit das, was mir jetzt, spreche ich so, wie ich es mir denke, wirklich schon sehr lange sehr nervt, dass wir dann immer von Sozialausgaben sprechen, sondern wir reden ja wirklich von Investitionen. Und wenn ich diesen Begriff nehmen würde in die Investition und sage, welche Sozialleistung oder welche Unterstützungsleistung soll was bewirken, dann ist die Frage, warum ein Familienbonus für alle Menschen in Österreich zählt, wo es doch einige Einkommensschichten gibt, und ich zähle mich dazu, wo dieser Familienbonus vielleicht nicht diese Notwendigkeit hätte, wenn es als Armutsbekämpfungsmaßnahme tituliert wird. Und das war damals auch so. Dann ist die Frage, wie gestalte ich ein System, dass es die unterstützt und entlastet, die da sind, und wir nicht mit der Gießkanne Geld ausschütten.
0: Das heißt, Sie sagen, es geht um die Umverteilung.
3: Und das kann man bei jedem Thema diskutieren, zu sagen, ist es eine Armutsbekämpfungsmaßnahme, dann muss es auch dort ankommen, wo es ist. Und das ist Handwerk, politisches Handwerk, mathematisches Handwerk, wie berechnet man das? Mittlerweile haben wir viel bessere Werkzeuge als noch vor 20, 30 Jahren. Digitalisierung kann uns da sehr helfen und würde uns jedenfalls ermöglichen, es zielgerichtet umzusetzen. Die Frage ist, einen Satz noch ganz kurz.
0: Sehr gerne.
3: Die Frage ist, ob wir es auch schaffen, die Erzählungen, die es zum Thema Armut gibt, diese Schuldfrage, die Individuenfrage, und die immer wieder in den Vordergrund tritt, zu überwinden und zu sagen, nein, Armut ist ein strukturelles Phänomen, das können wir nur strukturell bekämpfen. Dort, wo es Einzelpersonen gibt, die ein System ausnutzen wollen, gibt es Sanktionen und Konsequenzen. Das haben wir jetzt schon, das ist nicht unser Problem, sondern wie wir strukturelle Maßnahmen setzen.
0: Als Finanzexperten mit dabei haben wir telefonisch zugeschaltet, Klaus Huttery. Wie sehen Sie denn das? Geht die Regierung damit Maßnahmen oder unternimmt die Regierung da Maßnahmen und schüttet, verteilt sie mit der Gießkanne?
5: Meiner Meinung nach schon, ja. Es wird sehr viel Geld ungezielt ausgegeben.

0: Das Gutachten hat bestätigt, dass sie zum Tatzeitpunkt zurechnungsfähig war, allerdings eine Persönlichkeitsstörung aufweist.
1: Die Inflation in Österreich hat im Mai weiter zugelegt. Die Teuerungsrate kletterte auf 3,7% nach 3,4% im April, wie die Statistik Austria mitteilt. Im Vergleich zum Vormonat stieg das durchschnittliche Preisniveau um 0,1%. Hauptverantwortlich für den Anstieg waren Dienstleistungen, auch Preiserhöhungen bei Treibstoff und Heizöl trugen dazu bei. Das EU-Parlament hat vor kurzem die umstrittenen neuen EU-Regelungen zur neuen Gentechnik in der Pflanzenzüchtung abgesegnet. Da die EU-Länder bereits zugestimmt hatten, kann die Regelung damit in Kraft treten. Sie sieht vor, dass einige neue genomische Verfahren nicht mehr unter die strengen Regeln für gentechnisch veränderte Organismen fallen sollen. Gentechnik-Skeptiker lehnen die Lockerungen ab. Verena Sophie Meyer berichtet.
2: Pflanzen mit einer begrenzten Anzahl genetischer Eingriffe, etwa durch die sogenannte Genschere, sollen künftig wie herkömmliche Pflanzen behandelt werden. Das lehnt der EU-Abgeordnete Roman Haider von der FPÖ strikt ab.
3: Das heißt, wer im Supermarkt einkauft, hat dann keine Möglichkeit mehr zu erkennen, ob dieses Produkt mit Hilfe von gentechnischen Verfahren verändert worden ist oder nicht. Da wird also Transparenz durch Intransparenz ersetzt.
2: Auch die Grünen sprechen sich für mehr Vorsicht aus, denn auch Umweltprüfungen sollen für diese Gruppe genetisch veränderter Pflanzen entfallen. Alexander Bernhuber von der ÖVP verteidigt die Lockerungen.
4: Wenn man da vielleicht das ein oder andere Gen verändern kann und Pflanzenschutzmittel sich ersparen kann, genau dasselbe kann in der Natur passieren. Oder man muss halt über Jahre züchten und man hat das in der halben Zeit erledigt.
2: Im Biobereich soll die Verwendung von gentechnisch veränderten Pflanzen nach wie vor verboten bleiben.
1: Auch dem Vorhaben der umstrittenen Rückkehrzentren für abgelehnte Asylbewerber in Drittstaaten und weiteren Verschärfungen von Asylregeln hat das EU-Parlament heute mit einer Mehrheit aus konservativen und rechten Abgeordneten zugestimmt. Die EU-Staaten müssen dem Kompromiss nun noch final zustimmen, was als Formalie gilt. Das waren die Nachrichten mit Cornelia Krebs. Zum Wetter.
5: Die Sonne scheint, die Temperaturen steigen. Es hat schon 29 Grad in Hartberg, Krems oder Feldkirch und ein bisschen steigen die Temperaturen heute noch. Aber der Wind ist recht lebhaft, teilweise sogar stark und damit fühlt sich's heute draußen noch recht angenehm an. Nur stellenweise türmen sich größere Quellwolken auf, aus denen es mal regnet oder auch blitzen und donnern kann. Ab morgen geht's dann los mit der heißen Luft und diese Hitzewelle, die wird am Wochenende intensiv. Es blühen uns 36 Grad und schwere Gewitter. So viel zum Wetter von Carmen Schüssling.
6: Es ist 3 nach 2, hier ist ORF Radio Salzburg mit der aktuellen Verkehrsinformation und mit guten Nachrichten von der A1 der Westautobahn in Fahrtrichtung Wien. Zwischen Salzburg-Nord und Wallersee ist der defekte LKW entfernt, es sind wieder alle Fahrspuren frei. Weiter auf die A10, Tauernautobahn, Fahrtrichtung Salzburg. Zwischen Flachau-Winkel und Eben gibt's Stau und aktuell 10 Minuten mehr Fahrzeit vor einer Baustelle. Wir schauen auf die B311, die Pinzgauer Straße. Zwischen Bruck und Gries wird der Verkehr wegen Asphaltierungsarbeiten wechselweise angehalten, rechnen Sie hier mit 15 Minuten Zeitverlust. Und noch ein Blick in die Stadt Salzburg, genauer gesagt in den Stadtteil Itzling. Da wird auch gebaut am Bahnübergang in der Andreas-Hofer-Straße. Das bedeutet für Sie 10 Minuten mehr auf der Rosa-Kerschbaumer-Straße und auf der Elisabeth-Straße. Stadt einwärts.
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6: Und wir haben Grund zum Jubeln und zum Feiern. Ein geschichtsträchtiger Nachmittag ist das nach einem geschichtsträchtigen Spiel heute in der Früh.
8: Aber man darf nicht vergessen,
6: es regiert noch ein anderer König, nämlich der des Rock'n'Roll. Und zusammen mit dem Electric Light Orchestra übernimmt der jetzt mal die nächsten Minuten hier in Radio Salzburg.
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0: Spüren Sie es auch? Das ist schon ein richtig cooler Tag heute. Diese Leichtigkeit, die Fußballbegeisterung nach dem Sieg der Nationalelf heute in der Früh trägt uns richtig durch diesen 17. Juni. Frühstück, Zähneputzen, der Weg in die Arbeit selbst oder vielleicht auch die Schule. Heute war vieles, vieles anders. Jetzt können wir die Nerven mal ein paar Tage entspannen. 4 Tage lang können wir durchatmen bis zum Spiel gegen Argentinien am Montag. Die WM, die geht aber trotzdem weiter. Und Christopher Pöhl weiß wie.
1: Ja, aber das ist gar nicht so leicht, denn mit den unterschiedlichen Zeitzonen, Austragungsländern und vielen Nationen muss ich mich zumindest täglich immer wieder neu einstimmen und informieren auf das, was da kommt. Gemerkt habe ich mir aber Cristiano Ronaldo. Der Altmeister hat heute seinen ersten Auftritt mit Portugal und die Gala von Lionel Messi heute Nacht hat den unbändigen Ehrgeiz von Ronaldo sicherlich nicht abgeschwächt. Portugal spielt heute um 19 Uhr in Houston gegen die Demokratische Republik Kongo. Um 22 Uhr wird dann in Dallas quasi ein europäisches Derby angepfiffen. England gegen Kroatien und auch da gibt sich ein Altmeister eine wohl letzte WM-Ehre. Luka Modric will heute zeigen, dass seine Zeit noch nicht vorbei ist. Und jetzt noch zum Programm für die Nachteulen. Ab 1 Uhr spielen in Toronto Ghana und Panama und dann ab 4 Uhr mitteleuropäischer Zeit in Mexico City, Usbekistan und Kolumbien. Und die Ergebnisse gibt es dann morgen früh bei uns in Radio Salzburg.

0: Jetzt noch einmal der Ausblick auf den nächsten Montag. Österreich gegen den Weltmeister oder Arnautović gegen Messi.
1: Messi ist Messi und er wird immer Messi bleiben und es wird niemals im Leben einer das erreichen, was er erreicht.
2: Bundespräsident wird vielleicht doch noch was.
1: Ja, lass das mit dem Bundespräsidenten. Also ich konzentriere mich jetzt auf die Mannschaft. Okay?
2: Danke. Ciao, ciao. Wir sehen uns. Gratuliere.
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2: Um 15:30 im Nachrichtenstudio ist Hania Gelecki. Im Schönbergtunnel zwischen Schwarzach und St. Veit ist am Vormittag ein Motorradlenker bei einem schweren Unfall ums Leben gekommen. Seine Beifahrerin ist schwer verletzt und ins Krankenhaus Schwarzach eingeliefert worden. Auch die Feuerwehren aus Schwarzach und St. Veit waren im Einsatz. Der genaue Unfallhergang ist noch unklar. Der Schönbergtunnel war gut 1,5 Stunden lang gesperrt. Die Sanierung der Abtenauer Bergbahnen ist gescheitert. Bei der heutigen Tagsatzung ist der angebotene Sanierungsplan mit einer Quote von 20% zurückgezogen worden. Grund ist, dass keine Einigung mit einem Grundeigentümer erzielt werden konnte. Das bestätigt Masseverwalter Markus Stranimeier. Das Verfahren wird nun in ein Konkursverfahren umgewandelt. Gleichzeitig ist die sofortige Betriebsschließung beschlossen worden. Nach Angaben von Stranimeier dürfte für die Gläubiger

0: nach der Verwertung des Vermögens keine Quote mehr übrig bleiben. Nach 3 Jahren Rechtsstreit sperrt der Dorfkrug, ein Traditionsgasthaus in Kaprun, am 26. Juni wieder auf. Hinter den Eigentümern liegen herausfordernde Jahre. Sie haben das Haus um 11 Millionen Euro verkauft, aber keinen einzigen Euro des Kaufpreises gesehen. Trotzdem mussten sie in den vergangenen Jahren hohe Betriebskosten und Abgänge bezahlen. In der Causa läuft derzeit ein Strafverfahren gegen einen Angeklagten wegen schweren Betrugs, gewerbsmäßigen Betrugs und versuchter Untreue. Einen Fernsehbericht dazu sehen Sie am Abend in Salzburg heute, wie gewohnt um 19 Uhr in ORF 2. Noch zu den Wettersichten. Wolken wechseln mit Sonnenschein. Am Nachmittag sind da und dort ein paar Regenschauer möglich. Lokal kann ein Gewitter dabei sein. Die Höchstwerte erreichen 22 bis 26 Grad. Morgen Donnerstag scheint meist die Sonne. Im Tagesverlauf bilden sich vor allem über den Bergen ein paar Quellwolken. Einzelne Regenschauer oder Gewitter können entstehen. In der Früh 10 bis 17 Grad, tagsüber dann 25 bis 29 Grad.
1: 14.32 Uhr, hier ist ORF Radio Salzburg mit der aktuellen Verkehrsinformation. Wir schauen auf die A10, die Tauernautobahnfahrt Richtung Salzburg. Da beschäftigen uns zwischen Flacher und Pongau mehrere Baustellen. Die sorgen für Stau und insgesamt 15 Minuten mehr Fahrzeit. Weiter auf die B311, die Pinzgauer Straße. Zwischen Bruck und Gries wird der Verkehr wegen Asphaltierungsarbeiten wechselweise angehalten. Auch da brauchen sie 15 Minuten mehr. Und ein Blick in die Stadt Salzburg. Im Stadtteil Itzling wird gebaut. Drum brauchen Sie 10 Minuten länger auf der Rosa-Kerschbaumer Straße und der Elisabethstraße stadteinwärts.
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0: Von Musik aus dem Paradise von George Ezra kommen wir jetzt zu
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0: Und bei Musik aus Salzburg, bei Chormusik aus Salzburg, darf ein Mann nicht fehlen, Professor Moritz Gutmann vom Borromeum. Moritz?
2: Es geht um das Vokalensemble Hohes C. Hat sich, glaube ich, aus ehemaligen Schülern von dir formiert.
3: Ja, das ist richtig. Es hat eine große Tradition, lange Tradition im Borromeum. Und da ist es eben so, dass die jungen Herren, die jetzt richtige Männer sind, einfach das erste Mal zusammengesungen haben, schon auch im Knabenchor. Und daraus hat sie dann eben ein Vokalensemble formiert und ich glaube, das ist große A Cappella-Musik geworden und es ist sehr hörenswert.
2: World Choir Champion ist ein Titel, den ihr tragt, damals verdient beim größten Chorwettbewerb eigentlich der Welt in Finnland?
3: Nein, das war in Lettland, in Lettland? Riga. Genau. Also dort sind wir nominiert worden auch. Wir haben vorher beim Bundesjugendsingen sehr gut abgeschnitten, also dort auch die höchste Bewertung bekommen und da dürfen wir jetzt also diesen World Choir Champion Titel tragen. Das ist schon eine große Ehre. Wir haben auch eine Goldmedaille in geistlicher Musik bekommen und das ist für uns schon auch was ganz Besonderes, dass wir sehr breit aufgestellt sind, von der Unterhaltungsmusik über die Volksmusik bis hin natürlich zu geistlicher, komponierter Palestrinermusik, kann ich im weitesten Sinne sagen.
2: Ein Einfluss, den man bei euch immer wieder hört, ist afrikanische Chormusik. Warum fasziniert euch das so?
3: Ja, afrikanische Chormusik ist ja unserer Musik gar nicht so fremd und darum ist es, glaube ich, für uns ästhetisch so gut greifbar und ist sehr beliebt. Aber wir singen genauso auch einen Jodler- und Volkslied. Also es soll gleichwertig nebeneinander stehen und da kommt man auch bei einem Konzert, das wir singen, kommt man da ganz gut drauf, dass man sagt, ja eigentlich ist das eine andere Kultur, aber eigentlich die Musik lebt in einer ähnlichen Art und Weise in beiden Regionen.
2: Und eine Möglichkeit, da drauf zu kommen, gibt es am kommenden Samstag in der Pfarrkirche in Grödig.
3: Genau, am 20. Juni um 19.30 Uhr, A Cappella Moments heißt das Ganze. Und hier wollen wir die Ohren auch vom Publikum öffnen in jede Richtung.
2: Ein Stück, eine Kostprobe haben wir jetzt gleich für Sie. Und zwar, es ist was Afrikanisches, ich kann es nicht aussprechen. Dipo ha die Puppe.
3: Passt.
2: Stimmt es? Viel Spaß mit Hohes C.

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Haben Sie sich schon eigentlich einmal gefragt, nur falls Sie noch nicht dort gewesen sind, wo Bochum liegt? Herbert Grönemeyer weiß das ganz genau. Tiefe!

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1: Am Mikrofon begrüßt Sie Cornelia Krebs. Die Regierung hat heute beim wöchentlichen Ministerrat raschere Verwaltungsverfahren auf den Weg gebracht. Ermöglichen sollen das etwa weitere Maßnahmen bei der Digitalisierung, darunter der verbesserte Austausch von Daten und Automatisierungen in Verwaltungsverfahren. Tanja Mahler informiert.
2: Bürokratie abbauen, Behördenwege verkürzen, Verfahren beschleunigen. Das sind erklärte Ziele der Bundesregierung, die nun weitere Schritte setzt, um diese zu erreichen. So sollen Bürgerinnen und Bürger künftig bei Behördendaten nicht mehr mehrfach hinterlegen müssen. Dazu wird die Datenmanagement-Infrastruktur ausgebaut, so Digitalisierungsstaatssekretär Alexander Bröll von der ÖVP.
3: Das heißt, man wird die Informationen nur einmal gegenüber dem Staat angeben und der Staat prüft dann, ob er diese Informationen bereits hat zwischen den Behörden. Was ist das Prinzip? Wir wollen eine Verwaltung, die eben nicht immer wieder nach denselben Informationen fragt, sondern vorhandene Daten sich im Interesse für Bürgerinnen und Bürger nutzt, also für sie nutzt.
2: Das soll etwa Förderabwicklungen von Bund, Ländern und Gemeinden betreffen, aber auch Unternehmensgründungen und verschiedene Behördenwege.
1: Die geplanten Sparmaßnahmen der Regierung reichen nach Ansicht des Fiskalrats

0: zu bringen, müssten demnach weitere 5,7 Milliarden Euro in den kommenden beiden Jahren eingespart werden. Eine 14-Jährige ist heute am Wiener Straflandesgericht wegen Mordes an einer Pensionistin am Friedhof Baumgarten im Februar zu 8 Jahren Haft und Einweisung in ein forensisch-therapeutisches Zentrum verurteilt worden. Das Mädchen hat aufgrund von Tötungsfantasien mehrfach auf die ihr völlig unbekannte Frau eingestochen. Das Urteil ist bereits rechtskräftig. Österreichs Fußballnationalmannschaft droht ein schmerzhafter Ausfall. Wie Teamchef Ralf Rangnick mitteilte, besteht bei Stefan Posch der Verdacht auf einen Kieferbruch. Klarheit soll heute noch ein Röntgen bringen. Den 3:1 Auftaktsieg über Jordanien sieht der Teamchef durchaus kritisch. Daniel Kulowitz.
1: Wer unseren Teamchef Ralf Rangnick kennt, der weiß, es gibt immer was zu bekritteln, auch nach einem 3:1-Sieg zum WM-Start.
2: Das erwartet schweres Spiel, sogar noch ein Tick schwerer, als ich es erwartet hatte. Das lag auch am Gegner, die haben das extrem gut gemacht. Wir hatten dann schon hin und wieder unsere Probleme mit dieser Spielweise.
1: Aber die 3 Punkte nehmen wir jetzt mal mit. Romano Schmidt mit seinem Traumtor, Marko Arnautovic, der Verantwortung übernommen hat, oder ein überragender Torhüter Alexander Schlager sind aus einem starken Kollektiv heute ein Stückchen herauszuheben.
3: Wenn man immer an sich selber glaubt, dann ist alles möglich einfach. Ja, deswegen bin ich einfach überwältigt und sehr, sehr stolz auf uns, auf mich. Jetzt hast du es gut regenerieren.
1: Und es heißt leider auch zittern, diese Nachricht hat uns gerade erreicht. Bei einem Zusammenstoß in der Schlussphase hat sich Stefan Posch, der Rechtsaußenverteidiger, im Gesicht verletzt, Verdacht auf Kieferbruch. Hoffentlich bestätigt sich diese Erstdiagnose nicht. Ansonsten wäre es vermutlich das WM-Out für den Steirer.
0: Das waren die Nachrichten mit Cornelia Krebs. Zum Wetter.
4: Mal scheint die Sonne, dann tauchen Wolken auf und das wechselt heute Nachmittag mit dem lebhaften Nordwestwind immer wieder. Auch der eine oder andere Schauer ist dabei. Letzte Stunde hat es zum Beispiel St. Pölten erwischt, hier hat es mit Regen auf 21 Grad abgekühlt. Im sonnigen Bregenz und auf der Donauinsel in Wien sind es warme 29 Grad. Und morgen startet die Hitzewelle, die baut sich langsam auf, wird am Wochenende richtig intensiv mit bis zu 36 Grad, schwüler Luft und mit teils heftigen Wärmegewittern. So viel zum Wetter von Carmen Schüssling.
5: Es ist 3:03, hier ist ORF Radio Salzburg mit aktuellen Verkehrsinformationen. Wir starten mit der A10 Tauernautobahn. Fahrtrichtung Salzburg. Zwischen Flachau und dem Knoten Pongau sorgen mehrere Baustellen immer wieder für Stau und für insgesamt 20 Minuten mehr Fahrzeit. B311, die Pinzgauer Straße zwischen Bruck und Gries, wird der Verkehr wegen Asphaltierungsarbeiten wechselweise angehalten. Rechnen Sie hier mit einer Viertelstunde Zeitverlust. Und noch ein Blick nach Itzling in die Stadt Salzburg. Da wird auch gebaut. In der Rosa-Kerschbaumer Straße und der Elisabethstraße stadteinwärts sollten Sie daher vor einer Baustelle immer wieder mit bis zu 10 Minuten Verzögerung rechnen.
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5: So, heute in der Früh haben die Fußballburschen ihren Spaß gehabt. Jetzt wollen auch mal die Mädels. Und mit Mädels gibt es keine Altersbeschränkung, gell? Weil Cyndi Lauper war, als sie Girls Just Wanna Have Fun gesungen hat, auch schon fast 40.

0: Es grünt so grün in der Stadt Salzburg. Um im Schatten von Palmen und Olivenbäumen zu schwelgen, brauchen wir nicht mehr bis nach Spanien fahren. Es reicht der Kapitelplatz. Erstmals in der Geschichte der Altstadt gibt es da nämlich jetzt eine mobile Begrünung und Beschattung. 2 Dutzend Pflanzentröge, Sitzbänke, Sonnensegel und stehen da jetzt in den Sommermonaten rum, damit man es in der Hitze ein bisschen besser aushält. Meine Radio Salzburg-Kollegin Julia Schweiger wollte vom Leiter der Stadtgärten Christian Stadler wissen, was denn da jetzt so rumsteht und blüht und grünt rund um den Brunnen an der Südseite des Salzburger Doms.
1: Ja, wir haben vor allem trockenresistente und mediterrane Pflanzen genommen. Man sieht es ja eh schon überall, die Palmen, Olivenbäume und so weiter und Lorbeer. Wir haben vieles in unseren Glashäusern gehabt. Wir verleihen ja auch das Grün und jetzt haben wir gesagt, jetzt wollen wir für die Stadt Salzburgerinnen und Salzburger jetzt alles rein bringen in die Stadt, in den Kapitelplatz.
2: Wie ist denn die laufende Betreuung geplant, damit das Ganze funktioniert tatsächlich auf eine längere Sicht?
1: Wir in den Stadtgärten haben ja Gießmanagement in der Stadt und das wird jetzt einfach angehängt. Das heißt, wir fahren bei heißen Tagen täglich hier rein und da werden die Pflanzen gegossen.
2: Und das kriegt ihr tatsächlich einfach unter im laufenden Betrieb? Da ist jetzt kein extra Budget eigentlich dafür veranschlagt?
1: Genau, wir machen das Ganze im laufenden Betrieb. Wir haben ja alle Verkehrsgrünflächen auch, Kreisverkehre und das wird wirklich angehängt. Darauf sind wir stark.
2: Wie viel mehr Wasser braucht man da jetzt heuer durch die Zusatzinseln?
1: Ja, wir entnehmen ja auch teilweise das Wasser vom Almkanal, also es ist nicht Leitungswasser und wir brauchen schon einige 1000 Liter pro Tag, die zusätzlich da reinkommen. Aber es ist wirklich Wasser von Untersberg.
2: Ihr fahrt da gerade über den Kapitelplatz in Salzburg und ich glaube, ihr habt da jetzt gerade was Neues entdeckt. Was hat euch denn gerade so zum Start?

0: Staunen gebracht.
1: Ja, wir waren ganz wunderbar begeistert von dieser schönen Urban Garden Anlage. Großartig, weil wir wohnen in der Stadt und das wird ein super Ort, wo wir dann gern im Schatten unser Eis essen.
2: Ja, das klingt nach einer Idee.

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1: Um 15:30 im Nachrichtenstudio ist Hanja Gelecki. Das Land Salzburg beendet das Dienstverhältnis mit der Geschäftsführerin des Tauernklinikums Silke Göltl einvernehmlich. Die Entscheidung sei nach mehreren Gesprächen mit allen Beteiligten gefallen, heißt es, nach Vorwürfen, die zuletzt öffentlich geworden waren. Die ärztliche Belegschaft hat, wie berichtet, von zunehmend unhaltbaren Zuständen gesprochen. Bis die Stelle neu ausgeschrieben wird, übernimmt die Geschäftsführung der Salzburger Landeskliniken auch die Leitung des Tauernklinikums. Zwei Salzburger sind Opfer von Cyberbetrügern geworden. Ein 57-Jähriger hat in Kryptowährung investiert, als ihn Unbekannte kontaktiert haben unter dem Vorwand, dass es Probleme gebe. Daraufhin hat der Salzburger Geld auf verschiedene Plattformen überwiesen. Dabei haben sich die Unbekannten Zugriff verschafft und 43.000 Euro abgebucht. Knapp 30.000 Euro hat eine 75-Jährige verloren, die über eine Internetplattform vermeintlich in Kryptowährungen investieren wollte. Sie hat ihr Geld an ihrer Wohnadresse an bislang unbekannte Männer übergeben. Die Polizei ruft einmal mehr zu besonderer Vorsicht auf. Noch zum Sport. Da hat in Salzburg heute die Vorbereitung auf die kommende Saison begonnen mit dem neuen Trainer Danny Röhl. Seine Verpflichtung war zwar schon seit Tagen medial kolportiert worden, die Verhandlungen mit seinem bisherigen Club, den Glasgow Rangers, haben sich allerdings in die Länge gezogen. Heute Mittag ist Röhl schließlich offiziell als neuer Salzburg-Trainer bestätigt worden. Jetzt zum Wetter, Wolkenwechsel mit Sonnenschein. Am Nachmittag sind auch Regenschauer möglich, lokal kann auch ein Gewitter dabei sein. Die Höchstwerte erreichen 22 bis 26 Grad. Morgen Donnerstag scheint meist die Sonne. Im Tagesverlauf bilden sich vor allem über den Bergen ein paar Quellwolken. Einzelne Regenschauer oder Gewitter können entstehen. In der Früh 10 bis 17 Grad, tagsüber dann 25 bis 29 Grad.
2: ORF Radio Salzburg um 15.32 Uhr mit der aktuellen Verkehrsinformation. Wir schauen auf die B311, die Pinzgauer Straße. Zwischen Bruck und Gries wird der Verkehr wegen Asphaltierungsarbeiten wechselweise angehalten. Rechnen Sie mit 10 Minuten Zeitverlust. In der Stadt Salzburg, im Stadtteil Itzling, da brauchen Sie auch 10 Minuten länger auf der Rosa-Kersch-Baumer Straße und der Elisabethstraße stadteinwärts. Grund ist da eine Baustelle am Bahnübergang bei der Andreas-Hofer-Straße. Und eine Meldung vom öffentlichen Verkehr, die Salzburger Lokalbahn ist zwischen dem Salzburger Hauptbahnhof und Bürmus wegen Bauarbeiten bis zum 13. September gesperrt. Es fahren solange ersatzweise Busse.
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0: Man hört, dass Sie beim Singen gelächelt haben. The Chorus, Breathless. Diese wunderbare Musik lässt mich direkt vergessen, was ich für ein schlechtes Gewissen habe. Also jetzt im Ernst. Seit Montag rede ich davon, dass der Sommer endlich kommt. Und immer regnet's und regnet's. Claudia Riedl von GS4 Austria, bitte stemple mich nicht als Lügner ab, sondern sag mir, dass er jetzt dann wirklich kommt, der Sommer.
1: Einen schönen Nachmittag. Ja, morgen ist es wirklich soweit, wobei ja eigentlich auch heute haben wir schon die 25-Grad-Marke geknackt und wir sind schon bei einem Sommertag. Diese Regenschauer, die wollen wir jetzt einmal außen vor lassen. Aber ab morgen erreichen wir 30 Grad. Es gibt morgen sehr, sehr viel Sonnenschein. Es werden sich am Nachmittag nur ein paar Quellwolken über den Bergen bilden, aber es sollte verbreitet trocken bleiben morgen.
0: Dann habe ich nichts versprochen, was ich nicht halten kann. Auf der anderen Seite ist es ja auch gut, wenn es ein bisschen regnet für die Natur. Aber es gibt da eine Berufsgruppe, die sehr viel mit der Natur zu tun hat und die gerne wissen würden, ob es Gewitter gibt und wann und wo. Das sind unsere Landwirte. Haben wir Regenschauer zu erwarten in den nächsten Tagen?
1: Also morgen ist die Schauer- und Gewitterneigung sehr gering. Ich würde sagen, dass es zu 90% morgen trocken bleibt. Auch der Freitag bringt viel Sonnenschein, Hitze und auch am Freitag bleibt es zu 90% trocken. Also auch in den Gebirgsgauen kann man sein Heu einfahren. Am Samstag, da nimmt die Schauer- und Gewitterneigung am Nachmittag wieder zu. Es bleibt aber heiß.
0: Gibt es irgendwas, was man mit 100%iger Sicherheit eigentlich auch sagen kann?
1: Ja, es gibt so Wetterlagen, wo sicher nichts passiert, aber die treten eher nicht im Juni auf.
0: Nur zu 90%. Claudia Riedl, danke dir für deine Infos und ich wünsche dir einen schönen Sommerstart morgen.
1: Danke sehr. Schönen Tag in den sonnigen Sonnenschein morgen.
0: Bis dann, ciao.
1: Bis dann.

Die Knickerbocker in Radio Salzburg waren jetzt nicht unbedingt die Großmeister der subtilen Texte. Puppe, ich stehe auf die. Wenn man's subtiler haben will, dann gibt's eine, die ich Ihnen ans Herz legen kann. Aber die kennen Sie ohnehin. Whitney Houston. Ich glaube, keiner hat große Botschaften so gefühlvoll transportiert wie diese Sängerin.

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4: Am Mikrofon begrüßt Sie Cornelia Krebs. Die Inflation in Österreich hat im Mai weiter zugelegt. Die Teuerungsrate kletterte auf 3,7% nach 3,4% im April. Auch wenn die Aussicht auf Frieden in Nahost auf Entspannung hoffen lässt, schnell wird die Teuerung nicht zurückgehen, berichtet Michael Fröschl.
5: Der vom Iran-Krieg ausgelöste Ölpreisschock treibt die Preise weiter nach oben. Das betrifft auch Kerosin. Flugreisen wurden im Mai deutlich teurer, sagt Ökonom Josef Baumgartner vom WIFO.
6: Also im Mai sind vor allem die Flugtickets Preise, die deutlich einen höheren Inflationsbeitrag geliefert haben, noch stärker als im April. Das ist der Hauptgrund für diesen Anstieg.
5: Wird mit dem Friedensabkommen im Nahen Osten die Straße von Hormuz wieder geöffnet, wird das die Inflation zwar dämpfen, so Fiskalratspräsident Christoph Badelt.
7: Ich glaube aber nicht, dass das sehr rasch passieren wird, weil ja in Wahrheit die preissteigernden Wirkungen des ersten Ölschocks, der schon passiert ist, noch gar nicht voll auf die Inflationsrate durchgeschlagen haben.
5: Durch höhere Transportkosten werden die Preise im Handel und in der Industrie auch im Herbst deutlich steigen, erwarten die Experten.
4: An dem von den NEOS Anfang der Woche vorgestellten Konzept für eine Präsenzdienstreform, das in erster Linie auf Freiwilligkeit setzt, gibt es harsche Kritik. Für den Vorsitzenden der Wehrdienstkommission, Erwin Hammeseder, ist der Vorschlag völlig inakzeptabel, wie er heute gegenüber der Austria Presseagentur sagte. Kritik kam auch von der FPÖ. Der Plan sei ein, Zitat, Anschlag auf die Wehrpflicht und die Sicherheit Österreichs. Um das Risiko der Erpressbarkeit durch Länder wie China zu verringern, wollen die G7-Staaten Limits

0: ihrerseits mit einer harten Reaktion auf israelische Angriffe im Libanon gedroht. Die norwegische Kronprinzessin Mette Marit hat eine neue Lunge bekommen. Sie litt ja schon seit 8 Jahren an Lungenfibrose. Warum ist es jetzt so schnell gegangen, Eva Pöcksteiner?
1: Ja, Mette Marits Zustand hat sich in den letzten Monaten rapide verschlechtert. Am Nationalfeiertag vor einem Monat etwa musste sie sich dazwischen sogar hinsetzen und Sauerstoff tanken. Und ein paar Tage später wurde dann verkündet, dass Mette Marit um eine Spenderlunge angesucht hat. Und diese wurde nun offenbar gefunden. Die Operation ist laut Palast gut verlaufen. Lungenfibrose gilt ja an sich als unheilbar. Aber mit der neuen Lunge könnte sich das Leben der Kronprinzessin nun verlängern.
0: Danke, Eva Pöcksteiner. Und das waren die Nachrichten mit Cornelia Krebs. Zum Wetter.
2: Der Nordwestwind bläst aktuell mit Böen um 50 km pro Stunde in Wiener Neustadt und in Oberfellach und er schiebt Quellwolken vor sich her. Ausgehend vom Böhmerwald erstreckt sich eine Schauerstraße genau über St. Pölten und geht dann weiter bis ins Wiener Becken. Es gibt aber auch sonnige Regionen mit 30 Grad, jetzt etwa in Feldkirch oder in Bad Radkersburg. Morgen erreichen wir die 30-Grad-Marke dann in vielen Regionen. Die Hitzewelle startet und die bringt uns am Wochenende dann auch Tropennächte. So viel zum Wetter von Carmen Schüssling.
3: Es ist 3:03, hier ist ORF Radio Salzburg mit der aktuellen Verkehrsinformation. Und wir nehmen uns jetzt etwas Zeit, weil es ist einiges los. Wir starten mit der A1 Westautobahn, Fahrtrichtung Wien. Bei Wallersee gibt's Stau im Baustellenbereich auf dem baulich getrennten linken Fahrstreifen. 25 Minuten Zeitverlust haben Sie da. Grund ist ein Auto mit einer Panne. Besser, Sie benutzen die rechte Fahrspur. Ich weiß, das ist ein bisschen fies, wenn Sie jetzt schon in der linken Fahrspur stehen, aber wenn Sie gerade erst zur Baustelle hinkommen, dann hilft es Ihnen vielleicht. Wir schauen jetzt weiter auf die A10, die Tauernautobahn, Fahrtrichtung Salzburg. Zwischen Flachau und dem Knoten Pongau gibt es ebenfalls Stau und 25 Minuten Zeitverlust vor mehreren Baustellen. B311, die Pinzgauer Straße, zwischen Bruck und Schüttdorf Richtung Zell am See. Da melden die Verkehrssensoren aktuell 2 Kilometer Stau. Eine Meldung von der Stadt Salzburg aus dem Stadtteil Itzling, da wird gebaut. Deshalb haben sie in der Rosa-Kerschbaumer Straße und der Elisabethstraße stadteinwärts mit Verzögerungen zu rechnen. Grund ist da eben eine Baustelle. Und noch eine Meldung vom öffentlichen Verkehr. Die Salzburger Lokalbahn ist zwischen dem Salzburger Hauptbahnhof und Bürmoos wegen Bauarbeiten bis zum 13. September gesperrt. Es fahren so lange ersatzweise Busse.
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3: Ich weiß nicht, wie es bei Ihnen heute so läuft, aber es kann sein, dass Sie genau das jetzt vielleicht hören müssen. 9876 Mal hat es probiert und 9876 Mal hat es nicht funktioniert. Die Rede ist vom Erfinder Thomas Alva Edison. Sie wissen, der Erfinder der Glühbirne. Er wollte eigentlich schon aufgeben und alles hinschmeißen, aber der 9877. Versuch hat geklappt. Was will ich damit sagen? Wenn Sie gerade kurz davor sind aufzugeben, tun Sie es nicht. Bleiben Sie dran.

0: 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Juni 2026. Ja, das ist heute ein Tag, der in die Geschichtsbücher und Wikipedias Einzug halten wird. Es ist vielleicht auch bei Ihnen so ein Tag, an dem man noch viele Jahre später weiß, was man getan hat oder wo man gerade war beim 3:1 WM-Sieg gegen Jordanien. Für Christopher Pöhl fällt dieser Tag auf jeden Fall unter den Begriff sporthistorisch.
1: Ja. Das kann man so stehen lassen. National ist es ja, wie berichtet, der erste WM-Sieg seit 1990, also seit 36 Jahren. Für uns in Salzburg aber schon noch mehr. Erstmals war bei einer Weltmeisterschaft ein Salzburger im Tor. Erstmals waren bei einer WM-Endrunde 3 Salzburger in der Startelf und ein 4. auf der Bank. Zuschauer und Mitjubler Patrick Penz aus Bürmus, sein Freund Alex Schlager aus der Stadt Salzburg im Tor, Konrad Leimer aus Abersee und Nikolaus Seiwald aus Kuchl. Diese Namen und diesen Aspekt haben wir natürlich auch schon im Vorfeld einige Male thematisiert. Aber jetzt mit dem heutigen Tag ist es amtlich und Geschichte und eine Geschichte mit vielen Emotionen auch bei Alex Schlager.
2: Es ist unglaublich viel Stolz, das mich erfüllt. Wir haben ja als Motto dieses so in die Richtung vom Bolzplatz auf die größte Bühne der Welt, was der Fußball zu bieten hat. Und ich glaube, das beschreibt es ganz gut. Wenn man immer an sich selber glaubt, dann ist alles möglich einfach. Und ja, deswegen bin ich einfach überwältigt und sehr, sehr stolz auf uns, auf mich. Und jetzt geht's weiter.
1: Nach diesem Auftaktsieg gegen Jordanien ist das 16-Finale für die Österreicher ja schon fast greifbar. Argentinien hin oder her. Aus heutiger Sicht ist das Spiel gegen Algerien der Schlüssel für die K.O.-Runde. Und Salzburgs Trio ist nach der Leistung gegen Jordanien mit Sicherheit wieder gesetzt. Und dieser Montag mit dem Spiel gegen Argentinien, der schaut für Sie übrigens anders aus. Achtung, da heißt es Vorfreude, hinfiebern und dann zur besten Fernsehzeit um 19 Uhr der Anstoß in Dallas. Für das Nationalteam heißt das aber von der Westküste in den Süden der USA. Und ich habe nachgeschaut, mit dem Auto müssten Ralf Rangnick und Co. rund 2500 Kilometer zurücklegen. Aber wir wissen, unsere Nationalmannschaft ist keine Fahrgemeinschaft, sondern eine Einheit, die auch gegen Argentinien zeigen will, was sie drauf hat.
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0: Ist es Yvonne Connelly, das Model und Ex-Frau von Ronan Keating? Oder ist es die deutsche Schauspielerin Yvonne Pferrer? Ich weiß es nicht. Yvonne Strahovski kommt auch in Frage, obwohl sie in Australien lebt und als Synchronsprecherin arbeitet. Und dann gäbe es da noch die deutsche Sängerin Yvonne Katterfeld. Kommen eigentlich alle in Frage, aber ich weiß es nicht, an welche Yvonne sich Andy Baum seit 1998 so lebhaft erinnert. Aber wenn wir uns seinen Song Still Remember Yvonne noch einmal ganz genau durchhören, dann kommen wir vielleicht sogar von selber drauf.
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1: Es ist 17:30 im Nachrichtenstudio, ist Tanja Gelecki. Der viergleisige Ausbau zwischen Salzburg und Köstendorf und auch der geplante Bahnausbau im Bereich Pasluek werden verschoben. Das haben die ÖBB heute bekannt gegeben. Der Baubeginn der Strecke Köstendorf verschiebt sich um 5 Jahre auf 2034. Fertig sein soll die Hochleistungsstrecke dann 2046, also 2 Jahre später als geplant. Man habe die notwendige Investition um rund 300 Millionen Euro verringern können, heißt es heute von den ÖBB. Auch der Ausbau zwischen Golling-Abtenau und Sulzau wird um 2 Jahre später fertiggestellt, und zwar 2039. Insgesamt investieren die ÖBB knapp 5 Milliarden Euro in beide Projekte. Im Gemeindegebiet von Fusch an der Großglocknerstraße ist ein 83-Jähriger tödlich verunglückt. Der Mann wollte offenbar eine Jagdhütte für die bevorstehende Saison vorbereiten. Dabei dürfte er im steilen Gelände abgestürzt sein. Der Notarzt konnte nur mehr den Tod des Mannes feststellen. Nach einem sogenannten Phishing-Betrug vergangenen November konnte die Polizei jetzt 4 Verdächtige ausforschen. Eine 63-Jährige hat ihre Daten auf einer gefälschten Website bekannt gegeben, im Glauben, ihre ID Austria zu erneuern. Ein vermeintlicher Bankmitarbeiter hat die Frau dann kontaktiert. 55.000 Euro sind in Summe abgebucht worden. Die Auswertung der Geldflüsse und von Überwachungsvideos haben die Beamten schließlich auf die Spur der 4 Kontoinhaber geführt. Diese werden bei der Staatsanwaltschaft auf freiem Fuß angezeigt. Zum Wetter noch: Der Abend verläuft windig und wechselhaft mit einzelnen gewittrigen Regenschauern. Über Nacht hört es dann überall auf zu regnen, es klart auf und der Wind flaut ab. Die Temperaturen sinken in der Nacht auf 17 bis 10 Grad. Morgen am Donnerstag scheint meist die Sonne. Im Tagesverlauf bilden sich vor allem über den Bergen ein paar Quellwolken. Einzelne Regenschauer oder Gewitter können entstehen. Bei Höchstwerten morgen zwischen 25 und 29 Grad.
2: 16:32 Uhr, hier ist ORF Radio Salzburg mit der aktuellen Verkehrsinformation. Schaut schon etwas besser.

0: aus jetzt. Zumindest von der A1 der Westautobahnfahrt Richtung Wien habe ich gute Nachrichten. Im Baustellenbereich beim Wallersee ist nämlich das defekte Fahrzeug abgeschleppt. Der Stau auf dem baulich getrennten Fahrstreifen, der löst sich jetzt langsam auf. Wir schauen weiter auf die A10, die Tauernautobahnfahrt Richtung Salzburg. Zwischen Flachau und dem Knoten Pongau, da beschäftigen uns nach wie vor mehrere Baustellen. 20 Minuten Zeitverlust, damit müssen Sie auf dieser Strecke rechnen. Und Stadt Salzburg, Stadtteil Itzling, die Rosa-Kerschbaumer Straße und die Elisabethstraße stadteinwärts. Da gibt es Stau vor einer Baustelle beim Bahnübergang. Rechnen Sie auch hier mit Verzögerungen. Zu guter Letzt noch eine Meldung vom öffentlichen Verkehr. Die Salzburger Lokalbahn ist zwischen dem Salzburger Hauptbahnhof und Bürmoos wegen Bauarbeiten noch bis zum 13. September gesperrt. Es fahren so lang ersatzweise Busse.
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3: Ja.

0: Wir feiern jetzt einen Geburtstag.
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0: Mr. Barry Manilow hat heute seinen 83er. 80 Millionen Tonträger hat er verkauft. Also das nenne ich mal wirklich Superstar. Mandy ist einer seiner größten Hits, aber auch diesen hier kennt man richtig gut. Die Copacabana.

So, und jetzt startet auch tatsächlich der richtige Song. Wer hätte das gedacht? Meine Damen und Herren, hier ist nicht Peter Cornelius mit Sensibel. Hier ist Barry Manilow mit Copacabana. Und los geht's!

0: Das gute alte Bundesheer. Marschieren, im Dreck herumhüpfen und das Ganze als junger Mann. Viele von uns haben da durch müssen. Jetzt, Cornelia Krebs, liegt aber ein völlig neues Konzept auf dem Tisch.
1: Die Neos schlagen heute eine Wehrpflicht vor, die de facto einem Berufsheer gleichkommt. Es sollen zwar alle Männer gemustert werden, aber Dienst tun soll dann nur, wer das freiwillig möchte. Also ein völlig anderes Modell als die bisher diskutierte Verlängerung der Wehrpflicht. Mehr dazu gleich im Journal um 5.
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2: Willkommen zum Journal um 5, das sind unsere Themen. Debatte um NEOs Vorschlag zur Wehrpflicht. Zum Deal zwischen den USA und dem Iran sickern Details durch. Bund und Länder einigen sich auf einen Beitrag zur Senkung des Familienlastenausgleichsfonds. Aus dem Journalstudio begrüßt sie Cornelia Krebs. Die Debatte um eine Reform der Wehrpflicht ist um eine Facette reicher, kommt aber nicht unbedingt einer Lösung näher. Die NEOs schlagen heute eine Wehrpflicht vor, die de facto einem Berufsheer gleichkommt. Es sollen zwar alle Männer gemustert werden, aber Dienst tun soll dann nur, wer das freiwillig möchte. Also ein völlig anderes Modell als die bisher diskutierte Verlängerung der Wehrpflicht samt Milizübungen. Wie die Regierung hier rasch eine Lösung finden will, ist offen, berichtet Peter Daser.
3: Die ÖVP will 8 Monate plus 2, die SPÖ 6 Monate plus 2, die NEOs wollen de facto ein Berufsheer. Generalsekretär Douglas Hoyos sagt:
4: Grundsätzlich ist die Stellungspflicht weiterhin aufrecht in unserem Modell, auch wie bei den skandinavischen Staaten das der Fall ist. Es ist dann so, dass der Staat, die Republik festlegt, eine gewisse Anzahl an Soldatinnen und Soldaten, die wir brauchen.
3: Nur wenn es dafür zu wenig Freiwillige gibt, soll verpflichtend einberufen werden. Jede Regierungspartei hat nun also ihr eigenes Modell. Alexander Pröll von der ÖVP sagt:
5: Wir sind trotzdem zuversichtlich, dass wir die nächsten Wochen auch eine Einigung finden werden können.
3: Und Jörg Leichtfried von der SPÖ sagt,
6: dass wir hier eine Lösung finden werden, die am Ende dann ein guter Kompromiss ist.
3: Die Freiheitlichen nennen die Variante der NEOs heute ein brandgefährliches Experiment, das die Wehrfähigkeit Österreichs massiv untergraben würde.
2: Bund und Länder haben sich über die Finanzierung der geplanten Senkung der Dienstgeberbeiträge zum Familienlastenausgleichsfonds, kurz FLAF, um 1 Prozentpunkt ab 2028 geeinigt. Gemäß einer Grundsatzeinigung, die bei Verhandlungen am Nachmittag im Finanzministerium erzielt wurde, übernehmen die Bundesländer ein Drittel der entstehenden Lücke im FLAF. Das entspricht 200 Millionen Euro. Was sie im Gegenzug für ihre Zustimmung erhalten, wurde noch nicht bekannt gegeben. Aus angeblich zuverlässiger Quelle sollen Details der Vereinbarung zwischen den USA und dem Iran, die am Freitag unterzeichnet werden soll, durchgesickert sein. Das Bericht

0: mehrere Medien. Das aufsehenerregendste Detail lautet, ein 300-Milliarden-Dollar-Fonds soll dem Wiederaufbau des Iran gewidmet werden. Rosa Leyen berichtet.
1: 300 Milliarden US-Dollar für

0: Tage durchsickert, klingt nach einem Wunschkonzert des Iran. Doch vieles bleibt ungewiss. Klar ist, dieser Krieg war ein Fehler. Und noch gibt es kein Abkommen.
1: Die G7, die führenden westlichen Industriestaaten, wollen die Wirtschaft wieder auf einen ausgewogenen und nachhaltigen Wachstumskurs bringen. Die Widerstandsfähigkeit müsse gestärkt und dauerhafte Marktverzerrungen, Überkapazitäten und Ungleichgewichte müssten bekämpft werden. So hieß es in einer Erklärung der Industriestaaten auf dem G7-Gipfel in Evian. Bei der Fußball-WM gewinnt Österreich gegen Jordanien mit 3:1. Aber auch die Superstars wie Messi, Mbappé und Haaland mit 2 Toren sind in Topform. Der 38-jährige Argentinier Lionel Messi sorgt mit 3:0 gegen Algerien für einen neuen Rekord. Martin Lang.
2: Vor 20 Jahren in Deutschland hat Lionel Messi sein erstes heute beim 3:0 gegen Algerien sein 14., 15. und 16. WM-Tor erzielt, damit Gleichstand mit dem deutschen Miro Klose. Und Messi fühlt sich nicht nur mit seinen 3 Toren, sondern auch bei dieser Weltmeisterschaft mit Argentinien sehr wohl. Meine Familie, meine Teamkollegen, mit denen man ja immer zusammen ist, ich genieße es, ist eine wirklich gute, starke Gruppe und ich fühle mich gut. 2 Tore schießt Kylian Mbappé für Titelfavorit Frankreich beim 3:1 gegen Senegal. Dabei, sagt er, hat man noch gar nicht voll losgelegt. Hauptsache, man startet mit einem Sieg, aber ich denke auch nicht über meine Kritiker nach. Ich will ins Finale. So wie Mbappé erzielt auch Norwegen Superstar Erling Haaland 2 Tore beim 4:1-Sieg der Norweger gegen den Irak.
1: Und das war das Journal um 5 mit Cornelia Krebs. Zum Wetter.
3: Teils sonnig, teils gewittrig verlaufen die kommenden Stunden und mit den Schauern kühlt es auf unter 20 Grad ab. Bei sonnigem Himmel sind sich mancherorts 30 Grad ausgegangen. Für die meisten wird dann aber morgen der Donnerstag der erste Tag dieser Hitzewelle. Die baut sich schrittweise auf. Am Freitag sind es schon bis zu 35 Grad, am Samstag im Osten eventuell sogar 37. Und selbst auf den Bergen kann man der Hitze kaum entfliehen. Außerdem muss man hier mit teils heftigen Gewittern rechnen, etwa am Samstag. So viel zum Wetter von Carmen Schüssling.
4: Es ist 5:05. Hier ist ORF Radio Salzburg mit der aktuellen Verkehrsinformation. Wir schauen für Sie ganz genau auf Salzburgs Straßen, denn es ist einiges los. Sie brauchen Geduld auf der A1 der Westautobahn von Salzburg Flughafen bis zur Baustelle beim Wallersee. Da dauert es 20 Minuten länger. Rüber auf die A10, Tauernautobahn, Fahrt Richtung Salzburg. Zwischen Flachau und dem Knoten Paungau gibt es immer wieder Stau und insgesamt 15 Minuten Zeitverlust vor mehreren Baustellen. B311, die Pinzgauer Straße, zwischen Salzfelden und Maishofen gibt es Stau vor einer Baustelle und bis zu 10 Minuten mehr. Und B147, das ist die Braunauer Straße, da gibt es bei Straßwalchen Nord, hat es einen Unfall gegeben, da wird der Verkehr immer wieder wechselweise angehalten. Eine Viertelstunde länger dauert es, wenn Sie in der Stadt Salzburg unterwegs sind, rund um den Kapuzinerberg von der Karolinenbrücke zur Sterneckkreuzung. Auf der B1 statt einwärts ab Meierwies und 10 Minuten länger brauchen Sie auf der Sterneckstraße statt auswärts sowie auf der Ignaz-Harrer Straße in beide Richtungen. Wir bleiben in der Stadt Salzburg, wechseln den Stadtteil nach Itzling, schauen auf die Rosa-Kerschbaumer Straße bzw. die Elisabethstraße. Auch da wird gebaut. Vor einer Baustelle am Bahnübergang müssen Sie immer mit Verzögerungen rechnen. Und noch eine Meldung vom öffentlichen Verkehr. Die Salzburger Lokalbahn ist zwischen dem Salzburger Hauptbahnhof und Bürmoos wegen Bauarbeiten bis zum 13. September gesperrt. Es fahren so lang ersatzweise Busse.
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4: Am Mittwochnachmittag. Mein Name ist Sebastian Granditz und ich zaubere Ihnen jetzt die Sonne ins Wohnzimmer. Und ein Lächeln ins Gesicht mit dieser charmanten jungen Dame, Colby Calais. I do. Na, da kommt ja schon das Lächeln.

0: Zu Hause, vom Fernseher, beim Public Viewing oder zusammen mit unserem Guten Morgen Salzburg-Team in Radio Salzburg. Wir alle haben das 3:1 heute früh miterlebt. Ein Salzburger war aber wirklich ganz hautnah dran. Superfan Klaus aus Oberalm war im San Francisco Bay Area Stadion live mit dabei, als unsere Nationalelf Geschichte geschrieben hat. Ich habe heute in der Früh, also für ihn gestern am Abend, mit dem Klaus direkt nach dem Spiel telefoniert und habe gefragt, wie es ihm nach diesem Erlebnis geht.
1: Boah, mir geht es jetzt gerade richtig, richtig gut. Also das war erst einmal damit angefangen, dass wir gut in das Spiel eigentlich reingestartet sind mit dem Supertor vom Romano.
0: Ja.
1: Und dann ist irgendwas, ich weiß nicht, dann haben wir dieses Gegentor gefressen und dann war irgendwie so ein bisschen der Faden angerissen und dann war, hast du direkt gemerkt, wie ja gleich alle nervös worden sind. Also das war wirklich diese ganze Kurven da, alle waren auf einmal angespannt und dann hast du einmal gesehen, wie viele Jordanier eigentlich wirklich im Stadion waren. Also die waren jetzt nicht so, dass wir da in der Überzeugung gewesen sind, aber dann haben wir es doch irgendwie dran und dann waren alle hyped und es war einfach ein guter Vibe und jeder hat die Leute, die dann nach Dallas weitergefahren, eine gute Zeit gewünscht und es war einfach super Experience und ich freue mich einfach auf die nächsten Spiele jetzt.
0: Wie ist denn die Stimmung gewesen, als das Tor aberkannt worden ist plötzlich?
1: Das hat sich schon so angebahnt, weil alle haben schon gewusst, wenn der jetzt da rausgeht, dann wird wahrscheinlich das Tor zurückgenommen und dann waren alle richtig, richtig angefressen. Aber das hat sich dann gar nicht so weit entfalten können, dieser Frust, weil wir dann halt gleich in der nächsten Ecke das Tor gemacht haben und dann ist das gleich vergessen gewesen und dann ist unser Glück eh zurückgekommen mit dem Hands of Matter und den hat der Marco dann traumhaft reingepasst.
0: Wie groß ist denn der Unterschied zu unseren Stadien, wenn man in so einem Footballstadion steht?
1: Das Erste, was natürlich auffallend ist in dem Stadion, ist, dass man kein Dach da ist. Dann ist dieses Stadion halt auf der linken Seite auf 4 Ränge. Essen, Trinken ist extrem schnell gegangen, da waren super dahinter. Also es ist nie irgendwie stressig gewesen. Die Stadien, das ist schnell auseinandergegangen, also man ist schnell aus dem Stadion herausgekommen und das hat eigentlich echt gut gepasst.
0: Also es hat sich für dich wirklich rentiert, rüber zu fliegen, vor allem bei einem 3:1 beim ersten WM-Spiel seit 98?
1: Absolut, ja. Ich bin ja im 98er Dress von Andi Herzog unterwegs. Ich habe dann witzigerweise einen Kollegen getroffen, der die Polster-Dress angehabt hat. Das Witzige ist nämlich das, der ist 1,60 Meter groß. Und ich bin ja 2 Meter, das heißt, wir haben die Rollen genau umgedreht gehabt, wie wir die Leiberl angehabt haben.
0: Wie witzig das ausschaut, davon können Sie sich selbst überzeugen. Das Foto von Klaus und seinem Kumpel in den 98er Dressen von Herzl und Toni gibt's auf Instagram @ORF Salzburg. Am Montag treten unsere Jungs dann gegen Argentinien an. Spätestens dann werden wir wieder mit dem Klaus telefonieren, glaube ich.
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1: Bundesbahnen verschieben zwei Großprojekte in Salzburg. Land trennt sich von Tauernklinikum-Geschäftsführerin. Das Wetter ist morgens sehr warm und oft sonnig. Tanja Gelecki begrüßt Sie zum Journal um 17:30. Der viergleisige Ausbau zwischen Salzburg und Köstendorf und auch der geplante Bahnausbau im Bereich Pasluek werden verschoben. Das haben die ÖBB heute bekannt gegeben. Der Baubeginn der Strecke Köstendorf verschiebt sich um 5 Jahre auf 2034. Fertig sein soll die Hochleistungsstrecke dann 2046, also 2 Jahre später als geplant. Man habe die notwendige Investition um rund 300 Millionen Euro verringern können, heißt es von den ÖBB. Auch der Ausbau zwischen Golling-Abtenau und Sulzau wird 2 Jahre später fertig, das heißt 2039. Insgesamt investieren die ÖBB knapp 5 Milliarden Euro in beide Projekte. Salzburg verzeichnet heuer den zweitstärksten Rückgang bei Firmeninsolvenzen in ganz Österreich. Das zeigen aktuelle Zahlen des Kreditschutzverbandes von 1870 für das erste Halbjahr. Von einer generellen Entspannung kann allerdings noch keine Rede sein, wie Christine Hackenbuchner berichtet.
2: Mit der 10 Millionen Euro Insolvenz der GTB Bau GmbH in Anif und den rund 6 Millionen Euro Verbindlichkeiten der Abtenauer Bergbahnen hat es heuer auch prominente Salzburger Unternehmen erwischt. Trotzdem, die Zahl der Firmenpleiten geht deutlich zurück. Laut Kreditschutzverband mussten seit Jahresbeginn knapp 180 Unternehmen Insolvenz anmelden. Das sind rund 20% weniger als im Vorjahr. Nur Tirol verzeichnet einen noch stärkeren Rückgang. Von einer Trendwende will der Kreditschutzverband allerdings nicht sprechen. Die wirtschaftlichen Rahmenbedingungen bleiben schwierig. Die Schäden für Gläubiger sind zudem gestiegen und es sind auch mehr Arbeitnehmer und Gläubiger von Insolvenzen betroffen.
1: Die Sanierung der Abtenauer Bergbahnen ist gescheitert. Bei der heutigen Tagsatzung ist der angebotene Sanierungsplan mit einer Quote von 20% zurückgezogen worden. Der Grund ist, dass keine Einigung mit einem Grundeigentümer erzielt werden konnte. Das bestätigt Masseverwalter Markus Stranimeier. Das Verfahren wird nun in ein Konkursverfahren umgewandelt. Gleichzeitig ist die sofortige Betriebsschließung beschlossen worden. Nach Angaben von Stranimeier dürfte für die Gläubiger nach der Verwertung des Vermögens keine Quote mehr übrig bleiben. Das Land Salzburg beendet das Dienstverhältnis mit der Geschäftsführerin des Tauernklinikums Silke Göldl einvernehmlich. Diese Entscheidung sei nach mehreren Gesprächen mit allen Beteiligten gefallen, heißt es heute. Nach Vorwürfen, die zuletzt öffentlich geworden waren. Die ärztliche Belegschaft hat von zunehmend unhaltbaren Zuständen gesprochen. Bis die Stelle neu ausgeschrieben wird, übernimmt die Geschäftsführung der Salzburger Landeskliniken auch die Leitung des Tauernklinikums. Und jetzt noch zu den nationalen und internationalen Nachrichten in einfacher Sprache mit Arthur Treinacher.
3: Die österreichischen Fußballspieler haben ihr erstes Spiel bei der Fußball-Weltmeisterschaft gewonnen. Sie haben 3:1 gegen die Fußballspieler aus dem arabischen Land Jordanien gewonnen. Jordanien war zum ersten Mal bei einer Fußball-Weltmeisterschaft. Bei einer Fußball-Weltmeisterschaft spielen die weltweit besten Nationalteams gegeneinander. Heute war der letzte Tag vom dreitägigen G7-Treffen im französischen Ort Évian-les-Bains. Die G7-Länder sind 7 große Industrieländer. Dazu gehören Deutschland, Frankreich, Italien, Japan, Kanada, Großbritannien und die USA. Die Politiker haben sich auf neue Strafen für Öllieferungen aus Russland geeinigt. Der Verkauf von Öl ist für den russischen Machthaber Wladimir Putin sehr wichtig. Durch die Strafen soll Putin weniger Geld haben für den Krieg gegen die Ukraine. In Österreich ist die Teuerung im Mai wieder gestiegen. Die Teuerung beträgt 3,7%. Bei einer Teuerung sind Preise für Sachen teurer. Man kann sich für das gleiche Geld weniger Sachen kaufen. Im April war die Teuerung niedriger. Teurer waren im Mai Essen in Lokalen, Übernachtungen in Hotels oder Flugtickets. Etwas geringer als zuletzt war die Teuerung bei Lebensmitteln. Heute war ein Gerichtsverfahren gegen ein 14-jähriges Mädchen vor dem Straflandesgericht in Wien. Sie soll eine Frau mit einem Klappmesser erstochen haben. Sie wurde zu 8 Jahren Gefängnis verurteilt. Die Tötung von der 64-jährigen Frau war am Wiener Friedhof Baumgarten. Vor der Tat am 23. Februar hat das Mädchen 10 Tabletten genommen. Es war ein Beruhigungsmedikament, für das man ein Rezept brauchte. Sie hatte schwere seelische Probleme. Sie hat in einer Wohngemeinschaft mit Betreuern gelebt. Das waren Nachrichten in einfacher Sprache. Redaktion Ronita Ferner und Lorenz Lohr.
1: Und wir kommen noch zu den Wetteraussichten. Der Abend verläuft windig und wechselhaft mit einzelnen gewittrigen Regenschauern. Über Nacht hört es dann überall auf zu regnen, es klart auf und der Wind flaut ab. Die Temperaturen sinken auf 17 bis 10 Grad. Morgen Donnerstag scheint meist die Sonne. Im Tagesverlauf bilden sich vor allem über den Bergen ein paar Quellwolken. Einzelne Regenschauer oder Gewitter können entstehen. Bei Höchstwerten morgen zwischen 25 und 29 Grad.
4: 17.35 Uhr, ORF Radio Salzburg mit der aktuellen Verkehrsinformation. Wir schauen auf die A1, die Westautobahn. Von Salzburg Flughafen bis zur Baustelle beim Malersee brauchen Sie aktuell 20 Minuten mehr. A10 Tauernautobahn, Fahrtrichtung Salzburg. Zwischen Flachau und dem Knoten Pongau gibt's Stau und aktuell 15 Minuten Zeitverlust vor Baustellen. Auf der B311, der Pinzgauer Straße, zwischen Saalfelden und Maishofen gibt's Stau vor einer Baustelle und bis zu 15 Minuten mehr Fahrzeit. 20 Minuten länger dauert's in der Stadt Salzburg, rund um den Kapuzinerberg von der Karolinenbrücke zur Sterneckkreuzung und auf der Sterneckstraße stadtauswärts. Genauso auf der B1 stadteinwärts ab Meierwies. Und 10 Minuten planen Sie bitte mehr ein auf der Ignaz-Harrer-Straße in beide Richtungen. Wir schauen auf die B147, die Braunauer Straße bei Straßwalchen. Da ist die Unfallstelle geräumt, da geht's wieder störungsfrei weiter. Und in der Stadt Salzburg, Stadtteil Itzling, auf der Rosa-Kerschbaumer-Straße bzw. der Elisabethstraße stadteinwärts, da gibt es Stau vor der Baustelle beim Bahnübergang. Auch da rechnen Sie bitte mit Verzögerungen. Und noch eine Meldung vom öffentlichen Verkehr. Die Salzburger Lokalbahn ist zwischen dem Salzburger Hauptbahnhof und Bürmoos wegen Bauarbeiten bis zum 13. September gesperrt. Es fahren Ersatzbusse.
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4: Und das ist The Boss, Bruce Springsteen, I'm on fire.

0: 17.46 Uhr.
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0: Alexander Holzmann, geht's bei dir in Gut aufgelegt heute auch um König Fußball?
2: An so einem Tag muss irgendwo immer um Fußball
0: muss gehen. Eigentlich sein, ja.
2: Man kommt nicht drum herum. Na, auch ein kleines Thema wird natürlich der Fußball sein. Ja. Aber alles in allem geht's um verschiedene Themen heute in Gut aufgelegt. Unter anderem blickt man nochmal zurück auf den Walter Kraus Mundartpreis, der letzte Woche vergeben worden ist. Mhm. Wir schauen voraus auf einen Filmmusikabend, wo die Blasmusik im Zeichen der Filmmusik steht und mal diese Sachen hervorhebt, die sonst nur im Hintergrund zu hören sind, da wirklich auf der Bühne mal im Rampenlicht stehen. Wir haben auch neue Aufnahmen einer Tanzelmusik, die wir heute hören dürfen, in Gut aufgelegt. Also ein buntes Programm in der nächsten Stunde.
0: Und jetzt Hand aufs Herz, 3:1, hättest du damit gerechnet? Was war dein Tipp?
2: Mein Tipp war 2:0, aber war nicht so schlecht.
0: Für Österreich.
2: Für Österreich, ja.
0: Danke für deinen Besuch und eine schöne Sendung. Gleich geht's los, nach 18 Uhr, direkt nach den Nachrichten.
2: Danke dir.

Ein Mensch möchte bleiben, Wolfgang Ambros in Radio Salzburg. Mein Name ist Sebastian Granditz und auch wenn ich nicht unbedingt will, muss ich dann doch jetzt nach Hause gehen, weil meine Sendung, die ist leider vorbei. Aber die gute Nachricht, Alexander Holzmann, der übernimmt hier gleich für Sie mit Gut aufgelegt und ich wünsche Ihnen einen schönen Abend mit den Programmen von Radio Salzburg. 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
1: Am Mikrofon ist Lorenz Wildner. Ex-Finanzminister Karl-Heinz Grasser und zwei weitere Personen sind erneut angeklagt. Es geht um die Abgabenhinterziehung im Zusammenhang mit der Buwok-Affäre. Laut Wirtschafts- und Korruptionsstaatsanwaltschaft beläuft sich der mutmaßliche Steuerschaden auf knapp 5 Millionen Euro. Grasser und die Beschuldigten sollen Provisionen aus der Privatisierung von Bundeswohnungen in Höhe von 9,8 Millionen Euro nicht korrekt versteuert haben. Die Anklage wurde beim Landesgericht Wien eingebracht. In der Debatte über die geplante Senkung der Lohnnebenkosten gibt es jetzt eine grundsätzliche Einigung. Länder und Gemeinden dürften ihren Widerstand aufgegeben haben, bei der Gegenfinanzierung mitzuzahlen. Details sind noch keine bekannt. Nach der Verhandlungsrunde zeigen sich beide Seiten mit dem Ergebnis jedenfalls zufrieden. Niklas Lehrer fasst zusammen.
2: 2 Milliarden Euro macht die geplante Senkung der Lohnnebenkosten aus. Der Plan der Regierung, dass sich auch Länder und Gemeinden an der Gegenfinanzierung beteiligen und konkret 200 Millionen Euro mehr in den Familienlastenausgleichsfonds, kurz FLAF, einzahlen sollen, dagegen gab es Widerstand. Nun steht eine grundsätzliche Einigung. Finanzminister Markus Marterbauer von der SPÖ hält fest.
3: Länder und Gemeinden werden sich beteiligen an der Finanzierung des FLAF.
4: Wir haben diese Lücke von rund 600 Millionen Euro jetzt gefüllt, in dem Sinne, dass eben dieses Drittel von den Ländern auch getragen wird.
2: Ergänzt ÖVP-Staatssekretärin Barbara Aibinger-Miedl. Was die Länder dafür bekommen, ist offen. Tirols Landeshauptmann Anton Mattle von der ÖVP zeigt sich jedenfalls zufrieden.
5: Es waren durchaus gute und herausfordernde Gespräche.
2: Die Details werden erst ausgearbeitet.
1: In Norwegen ist die Freude über die erfolgreiche Lungentransplantation von Kronprinzessin Mette-Marit groß. Die 52-Jährige leidet ja seit 8 Jahren an Lungenfibrose. In den letzten Monaten hat sich ihr Zustand dramatisch verschlechtert, weshalb sie um eine Spenderlunge angesucht hat, die jetzt überraschend schnell gefunden wurde. Mehr von Eva Pöcksteiner.
6: 10 Patientinnen und Patienten sind auf der Warteliste für eine Spenderlunge gestanden. Die Kronprinzessin war eine davon und hat nun auch eine bekommen. Sie werde nicht bevorzugt behandelt, so Mette-Marits Arzt Ari Holm im Vorfeld. Es wird danach entschieden, für wen die Lunge am passendsten und dringendsten ist. Die norwegische Bevölkerung zeigt sich jedenfalls hoch erfreut über die erfolgreiche Transplantation. Es ist großartig, dass alles so gut verlaufen ist, so Berit. Super, dass sie eine neue Lunge bekommen hat, so Björn. Sonst hätte sie das wahrscheinlich nicht überlebt. Mette-Marit wird, wie nach so einer Operation üblich, noch mehrere Wochen im Krankenhaus bleiben.
1: Das waren die Nachrichten mit Lorenz Wildner. Wir kommen abschließend noch zum Wetter.
7: Bis zu 31 Grad hat es heute.

Schon in Feldkirch und in Hartberg bis zu 30 in Bad Deutsch-Altenburg. Die Hitzewelle hat begonnen und hält mit großer Wahrscheinlichkeit die gesamte kommende Woche an. Morgen am Donnerstag erwarten uns Höchsttemperaturen

Fieber heute am 17. Juni. Gelungenes Auftaktspiel heute in der Früh bei der Weltmeisterschaft von unserem Nationalteam. Das werden wir natürlich hochleben lassen, auch in gut aufgelegt. Und darum fangen wir in unserer heutigen Volksmusiksendung am Mittwoch auf Nacht gleich einmal an mit dem Marsch Vivat Austria. Es lebe Österreich. Schönen Abend mit Radio Salzburg.

die Alpenlandler Musikanten in Radio Salzburg mit der Flottenbeuker früh auf. Ja, früh auf, das waren halt schon viele. Alle, die sich um 6 in der Früh schon das Fußballspiel unserer österreichischen Nationalmannschaft angeschaut haben. Ausgelassene Feierstimmung also heute nach diesem Auftaktsieg. Ja, so kann es weitergehen. Flott weitergehen darf es auch in gut aufgelegt jetzt mit einer nagelneuen Aufnahme von der Lagschatzmusi. Die 6 Musikanten aus dem Pongau, aus Bayern und aus Tirol, die waren wieder im Tonstudio gemeinsam und sie haben neue Titel aufgenommen. Einen davon hören wir heute schon in Radio Salzburg. Ein Oberkreiner Sticki, komponiert von Helmut Freidl, dargeboten Herz in Tanzlmusi-Besetzung von der Lagschatzmusi. Die Liebe und

0: Die Sechseckmusi haben wir da gehört am Mittwoch auf Nacht in Radio Salzburg mit diesem feinen Nussdorfer Walzer. Und in Nussdorf am Haunsberg, da ist vergangene Woche der Walter Kraus Mundartpreis vergeben worden. Gekriegt hat diese Auszeichnung heuer der Autor, Liedermacher und Kabarettist Peter Bleikner aus dem Pinzgau.
1: Ja, ich war wirklich sehr nervös. Ich meine, ich bin ein bisschen aufgeregt vor einem Auftritt, aber heute irgendwie komischerweise war ich wirklich ganz schön angespannt und nervös und habe Lampenfieber gehabt, ja, ziemlich. Jetzt bin ich also gelöst, jetzt taugt es mir, jetzt bin ich wirklich gut drauf und es war sehr schön, ja.
0: Was bedeutet Ihnen denn dieser Preis persönlich?
1: Der bedeutet sehr viel für mich, weil ich habe nicht viele Preise gekriegt bis jetzt. Eigentlich ist das der zweite nach dem Rariser Förderpreis und ich freue mich narrisch drüber und er zeichnet meine Sache aus, mein Werk. Dass ich was mache, das wird jetzt einfach gewürdigt.
0: Zum 10. Mal ist der Walter Kraus-Preis heuer mittlerweile vergeben worden. Peter Bleikner ist schon der 5. Preisträger aus dem Pinzgau. Und er hat ein bisschen was über sein Verständnis von Dialekt erzählt.
1: Da waren einmal zwei eher beleibtere Gäste mit einem kleinen Auto. Und dann hat meine Oma gesagt zu denen: Wie geht denn das, dass Sie in das Auto da hineinschliefen? Und aus Einschliefen hat es halt hineinschliefen übersetzt. Nicht? Und die Frau hat gesagt, ja, wir schliefen ganz gut letzte Nacht, dankeschön. So. Da habe ich schon gemerkt mit der Sprache, das ist wirklich eine ganz interessante Geschichte und da möchte ich eigentlich gern dabei bleiben.
0: Ja, interessant, wie früher eben die Sprache und der Dialekt schon fasziniert haben. Die ganze Preisverleihung mit Lieder und Texte von Peter Bleikner gibt es am Freitag, am 19. Juni bei uns zum Herrn, ab 20 Uhr, da in ORF Radio Salzburg.

0: Applausmusik in Radio Salzburg. Der Konzertmarsch Spiel mit, Kamerad, war das von der Bundesbahnmusikkapelle Bischofshofen. Die landet morgen auf Nacht wieder zu ihrem traditionellen Filmmusikabend ein. Der feiert heuer sogar ein kleines Jubiläum. Kapellmeister Stefan Stranger, im Zwei-Jahres-Rhythmus spielt ihr dieses besondere Konzert und das schon seit dem Jahr 2006.
1: Ja, da muss man dazu sagen, ein Jahr oder zwei Jahre davor hat es sogar einen Musical-Abend gegeben. Das war mal die allererste Grundidee, also so Spezialkonzerte zu machen, wo man sich wirklich einen Abend lang einem Thema widmet. Und das war damals unter dem Kapellmeister unter dem Horst Ecker und vielen jungen, engagierten Musikerinnen und Musikern, die sich einfach zusammengesetzt haben und überlegt haben, ja, was könnte man denn Spezielles machen? Und dann hat es eben zuerst einmal einen ganzen Abend mit Musical gegeben und dann eben die Idee, Filmmusik zu machen. Und die Filmmusik hat uns dann einfach nicht mehr loslassen und jetzt sind mittlerweile 20 Jahre draus geworden, seit wir 2006 den ersten Filmmusikabend gespielt haben.
0: Was ist denn das Interessante an der Filmmusik für Blasorchester?
1: Filmmusik ist natürlich klanglich komplett was anderes als wie, ich sage jetzt mal, egal ob jetzt Polka, Walzer, Marsch oder symphonische Musik oder wenn man jetzt moderne Musik mit der Blasmusik nachspielt. Filmmusik nicht nur im Hintergrund wahrzunehmen, sondern einmal wirklich in den Mittelpunkt zu stehen. Und wirklich das zu genießen, was für geniale Musik der Komponisten wie John Williams oder Hans Zimmer oder viele, viele, viele mehr da geschrieben haben, die eigentlich im Hintergrund ist, aber ohne die, also ein Film, eigentlich überhaupt nicht funktionieren wird.
0: Diese Musik in den Mittelpunkt stellen, das macht sie ja morgen am Abend wieder in einem besonderen Ambiente im Kastenhof in Bischofshofen. Wetter schaut gut aus für morgen, das heißt, es wird auch Open Air stattfinden können. Welche Filmmusik hast du denn für heuer ausgesucht?
1: Ja, wir haben heuer eine kleine Umfrage vorher unter den Musikerinnen und Musikern von der Eisenbahnermusik gemacht, wo alle Stücke der letzten 20 Jahre zum Auswählen waren. Also wirklich ein ehrliches Best-of. Und da ist alles Mögliche dabei. Sehr, sehr viel John Williams, den ich sehr Ehre, also von Star Wars über Jurassic Park bis Indiana Jones und natürlich auch Stücke mit Gesang. Es wird die Nadine Schweinzer wieder mit uns singen und die wird uns zwei Songs aus dem James-Bond-Kosmos zum Besten geben.
0: Also ein richtiges Best-of und Konzertbeginn ist zur Primetime quasi.
1: Natürlich, wir starten pünktlich 20.15 Uhr, so wie es sich gehört für einen guten Film. Und wir freuen uns schon wahnsinnig auf viele, viele Besucher, auf ein gutes Wetter und einen wunderschönen Konzertabend.
0: Und wir hören ihn gut aufgelegt an berühmten Marsch von John Williams, die Titelmelodie von Indiana Jones, den Ray.

0: Richtig viel Wucht steckt da dahinter und auch ganz viel Gefühl. Die Cabernet-Polka vom Blechhaufen. Ja, und dieser Blechhaufen, der wird heuer auch zu Gast in Bischofshofen sein. Die Bundesbahnmusik, die feiert heuer ihr 130-jähriges Jubiläum und dazu hat sie mehrere Veranstaltungen über das ganze Jahr geplant, unter anderem mit dem Blechhaufen, Kapellmeister Stefan Stranger.
1: Ja, richtig. Wir haben uns überlegt, statt dass wir jetzt ein großes Jubiläumsfest machen, haben wir unser Jubiläum zuerst am 1. Mai gefeiert und uns mehrere andere Events überlegt. Und so neben dem Filmmusikabend, den wir dann morgen spielen werden, auch am 9. Juli im Kastenhof, also in derselben Location, hoffentlich auch wieder bei Schönwetter, uns das legendäre Ensemble, den Blechhaufen, wieder eingeladen, dass die unser Konzert in Bischofshofen spielen.
0: Darf man sich auf einen musikalischen Höhepunkt freuen an diesem 9. Juli in Bischofshofen? Kriegt man noch Karten für dieses Konzert mit dem Blechhaufen?
1: Ja, natürlich. Über unsere Website bb-musik.at kann man sich ganz einfach Karten vorbestellen, entweder per Post zuschicken lassen oder einfach an der Abendkasse hinterlegen. Also wir freuen uns, wenn viele, viele Leute uns dann besuchen werden und den Blechhaufen lauschen.
0: Und wir lauschen jetzt der kleinen böhmischen Besetzung von der Bundesbahn Musikkapelle Bischofshofen. Die Railway-Musikanten haben wir ihn gut aufgelegt.

0: Zanig geht's dahin bei der Sunwindbrücke von der Kellerstöckl-Musee. Davor haben wir den Schönberger Dreigesang gehört mit einem Lied zur bevorstehenden Sonnenwende. Ja, und rund um Sonnenwend gibt's auch wieder besondere Veranstaltungen.
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0: Zum 47. Mal schon lohnen die Großaler Glöcker und Herreiter heuer wieder ein zum traditionellen Sonnwendklicken. Beginn ist um 19.30 Uhr am Liftparkplatz in Großaal. Da marschieren die Vereine auf, dann wird geschneuzt und es gibt ein Platzkonzert mit der Trachtmusikkapelle Großaal und anschließend den Sonnwendtanz mit dem Mitterlingwurm. Feuer und Wasser treffen am Samstag in Bischofshofen aufeinander, wo die Wasserrettung am 20. Juni einlädt zum Sonnwendschwimmen auf der Salzach. Ab 17 Uhr geht's los mit einem gemütlichen Dämmerschoppen und um 22 Uhr, wenn es dann finster ist, da gibt's diese spektakuläre Einlage. Mehr als 50 Wasserretter werden vom Kraftwerk Graslau flussabwärts die Salzach mit Fackeln und schwimmenden Sonnwendfeiern hell erleuchten. Und musikalisch wird's übermorgen in Obertrum. Die örtliche Trachtmusikkapelle lädt ein zu einem Benefizkonzert mit der Militärmusik Salzburg am Freitag, am 19. Juni. Beginn ist um 19.30 Uhr beim Pavillon am Trumbaplatz. Die freiwilligen Spenden, die kommen einem guten Zweck zugute. Und wir hören die Militärmusik Salzburg jetzt in gut aufgelegt mit der Schnellpolka Loslassen.

Die Schladlmusik mit ihrem Bayerischen im Kellertrand. Ja, mit diesem Sticki darf ich für heute wieder Danke sagen fürs Zuhören. Bei uns geht's weiter mit Volksmusik. In der kommenden Stunde hat Kollege Robert Brandstätter ein feines Programm zusammengestellt. Und ab 20 Uhr heißt es dann gern noch einmal gehört. Da gibt's heute eine alte Sendung von der Tiroler Kirchtagmusik aus dem Jahr 1994 bei uns zum Herrn. Ich wünsche noch einen gemütlichen Mittwochabend mit Radio Salzburg. Und ich darf mich jetzt verabschieden mit der Gamsig-Musik. Wir hören uns am Freitag wieder in der gut aufgelegt Wunschsendung. Bis dahin eine gute Zeit und pfiat Gott.

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1: Am Mikrofon ist Lorenz Wildner. In der jahrelang ermittelten und verhandelten Causa Buwok gibt es erneut eine Anklage. Die Wirtschafts- und Korruptionsstaatsanwaltschaft klagt Ex-Finanzminister Karl-Heinz Grasser wegen mutmaßlicher Steuerhinterziehung an. Grasser ist bereits zu 4 Jahren Haft verurteilt worden. Barbara Ganzfuß berichtet.
2: In dieser neuen Anklage geht es ausschließlich um die Versteuerung der Provisionen, die im Zuge der Buwok-Privatisierung geflossen sind, wie der oberste Gerichtshof festgestellt hat. Der Vorwurf an Karl-Heinz Grasser, Walter Maischberger und Peter Hochegger lautet, dass sie das Bestechungsgeld den Steuerbehörden bewusst verschwiegen haben. Dadurch sollen sie 4,9 Millionen Euro hinterzogen haben. Er verstehe nicht, warum das nicht in einem Verfahren miterledigt wurde, sagt Grasser-Anwalt Manfred Einetter.
3: Es ist natürlich völlig unverständlich, dass jetzt nach dem Buwok-Verfahren nach 15 Jahren endlich abgeschlossen war, eine neue Anklage daherkommt.
2: Er prüfe derzeit auch, ob diese Anklage nicht gegen ein Doppelbestrafungs- oder Doppelverfolgungsverbot verstoßen könnte, so Grasser Anwalt Norbert Wess, da sie ebenfalls den Buwok-Sachverhalt betrifft.
1: Die EU hat vergangene Woche offenbar direkten Kontakt zu Russland aufgenommen. Es habe sich dabei um kurze Gespräche auf diplomatischer Ebene gehandelt, um Kommunikationskanäle zu öffnen, sagte ein EU-Beamter heute. Inhaltliches wurde demnach dabei aber nicht besprochen. Die europäischen Verbündeten der Ukraine diskutieren seit längerem darüber, Verhandlungen mit Russland über ein Ende des Ukraine-Kriegs aufzunehmen. Die G7-Staaten zeigen sich bei ihrem Gipfel im französischen Evian überraschend einig. In mehreren Erklärungen werden Beschlüsse zu wichtigen Themen gefasst, darunter das Rahmenabkommen zwischen den USA und dem Iran, das als Durchbruch bezeichnet wird. Zur Gruppe der 7 gehören die USA, Deutschland, Frankreich, Großbritannien, Italien, Kanada und Japan. Und bei der Fußball-WM in den USA, Kanada und Mexiko wird heute mit 4 Spielen die jeweils ersten Gruppenspiele abgeschlossen. England trifft dabei auf Kroatien und in diesen Minuten seit 19 Uhr trifft Turniergeheimfavorit Portugal auf den Kongo Martin Lang.
4: Nach 1974 ist ein Team aus dem Kongo wieder mit dabei, diesmal mit Stars aus der Premier League, Frankreich oder Spanien. Ebenso bei Portugal mit Paris oder Manchester Stars und bei seiner 6. WM Cristiano Ronaldo, der 41-jährige Superstar. Bei den Kroaten, die gegen England spielen, ist der 40-jährige Luka Modric der Chef im Team. Ich muss im Training Leistung bringen, aber bei so vielen jungen Spielern fühle ich mich auch wieder jung. Und Englands Captain und Bayern-Star Harry Kane stellt klar, dass es die Gelegenheit für England wäre, das Turnier zu gewinnen, aber das müssen wir auch beweisen. England-Kroatien beginnt um 22 Uhr, Ghana gegen Panama in Toronto ab 1 Uhr und ab 4 früh in Mexiko, Kolumbien gegen WM-Neuling Usbekistan.
1: Und bei dem Spiel Portugal gegen den Kongo steht nach knapp 1,5 Minuten wenig überraschend 0:0. Das waren die Nachrichten mit Lorenz Wildner. Das Wetter.
5: Die Regenschauer, wie jetzt stellenweise im Süden von Oberösterreich und Niederösterreich sowie in der Obersteiermark, werden in den nächsten Stunden seltener. Morgen am Donnerstag viel Sonnenschein mit zwischendurch einigen dichteren Wolken. Am Nachmittag und Abend entstehen morgen stellenweise Gewitter, besonders im Süden von Österreich sowie im Mühlviertel. Es wird spürbar wärmer als heute mit Höchsttemperaturen zwischen 26 und 33 Grad. Selbst auf den Bergen in 2000 Meter Höhe

0: hat es morgen um 15 Grad. Soviel zum Wetter mit Thomas Wostal.
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1: Am Mikrofon ist Lorenz Wildner. Der Fiskalrat hat heute seine Frühjahrsprognose veröffentlicht. Daraus geht hervor, Österreich droht das Ziel der Bundesregierung, im Jahr 2028 beim Budgetdefizit wieder unter 3% zu liegen, zu verfehlen. Details von Julian Kern.
2: 2028 möchte die Bundesregierung, dass die Einnahmen und Ausgaben des Staates wieder unter 3% der Wirtschaftsleistung liegen. Doch dieses Ziel dürfte nicht halten, sagt Fiskalratspräsident Christoph Badelt.
3: Wir glauben nicht, dass mit diesem Budget das Ziel von 3% im Jahr 2028 erreicht werden kann.
2: Langfristig vermisst Badelt die lange geforderten Strukturreformen, etwa im Gesundheitsbereich, bei den Pensionen oder in der Pflege.
3: Der Hut brennt total, weil es immer schwerer wird, diese Reformen durchzuführen und die Budgeteffekte zu erzielen.
2: Sollten die Budgetpläne des Finanzministers nicht halten, droht eine Verlängerung des EU-Defizitverfahrens. Um das zu verhindern, müsse der Staat laut Fiskalrat in den kommenden beiden Jahren weitere 5,7 Milliarden Euro einsparen.
1: Im Evian am französischen Ufer des Genfersees ist heute der G7-Gipfel zu Ende gegangen. Ungewohnt einig haben sich die Staats- und Regierungschefs der mächtigsten westlichen Industrienationen beim Thema Ukraine gezeigt. Die Europäer versprechen dafür ihre Unterstützung beim Schutz der Straße von Hormuz. Mehr von Miriam Beller.
4: Der Irankrieg und die Ukraine haben die Gespräche der G7-Spitzen im französischen Evian geprägt. Und man scheint seit längerem wieder auf einer Linie zu sein. Die Sanktionen gegen Russland sollen verschärft werden, so steht es in einer gemeinsamen Erklärung, die auch vom US-Präsidenten unterschrieben wird. Dafür will sich beispielsweise Deutschland beim Schutz der Straße von Hormuz beteiligen, wenn diese wieder eröffnet wird. Das bestätigt auch der deutsche Bundeskanzler.
5: Unsere Hilfe kann auch ein militärisches Engagement vor Hormuz beinhalten.
4: Das Iran-Abkommen soll am Freitag in der Schweiz unterschrieben werden. Donald Trump hat bereits damit gedroht, wieder mit Bombardierungen zu beginnen, sollte sich der Iran, wie er sagt, nicht benehmen.
1: Die BBC plant bis zum Finanzjahr 2027-28 rund 550 Stellen zu kürzen. Betroffen sind Nachrichtenredaktionen und die Unterhaltung sowie Kultursparten. Insgesamt möchte die öffentlich-rechtliche Rundfunkanstalt Großbritanniens dadurch umgerechnet rund 185 Millionen Euro einsparen. Auch in Schottland, Wales und Nordirland sollen Jobs wegfallen. Der Abbau ist Teil eines Sparprogramms, bei dem insgesamt 2000 Stellen wegfallen sollen. Und 20 Stunden am Stück fliegen. Das soll bald mit der Flugverbindung der Qatar Airways von London nach Sydney möglich sein, ab Herbst 2027. Damit wäre es die längste Nonstop-Flugverbindung der Welt. Als längster derzeitiger Flug ohne Zwischenlandung gilt Singapur-New York mit rund 19 Stunden. Das waren die Nachrichten mit Lorenz Wildner. Das Wetter.
6: 29 Grad jetzt immer noch in Bregenz, 27 in Lahn der Theier. In Badersee dagegen hat es mit Regen auf 18 Grad abgekühlt. Die Regenschauer werden in den nächsten Stunden seltener und morgen am Donnerstag scheint oft die Sonne. Ab dem Nachmittag entstehen morgen dann wieder stellenweise Gewitter, besonders im Süden Österreichs sowie im Mühlviertel. Und es wird noch wärmer als heute, die Höchsttemperaturen morgen 26 bis 33 Grad. So viel zum Wetter mit Thomas Wostal.
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8: Schönen guten Abend. Heute hören Sie eine Sendung aus dem Jahr 1994. 20 Jahre Tiroler Kirchtagmusik, aufgenommen im Gemeindesaal von Langkampfen. Durch den Abend führen Franz Bosch und Martina Moser.

Im Namen der Sänger und Musikanten darf ich euch jetzt ganz herzlich willkommen heißen. Wir alle wünschen euch einen wunderschönen Abend. Euch, liebe Volksmusikfreunde, da herinnen im Gemeindesaal lang kämpfen und natürlich auch einen schönen Abend und eine schöne Zeit an all unsere Zuhörer daheim vor den Radiogeräten. Fein sein, beieinander bleiben. Das war das Motto für den heutigen Abend. Die Kirchtagmusik hat schon den schwungvollen Auftakt dazu gespielt. Viele Veranstaltungen haben jetzt schon in der Art mit der Tiroler Kirchtagmusik eröffnen dürfen. Heute ist mir eine besondere Ehre. Heute feiern sie ihr 20-jähriges Bestehen. Und ins All haben sie dazu eingeladen. Viel hat sich da in den letzten 20 Jahren. Besetzungen sind anders geworden, die Musikanten sind neu dazugekommen. Aber eins ist gleich geblieben, das musikantische Musizieren. Und eins muss man auch festhalten. In den 20 Jahren ist die Tiroler Kirchtagmusik ein fester Bestandteil der alpenländischen Volksmusik geworden. Und sie ist Vorbild für viele junge Musikanten geworden. Aber genug jetzt der Worte, wir lassen es ungern aufgehört. Die Intoyer Sänger sind als erstes auf dem Programm. Sie haben sich natürlich ein besonderes Liedl für einen besonderen Anlass einfallen lassen oder mitgebracht. Danach haben wir dann einmal die Kirchtagmusik und der Truppmeier Dreigesang schließt sich mit dem Lied an, Mein Lumperle Bur. Und ich wünsche eine recht gute Unterhaltung beim heutigen Abend. Fein sein, beieinander bleiben.

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Fein sein, beieinander bleiben. Ein schönes Motto für den heutigen Abend. Ein schönes Motto aber für 20 Jahre gemeinsam musizieren. Und in der schnelllebigen Zeit, wie es der heutigen ist, 20 Jahre eigentlich auch schon wieder eine lange Zeit. Aber es gibt etwas, was ich ja viel mehr bewundere, als wir 20 Jahre gemeinsam musizieren. Es ist 20 Jahre verheiratet sein. Natürlich, 20 Jahre verheiratet sein ist auch ein Grund zum Feiern. Und bei den Hinterwimmer ist es soweit gewesen. Sie haben sogar 25 Jahre gefeiert, silberne Hochzeit. Die Hinterwimmer haben lange schon beschlossen, dass dies ein Freudentag werden muss. In eurer Stille wollen sie nämlich alle Genüsse des Lebens kosten. In der Früh hat die drei Lebensgefährtinnen einen guten Kaffee und einen mit Schlagramm und einen Gesundheitskuchen auftischt. Und wie das Frühstück beendet ist, fragt sie: So, Vater, und was tun wir jetzt? Jetzt fahren wir mal auf für die Bredfall, gern Kirchen. Wir müssen auch nicht lange drin bleiben, aber das gehört sie so an dem Tag. Ja, und wie sie in der Kirche gewesen sind, fragt gleich die Frau: So, Vater, und was tun wir jetzt? Jetzt gehen wir um mit so einem Würst, kaufen uns ein Gulasch. Nachdem sie das Gulasch gegessen haben, fragt die Mutter halt schon wieder: So, Vater, und was tun wir jetzt? Jetzt fahren wir auf für den Ochensee, fahren eine Runde mit dem Dampfer und dann essen wir wieder, wo es noch schmeckt. Die zwei von Nachhoch und Kirch lassen sich gut schmecken und sind kreuzfidel. Nach der Mahlzeit möchte sie halt schon wieder wissen. So, Vater, und jetzt? Jetzt fahren wir runter und beim Dorf für eine Stunde essen wir noch ein Händel und dann gehen wir heim. Das Jubelbau hockt beim Dorfwürst, leist sich glatt der Händel und ein paar Flaschen vom guten Wein. Und wie sie gezahlt haben, fragt die Mutter schon: So, Vater, und was tun wir jetzt? Jetzt gehen wir heim. Sie kommen heim, ziehen sich die Festtagskleider aus und legen sie nieder. Der gute Wein und der ereignisreiche Freudentag lassen die Mutter nicht einschlafen. Und alle werden noch unternehmungslustig, fragt sie: So, Vater, und was tun wir jetzt? Jetzt, sagt der Vater, jetzt tun wir die Füße weh.

Der sinnige Titel von der Geschichte heißt «Alles hat einmal ein Ende». Ja, hoffen wir, dass es bei der Kirchtagmusik noch lang, lang kein Ende gibt. Bei uns geht es jetzt weiter mit der Widerstab-Musik und danach dem Gruber-Zweigsang.

Ein ganz besonders schönes Stück heute, die Kirchtagweis von der Tiroler Kirchtagmusik. Das Besondere natürlich an der Kirchtagmusik ist ja auch, dass jeder von den Musikanten auch ein Blechblasinstrument spielt und so können sie das Weisenblasen also pflegen und das können sie auch. Werfen wir mal einen Blick zurück, 20 Jahre, damals hat es ja so viele Musikanten bin's noch nicht gegeben. Es waren damals die Altstadtler mit dem Florian Bedarnik, es war der Epser Kaiserklang und natürlich etliche Inter Partien. 1974 ist eben dann die Kirchtagmusik ins Leben gerufen worden. Ein Kind der ersten

0: Eine Stunde, kein Unbekannter. Der Franzl Bosch ist damals schon dabei gewesen. Er kann uns da ein bisschen was nachher das erzählen. Wie ist denn das zugegangen mit der Kirchtagmusik?
1: Das kann ich dir gerne erzählen. Ich weiß es noch, wie wenn es gestern gewesen war, obwohl es 20 Jahre her ist. Aber gewisse Sachen vergisst man einfach nicht. Also den allerersten Anfang, das Erste, was ich jetzt erzähle, das war sie nur aus Erzählungen. Das war so, der Moser-Peter war damals frisch bestellter Volksmusikreferent bei Radio Tirol und hat einen Anruf gekriegt im Winter 1974 von der Landesregierung, ich glaube Kulturamt war das, gell? Und die haben bei ihm nachgefragt, ob er ihnen eine Tanzelmusik namhaft machen könnte. Es steht eine Russlandreise bevor, Moskau, Kiew, Tiflis, und da brauchten sie eine Musik, die halt schneidige Tanzeln spielen kann. Der Peter, das gehört hat, Russland, und ich denke, da fahre ich selber. Dann hat er ihnen wahrscheinlich gesagt, also ein paar Tage warten bitte, nachher rufe ich zurück. Und inzwischen hat er telefoniert. Dann hat er mal in Bedarnik Florian angerufen. Die haben sich natürlich gut kennt, weil der Florian war sein Vorgänger als Volksmusikreferent bei Radio Tirol. Der Peter hat gewusst, dass der Flor, ich sag Flor, darf ich schon, oder? Er hockt ja da. Alle sagen Flor zum Florian Bedarnik, dass der auch Klarinetten spielen kann. Er spielt nicht nur Klarinetten, sondern noch vieles andere. Aber vor allem auch Klarinetten. Und der Peter spielt Trompeten. Jetzt haben sie einmal schon die Melodie gehabt. Und nachher war halt der Bass wichtig. Der Florian hat gesagt, du, ich habe einen Bruder, der spielt Bassgeigen. Der Bernhard. Der hat ihn gefragt, der hat ja gesagt. Also waren es drei. Ein Harfen ist bei Tiroler Tanzmusik natürlich unbedingt erforderlich. Der Peter Reitmeier war ja damals schon kein Unbekannter mehr, war in der Nähe daheim, in Rinn damals noch. Und der hat auch ja gesagt. Und ohne Zierhagel geht es scheinbar auch nicht. Und da war halt ich in der Nähe. Und so haben wir uns gefunden, zu fünft, und sind aufgebrochen auf diese Russland-Tournee, die ein großer Erfolg geworden ist. Und nicht leider wegen der Kirchtagmusik, sondern auch, weil die Romedi-Sänger dabei waren und die Ambrasser, Volkstänzer und Schurchplattler und das Hippacher Trio. Wir haben sehr viel dann auch Volkstänze gespielt und da ist im Peter auf einmal vorgekommen, wir sind zu wenig laut. Es gehört der Hackbettel dazu. Also haben wir den Schafferer Wolfgang gefragt. Ist eigentlich ein Harfenspieler, aber der kann auch Hauchbettel spielen. Aber das hat er gelernt, das ist ja nicht so schwer. Diatonisches, Osttiroler Hauchbettel. Und nachher ist der Wolfgang Schafferer zu uns gestoßen. Und der Georg Nolf, der ist noch auch bald einmal gekommen, weil der Bedarnik Bernhard als Berufsmusiker sind einmal da, sind einmal dort engagiert war, der hat nachher nicht mehr kennen. Also bald war der Georg Nolf sein Ersatz und nachher waren wir also zu sechst mit einem neuen Bassisten und mit einem zusätzlichen Musikanten, nämlich den Wolfgang Schafferer. Und dann haben sich auch für uns also neue Möglichkeiten eröffnet, Harfenduo zum Beispiel. Und sowas möchten wir jetzt hören, für die zwei, vom Reitmeier Peter und vom Schafferer Wolfgang.

In der Runde also wollen wir Ihnen die Kirchtagmusik, die Splittergruppen der Kirchtagmusik vorstellen. Das war jetzt das Harfenduo Reitmeier-Schafferer. Der Schafferer, wie schon gesagt, der ist eigentlich als Hockbrettspieler engagiert worden, aber hat ja vorher schon Harfen spielen können und deswegen haben wir öfters auch diese Möglichkeit genutzt. Zwei Harfen ist ein ganz wunderbarer Klang. Der Markreiter Christian, der ist auch irgendwann nachher zu der Kirchtagmusik gekommen, hat schon ausgeholfen, wenn der Schafferer nicht Zeit gehabt hat, auf den Hockbrettl, da spielt er auch alles. Wir haben ihn heute schon gehört, mit dem Flügelhorn und spielt da wunderbar Zierhagel. Und jetzt möchte ich mit dem Christian zusammen ein Stück spielen und nachher darf ich jetzt schon die Kirchtagmusik einladen, die Sortenmusik-Seite noch hervorzukehren. Also die Möglichkeit gibt es auch noch bei der Kirchtagmusik. Der Peter spielt Zither, der Reitmeier-Peter, also der Moser-Peter Zither, der Reitmeier-Peter Harfen, der Ernsthasser Otto Gitarre, wie sich, haben wir Bassgang auch? Haben wir nicht. Ah, da schon ein Schnolf wird dann die Bassgeigen spielen. Gut, aber zunächst einmal ein Vaterseiniger, Christian Margreiter und meine Wenigkeit.

20 Jahre Tiroler Kirchtagmusik haben also im Gemeindesaal in Langkampfen. So ein Jubiläum oder ein Geburtstag feierst man natürlich auch am liebsten im Kreise von alten Bekannten. Und wir freuen uns, dass eigentlich auch ganz viele Sängerinnen und Sänger, Musikanten und Musikantinnen unten im Publikum sind. Leute, die die Kirchtagmusik viele Jahre lang auf ihren Weg begleitet haben. Die Leute, die Mitwirkenden, die wir da oben auf der Bühne haben, sind eigentlich auch alles ganz besondere Freunde. Da haben wir mal die Inter Sänger, die ja selber voriges Jahr schon 31 Jahre feiern haben dürfen. Also heute waren es 31. 30 Jahre Inter Sänger haben sie voriges Jahr schon gefeiert. Und in diesem Jahr sind sie natürlich oft in Tirol gewesen und viel mit der Kirchtagmusik unterwegs. Dann von Anfang an dabei gewesen, ist eigentlich auch immer schon der Troppmeier Dreigesang. Der Martin mit seinen zwei Töchtern. Ich habe jetzt einmal im Archiv ein bisschen nachgestürzt. Man möchte es nicht glauben. 21 Jahre liegen ihre ersten Aufnahmen schon zurück. Darf mir einer gar nicht zutrauen. Auch mit den Wederstammmusikanten verbindet die Kirchtagmusik eine ganz besondere Freundschaft. Sie sind allweil gern gesehene Gäste bei uns da. Auch sie sind schon 27 Jahre benannt. Mit dem Gruberzweigsang ist das natürlich ein bisschen was anderes. Die singen ja noch nicht so lange. Sie singen erst seit 5 Jahren. Aber es ist bekannt, dass man, wenn man gute Freunde hat, dass man da gar nicht so lange braucht. Die zwei sind. Zwei sind überhaupt ein bisschen ein Aushängeschild für unsere Volksmusik. Die zwei sind Bauersleute und leben auch das, was sie singen. Der Ferdl hat mir mal erzählt, am liebsten singen von denen, was es den ganzen Tag so umgibt. Von den Kühen, von der Natur, von der Alm, von der Liebe. Vier Kinder haben sie ja auch schon. Vier Dirndl. Und wenn mich nicht alles täuscht, hat es das Gesangsduo Gruber ja schon vor dem Eheball Gruber gegeben. Es ist schon interessant, wie man oft zu so einem Ehepartner kommt, bei dem wir singen. Die Ehevermittlung ging einen Fortschritt und die Technik, hat er gesagt, ist nichts zu sagen. Ich verstehe gar nicht, was die Leute da klagen. Die Flugzeuge, die schnellen. Bist du schaust, bist schon dort. Wohin du auch willst, an jeglichen Ort. Der Eisschrank, das Auto, die Heizung, das Licht, ich weiß es nicht, auf was ich vor all dem verzichte. Der Fernseher, das Radio und das Telefon gehen. Es ist schon ein Segen, die Technik für wo. Gerade bei einem bin ich skeptisch, hat er gesagt. Den hast du schon, wenn ich die modernen Computer schaue, um. Das Roboterzeichsel, ich weiß nicht so recht, ist mir unheimlich fast. Das sage ich ganz echt. Da habe ich dich das letzte Mal gelesen, dass man Ehen vermitteln mit Computer jetzt tat. Eine Frau vom Computer zugeschanzt, die siehst du, ob man laut ja unmenschlich fast und gäbe mir jetzt dich zweit. Findest echt? Meint der andere. Wer bist denn noch du zu deiner Frau gekommen? Ich zu der mein. Mei, wir haben noch nicht so gesponnen mit Computer. Ich muss bei den Watten noch gewungen. So. Weiter geht's jetzt mit einem Liebesliedl vom Troppmeier Dreigesang. Passt so gut drauf. Ein richtiges Liebesliedl. Drei schneeweiße Teibler. Die Wetterstein-Musikanten schließen sich um, die Interieursänger schließen sich um. Was wärst, haben sie mir nicht verraten.

Das war eine Sendung aus dem Jahr 1994, 20 Jahre Tiroler Kirchtagmusik, aufgenommen im Gemeindesaal von Langkampfen. Durch den Abend führten Franz Bosch und Martina Moser. Wir wünschen noch einen schönen Abend mit Radio Salzburg.

0: Am Mikrofon ist Lorenz Wildner. Im Parlament finden seit heute wieder Befragungen zur Causa Pilnacek statt. Am Nachmittag wurde Bundespolizeidirektor Michael Takacs befragt. Bisher ging es vor allem um Telefonate, die er mit Anna P. geführt hat. Beide hatten einst im Kabinett des damaligen Innenministers Wolfgang Sobotka von der ÖVP gearbeitet. Takacs ist zwar ÖVP-Parteimitglied, Einfluss auf seine Arbeit oder gar auf die Causa Pilnacek habe das aber nie gehabt, sagt er. Viktoria Waldhäusl.
1: Bundespolizeidirektor Michael Takacs macht gleich in seinem Eingangsstatement klar, was er von diesem Untersuchungsausschuss hält. Von einem politischen Verfolgungsinstrument spricht er wörtlich und von damit zusammenhängenden Verschwörungstheorien. Seiner Ansicht nach hätten die ermittelnden Beamten nach bestem Wissen und Gewissen gearbeitet. Er selbst habe nur am Rande mit der Causa zu tun gehabt. Und das vor allem privat, wie er betont. Am Morgen von Pilnaceks Todestag habe ihn Anna P. angerufen, weil sie Pilnacek nicht gefunden habe. Und sie habe auch wissen wollen, was sie mit Pilnaceks Handy tun solle. Er habe sie da an die örtliche Polizei verwiesen. Dass er gesagt habe, sie solle den Laptop verschwinden lassen, weist Takacs zurück. Das hatte Anna P. früher einmal behauptet, im U-Ausschuss aber selbst als Unwahrheit bezeichnet.
0: US-Präsident Trump droht dem Iran wenige Tage vor Unterzeichnung der geplanten Rahmenvereinbarung mit Militärschlägen. Der Iran müsse kooperativ sein, sonst würden die USA, Zitat, Bomben auf ihre Köpfe werfen. Trump sprach zudem davon, dass das Abkommen doch schon morgen unterzeichnet werden könnte, nicht wie ursprünglich angenommen am Freitag. Große Bestürzung in Polen. Der russische Putin-kritische Künstler Simon Skrzypecki ist auf offener Straße im Osten des Landes durch 5 Schüsse getötet worden. Ministerpräsident Donald Tusk spricht von einem politischen Mord, der vermutlich von Russland in Auftrag gegeben wurde. Stefan Gera.
2: Montag, kurz vor 10 Uhr, in der ostpolnischen Stadt Biała Podlaska. Ein Mann streckt den Künstler Simon Skrzypecki mit 5 Schüssen auf dem Gehsteig nieder und kann fliehen. Heute vermutet der polnische Ministerpräsident Donald Tusk Russland hinter diesem Attentat.
3: Wenn es von Russland in Auftrag gegeben wurde, dann wäre das eine ernste internationale Angelegenheit, denn das wäre dann staatlich geförderter Terrorismus.
2: Skrzypecki war ein scharfer Kritiker der russischen Invasion in der Ukraine. Er hat oft Karikaturen von Putin und Stalin gezeichnet. Er war gefährdet, das war bekannt. Polen hat ihm auch Polizeischutz angeboten, den hat der Künstler aber immer abgelehnt.
0: Und die US-Notenbank Fed hat ihre Leitzinsen wie erwartet nicht verändert. Die Zinsspanne verharrt bei 3,50 bis 3,75%, wie die Fed vor kurzem bekannt gegeben hat. Banksvollwirte hatten diese Entscheidung erwartet. Damit bleibt der Leitzins in den USA seit dem Dezember unverändert. Das waren die Nachrichten mit Lorenz Wildner. Das Wetter.
4: Letzte gewittrige Schauer sind noch unterwegs. Einer zieht jetzt allmählich vom Tiroler Kaiserwinkel Richtung Weidring und Lofer. In den nächsten Stunden werden die Schauer dann überall seltener. Morgen am Donnerstag scheint oft die Sonne mit nur zwischendurch ein paar dichteren Wolken. Ab dem Nachmittag entstehen dann stellenweise wieder Gewitter, besonders im Süden sowie im Mühlviertel. Es wird wärmer als heute, die Höchsttemperaturen morgen 26 bis 33 Grad. Und eine große Hitzewelle kommt dann am Wochenende auf uns zu. So viel zum Wetter mit Thomas Lostal.
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1: Zum Nachtjournal begrüßt Sie Lorenz Wildner. Das sind einige unserer Themen. Der Vorschlag der NEOS zur Wehrpflicht hat eine neue Debatte ausgelöst. Zum Deal zwischen den USA und dem Iran sickern offenbar Details durch. Und in der Causa Buwok gibt es eine neue Anklage gegen Ex-Finanzminister Karl-Heinz Grasser. Und mit einem Blick auf das Wetter zeigt sich, morgen beginnt die Hitzewelle. Die Debatte um eine Reform der Wehrpflicht ist um eine Facette reicher, kommt aber nicht unbedingt einer Lösung näher. Die NEOS schlagen eine Wehrpflicht vor, die de facto einem Berufsheer gleichkommt. Es sollen zwar alle Männer gemustert werden, Dienst tun soll aber

0: dann nur, wer das freiwillig möchte. Wie die Regierung hier rasch eine Lösung finden will, ist offen, wie Peter Daser berichtet.
1: Die ÖVP will 8 Monate plus 2, die SPÖ 6 Monate plus 2, die Neos wollen de facto ein Berufsheer. Generalsekretär Douglas Hoyos sagt:
2: Grundsätzlich ist die Stellungspflicht weiterhin aufrecht in unserem Modell, auch wieder bei den skandinavischen Staaten das der Fall ist. Es ist dann so, dass der Staat, die Republik festlegt, eine gewisse Anzahl an Soldatinnen und Soldaten, die wir brauchen.
1: Nur wenn es dafür zu wenig Freiwillige gibt, soll verpflichtend einberufen werden. Jede Regierungspartei hat nun also ihr eigenes Modell. Alexander Pröll von der ÖVP sagt:
3: Wir sind trotzdem zuversichtlich, dass wir die nächsten Wochen auch eine Einigung finden werden können.
1: Und Jörg Leichtfried von der SPÖ sagt:
4: Dass wir hier eine Lösung finden werden, die am Ende dann ein guter Kompromiss ist.
1: Die Freiheitlichen nennen die Variante der Neos heute ein brandgefährliches Experiment, das die Wehrfähigkeit Österreichs massiv untergraben würde.
0: Aus angeblich zuverlässiger Quelle sollen Details der Vereinbarung zwischen den USA und dem Iran, die morgen oder am Freitag unterzeichnet werden soll, durchgesickert sein. Das berichten mehrere Medien. Das aufsehenerregendste Detail lautet, ein 300 Milliarden Dollar Fonds soll dem Wiederaufbau des Iran gewidmet werden. Rosa Leyen.
5: 300 Milliarden US-Dollar für den Iran. Kann das denn wahr sein? Nein, meint Ali Vayez, Iran-Projektleiter des Thinktanks International Crisis Group.
6: It is a pie in the sky.
5: Es ist ein Luftschloss. Es könnte jetzt ein gewisses Interesse in den Golfstaaten geben, Einfluss auf den Iran zu erkaufen, damit ein solcher Krieg nie wieder vorkommt. Aber es gibt dazu wirklich keinen Konsens unter den Golfstaaten und die USA haben ihre Alliierten nicht gründlich konsultiert. Was dieser Tage durchsickert, klingt nach einem Wunschkonzert des Iran. Doch vieles bleibt ungewiss. Klar ist, dieser Krieg war ein Fehler. Und noch gibt es kein Abkommen.
0: Wir kommen zurück nach Österreich. In der Debatte über die geplante Senkung der Lohnnebenkosten gibt es jetzt eine grundsätzliche Einigung. Länder und Gemeinden dürften ihren Widerstand aufgegeben haben, bei der Gegenfinanzierung mitzuzahlen. Details sind noch keine bekannt. Nach der Verhandlungsrunde zeigen sich beide Seiten mit dem Ergebnis jedenfalls zufrieden. Niklas Lercher berichtet.
7: 2 Milliarden Euro macht die geplante Senkung der Lohnnebenkosten aus. Der Plan der Regierung, dass sich auch Länder und Gemeinden an der Gegenfinanzierung beteiligen und konkret 200 Millionen Euro mehr in den Familienlastenausgleichsfonds, kurz FLAF, einzahlen sollen, dagegen gab es Widerstand. Nun steht eine grundsätzliche Einigung. Finanzminister Markus Marterbauer von der SPÖ hält fest:
8: Länder und Gemeinden werden sich beteiligen an der Finanzierung des FLAF.
9: Wir haben diese Lücke von rund 600 Millionen Euro jetzt gefüllt, in dem Sinne, dass eben dieses Drittel von den Ländern auch getragen wird.
7: Ergänzt ÖVP-Staatssekretärin Barbara Aibinger-Miedl. Was die Länder dafür bekommen, ist offen. Tirols Landeshauptmann Anton Mattle von der ÖVP zeigt sich jedenfalls zufrieden.
10: Es waren durchaus gute und herausfordernde Gespräche.
7: Die Details werden erst ausgearbeitet.
0: Die Inflation in Österreich hat im Mai weiter zugelegt. Die Teuerungsrate ist auf 3,7% geklettert, nach 3,4% im April. Der Hauptgrund für den Anstieg sind höhere Energiepreise. Mehr von Michael Fröschl.
11: Benzin, Diesel, Kerosin und Heizöl, alles wurde teurer mit dem Irankrieg. Im Mai besonders stark gestiegen die Preise für Flugtickets, die laut Statistik Austria um 14% mehr kosten als vor einem Jahr. Sinkt der Ölpreis durch das Friedensabkommen im Nahen Osten weiter, wird das die Lage etwas entspannen, sagt WIFO-Ökonom Josef Baumgartner.
12: In der zweiten Junihälfte sollten wir dann an der Zapfsäule schon auch merken, dass die Treibstoffpreise wieder niedriger sind als in den Wochen davor. Das sollte die Inflation etwas dämpfen.
11: Aber nur leicht dämpfen, weil der Ölpreisschock nachwirkt und etwa im Herbst zu Preiserhöhungen bei Gas und Strom führen wird, so der Experte. Im Jahresschnitt dürfte die Inflationsrate über 3% liegen und damit deutlich höher als die 2%, die wir unmittelbar vor Kriegsaus.
0: In der jahrelang ermittelten und verhandelten Causa Buwok gibt es erneut eine Anklage. Die Wirtschafts- und Korruptionsstaatsanwaltschaft klagt den ehemaligen Finanzminister Karl-Heinz Grasser wegen mutmaßlicher Steuerhinterziehung an. Grasser ist bereits zu 4 Jahren Haft verurteilt worden. Mehr von Barbara Ganzfuß.
13: In dieser neuen Anklage geht es ausschließlich um die Versteuerung der Provisionen, die im Zuge der BUWOG-Privatisierung geflossen sind, wie der oberste Gerichtshof festgestellt hat. Der Vorwurf an Karl-Heinz Grasser, Walter Maischberger und Peter Hochegger lautet, dass sie das Bestechungsgeld den Steuerbehörden bewusst verschwiegen haben. Dadurch sollen sie 4,9 Millionen Euro hinterzogen haben. Er verstehe nicht, warum das nicht in einem Verfahren miterledigt wurde, sagt Grasser-Anwalt Manfred Einetter.
14: Es ist natürlich völlig unverständlich, dass jetzt nach dem BUWOG-Verfahren nach 15 Jahren endlich abgeschlossen war,

0: Jetzt, Martin.
1: Noch 0:0 zwischen England und Kroatien nach genau 6 Minuten in Dallas. Das ist übrigens jener Stadion, wo Österreich dann nächste Woche gegen Argentinien spielen muss im zweiten Gruppenspiel nach dem 3:1 gegen Jordanien. Argentinien mit 3 Messi-Toren ja gegen Algerien 3:0 Sieger. Die Österreicher sind noch zurückgeflogen nach Santa Barbara, haben bereits trainiert. Stefan Bosch, der sich im Spiel verletzt hat bei einem Zusammenstoß mit einem jordanischen Spieler und Verdacht auf eine Unterkieferfraktur besteht, fährt jetzt erst zum Röntgen. Also hier wird man in den nächsten Stunden sicher genaueres wissen, wie es um die Verletzung von Stefan Bosch steht. Dann ab 1 Uhr spielt noch Ghana gegen Panama und ab 4 in der Früh Usbekistan, der WM-Neuling gegen Kolumbien. In der Fußball-Bundesliga hat Salzburg mit dem deutschen Dani Röhl einen neuen Trainer, war zuletzt bei den Glasgow Rangers, und Österreichs Basketball 3x3-Nationalteams verpassen die Europameisterschaft in Antwerpen. Die Frauen müssen sich in der Qualifikation der Ukraine 15:16 geschlagen geben. Die Männer verlieren gegen Spanien 14:21.
2: Danke, Martin Lang. Und abschließend noch wie gewohnt die Wetteraussichten mit Thomas Vostal.
3: Vereinzelt blitzt es noch. Ein nicht allzu starkes Gewitter zieht derzeit von Bayern in etwa von der Region Bad Reichenau Richtung Stadt Salzburg und Grödig. Morgen am Donnerstag scheint oft die Sonne. Es wird etwas wärmer als heute mit Höchsttemperaturen zwischen 26 und 33 Grad. Ab dem Nachmittag entstehen dann stellenweise Gewitter, besonders im Süden Österreichs sowie im Mühlviertel. Und am Wochenende dann extrem heiß mit Höchstwerten bis zu 36 Grad.
2: Die Wetteraussichten bringen uns zum Ende des Nachtjournals. Auf Wiederhören, sagt Lorenz Wildner.
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1: Am Mikrofon ist Lorenz Wildner. Mit einem Freispruch ist heute in Wien der Prozess gegen einen Imam zu Ende gegangen. Der Mann war mehr als 5 Jahre nach der umstrittenen Operation Luxor unter anderem wegen Verhetzung und Mitgliedschaft in einer terroristischen Vereinigung angeklagt. Er soll online und in Moscheepredigten die Hamas unterstützt haben. Barbara Ganzfuß.
2: Kein Aufruf zu Straftaten und keine Unterstützung der Hamas. Zu diesem Urteil ist das Gericht heute gekommen. Der Freispruch ist bereits rechtskräftig. Eine Niederlage für die Staatsanwaltschaft Graz. Die Anklage sei schwach gewesen, sagt Verteidiger Farah Abu Shurshi.
3: In Wirklichkeit ist es eine große Niederlage, ein Verfahren in diesem Ausmaß zu führen. Und letztlich feststellen zu müssen, dass die einzige Anklage, die eben erhoben wurde, letztlich in einem aus meiner Sicht vorhersehbaren Freispruch geendet sind.
2: Im Zuge der sogenannten Operation Luxor hat es im November 2020 zahlreiche und zum Teil rechtswidrige Razzien gegeben, unter anderem gegen Vereine mit angeblicher Nähe zur Muslimbruderschaft. Bisher aber keine einzige Anklage. Ursprünglich gab es 70 Beschuldigte, 13 Verfahren laufen noch.
1: US-Präsident Trump will offenbar erneut Sanktionen gegen Russland einführen. Er habe sicherstellen wollen, dass der Ölpreis so niedrig wie möglich bleibe, sagt Trump. Um Mitternacht Ortszeit ist die Ausnahmegenehmigung von Sanktionen auf russisches Öl abgelaufen, das über den Seeweg transportiert wird. Der Fiskalrat hat heute seine Frühjahrsprognose veröffentlicht. Österreich droht demnach das Ziel der Bundesregierung, 2028 beim Budgetdefizit wieder unter 3% zu liegen, zu verfehlen. Details von Julian Kern.
4: 2028 möchte die Bundesregierung, dass die Einnahmen und Ausgaben des Staates wieder unter 3% der Wirtschaftsleistung liegen. Doch dieses Ziel dürfte nicht halten, sagt Fiskalratspräsident Christoph Badelt.
5: Wir glauben nicht, dass mit diesem Budget das Ziel von 3% im Jahr 2028 erreicht werden kann.
4: Langfristig vermisst Badelt die lange geforderten Strukturreformen, etwa im Gesundheitsbereich, bei den Pensionen oder in der Pflege.
5: Der Hut brennt total, weil es immer schwerer wird, diese Reformen durchzuführen und die Budgeteffekte zu erzielen.
4: Sollten die Budgetpläne des Finanzministers nicht halten, droht eine Verlängerung des EU-Defizitverfahrens. Um das zu verhindern, müsse der Staat laut Fiskalrat in den kommenden beiden Jahren weitere 5,7 Milliarden Euro einsparen.
1: Norwegens Fußballstar Erling Haaland hat sein Land im WM-Spiel gegen den Irak buchstäblich erbeben lassen. 2 von Haaland erzielte Tore führten zu messbaren Erschütterungen, die das norwegische Seismologische Institut in Bergen registriert hat. Es ist das erste Mal seit 28 Jahren, dass Norwegen wieder bei einer Fußballweltmeisterschaft dabei ist. Das waren die Nachrichten mit Lorenz Wildner. Zum Wetter.
6: Morgen am Donnerstag scheint oft die Sonne. Nur gelegentlich ziehen auch dichtere Wolken durch. Ab dem Nachmittag entstehen dann stellenweise Regenschauer und Gewitter, besonders im Süden Österreichs sowie im Mühlviertel. Es wird wärmer als heute mit Höchsttemperaturen zwischen 26 und 33 Grad. Am Freitag, Samstag, Sonntag extrem heiß mit verbreitet über 30 Grad und Spitzenwerten um 35. Dazu viel Sonnenschein und an den Nachmittagen teils heftige Gewitter. So viel zum Wetter mit Thomas Wostal.
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1: Heute ist Donnerstag, der 18. Juni. Am Mikrofon ist Lorenz Wildner. Bei flexiblen Tarifen schnellen die Strompreise zu Spitzenzeiten in die Höhe. Durch mehr Batteriespeicher könnte das verhindert werden, sagt die Photovoltaikbranche. Mehr von Julian Kern.
2: Wer das eigene Elektroauto zum Mittag lädt, bekommt für dieses Strombeziehen aus dem Netz an manchen sonnigen Tagen Geld. Weil dieser Stromüberschuss bisher nicht eingespeichert wird, fehlt der günstig erzeugte Sonnenstrom aber abends, sagt Lukas Stühlinger.
3: Und genau das ist auch der Punkt, wo man am Abend die Strompreise hochsehen ist, weil eben nicht genug Strom da ist, um den Bedarf zu decken.
2: Stühlinger hat das Potenzial von Batteriespeichern im Auftrag der Photovoltaikbranche berechnet.
3: Wir sehen, dass daraus jährlich ein Einsparungsvolumen nur in den Sommer, im Sommerhalbjahr von 100 bis 150 Millionen Euro erreichbar wäre.
2: Die Branche wünscht sich, dass Netzentgelte für Speicher gestrichen werden und ein Förderregime, mit dem sich Batterien finanziell lohnen. Wie Photovoltaikanlagen und Batteriespeicher künftig gefördert werden sollen, werde derzeit mit den Koalitionspartnern ausverhandelt, heißt es aus dem Wirtschaftsministerium.
1: 8 Jahre Haft und Unterbringung in ein forensisch-therapeutisches Zentrum. So lautet das Urteil im Prozess gegen eine 14-Jährige, die im Februar auf dem Friedhof Baumgarten eine 64-Jährige erstochen hat. Das Urteil ist rechtskräftig. Katharina Pawlowski berichtet.
4: Beim Prozess entschuldigt sich die 14-Jährige dafür, was sie der Frau angetan hat. Ihr Geständnis, der Beitrag zur Aufklärung, die Unbescholtenheit und der Einfluss durch Medikamente zum Tatzeitraum wurden vom Gericht als mildernd angesehen. Erschwerend hingegen war das besonders verwerfliche Motiv, da das Opfer ein Mensch gewesen sei, der sich in Sicherheit gewogen hat. Deshalb wurde die Strafe mit 8 Jahren Haft im oberen Bereich angesetzt. Die Strafdrohung für Mord liegt bei Jugendlichen bei bis zu 10 Jahren Haft. Das Mädchen schilderte vor Gericht ihre innere Anspannung am Tag der Tat, ihre Vorliebe für True-Crime-Serien, die ihr den Kick gegeben hätten. Die Tatwaffe besorgte sie sich eine Woche vor der Tat, auch um sich selbst zu verletzen. Ihr späteres Opfer am Friedhof Baumgarten suchte sie sich zufällig aus. Die Frau wurde durch mehr als 80 Messerstiche getötet.
1: Russlands Präsident Putin hat in Kasachstans Hauptstadt Kasan geladen. Anlass sind 35 Jahre offizielle Beziehungen zwischen Russland und der ASEAN. Bisher war die Bilanz dieser Zusammenarbeit überschaubar. Wegen der westlichen Sanktionen will Russland die Wirtschaftsbeziehungen mit den bevölkerungsreichen Wachstumsmärkten in Südostasien ausbauen. Carola Schneider.
5: Für Präsident Putin hat der Russland-Südostasien-Gipfel vor allem Symbolwert. Er kann demonstrieren, dass Russland trotz der westlichen Sanktionen nicht völlig isoliert ist. Zudem sucht Moskau angesichts der Konfrontation mit dem Westen neue Absatzmärkte.
6: Russia definitely is now much more dependent on Asia.
5: Russland sei heute weit mehr als früher auf Asien angewiesen, und zwar nicht nur auf China, sagt der Ökonom Wladyslaw Finosemtsev. Moskau suche auch neue Partner, wie etwa die Philippinen. Dorthin habe Russland vor kurzem erstmals Öl geliefert.
6: First ever delivery of oil to Philippines.
5: Für die ASEAN-Staaten ihrerseits ist Russland ein willkommener Energielieferant, vor allem seit sie wegen des Iran-Kriegs weniger Öl aus dem Nahen Osten bekommen. Russland will auch aus Südostasien Konsum- und Hightech-Güter importieren, die es aus dem Westen nicht mehr bekommt.
1: Bei Telfs in Tirol hat es am Abend ein leichtes Erdbeben der Stärke 2,2 gegeben. Das Beben wurde in Telfs und Umgebung zum Teil deutlich wahrgenommen, teilte der österreichische Erdbebendienst Geosphere Austria mit. Schäden werden bei dieser Stärke keine erwartet. Und Griechenland will seine Strände in Zukunft mit Drohnen kontrollieren. Es geht um die illegale Vermietung von Schirmen und Liegen, Martin Krachler.
7: In Griechenland ist nämlich streng geregelt, nur ein Drittel eines Strandes darf belegt sein mit Liegen, die kommerziell vermietet werden, und Privatstrände sind tabu. Die Kontrolle von diesem Gesetz war bis jetzt aber das Problem, so viele Strände wie es in Griechenland gibt und so weit verstreut, wie sie liegen. Drohnen und Satellitenbilder sollen hier künftig helfen. Ein Gesetzesentwurf dazu liege im griechischen Parlament, schreibt die Zeitung Protothema. Demnach drohen bei Verstößen hohe Geldstrafen oder etwa Betriebsschließungen.
1: Hat Martin Krachler für uns berichtet. Das waren die Nachrichten, und wir kommen jetzt abschließend noch zum Wetter.
8: Es wird recht sonnig heute, nur gelegentlich ziehen auch einige dichtere Wolken durch. Am Nachmittag und am Abend entstehen dann stellenweise Regenschauer oder Gewitter. Am wahrscheinlichsten sind sie im Süden Österreichs sowie im Mühlviertel. Es wird wärmer als gestern mit Höchsttemperaturen zwischen 26 und 33 Grad. Am Freitag, Samstag und Sonntag schwül und extrem heiß mit verbreitet über 30 Grad. Bis zu 37 sind besonders am Samstag in Wien und im Weinviertel möglich. So viel zum Wetter mit Thomas Wostal.
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1: Im Studio Daniel Teissel. Es ist 1 Uhr. Die USA und der Iran haben das Rahmenabkommen zur Beendigung des Kriegs digital unterzeichnet. Es werde keine weitere Unterzeichnungszeremonie in der Schweiz geben, heißt es von beiden Seiten. Wer einen fix verzinsten Kredit vorzeitig zurückzahlen möchte, der muss in Zukunft mit höheren Kosten rechnen, Maximilian Biegler berichtet.
2: Wenn man einen fix verzinsten Kredit vorzeitig zurückzahlt, dann muss man oft eine Strafgebühr zahlen. Damit soll die Bank für entgangene Zinsen entschädigt werden. Gedeckelt ist diese Penale derzeit mit maximal 1% des vorzeitig zurückgezahlten Kreditbetrags. Künftig sollen die Banken aber bis zu 3% verrechnen dürfen. Die grüne Finanzsprecherin Nina Tomaselli übt scharfe Kritik.
3: Das ist eine skandalöse Regelung, ein Geschenk an die Banken, die jetzt 4 Jahre in Folge Rekordgewinne eingefahren haben.
2: Aus dem Finanzministerium heißt es, die bisherige maximale Strafgebühr von 1% habe zu höheren Fixzinsen geführt. Die Banken hätten sich so nämlich gegen das Risiko vorzeitiger Rückzahlungen abgesichert. Die geplante Änderung soll nun zu niedrigeren Zinsen führen, so der Plan des Finanzministeriums.
1: Ungewohnt einig haben sich die mächtigsten westlichen Staats- und Regierungschefs beim G7-Gipfel gezeigt, vor allem beim Thema Ukraine, berichtet Miriam Beller.
4: Der Irankrieg und die Ukraine haben die Gespräche der G7-Spitzen im französischen Evian geprägt. Und man scheint seit längerem wieder auf einer Linie zu sein. Die Sanktionen gegen Russland sollen verschärft werden. So steht es in einer gemeinsamen Erklärung, die auch vom US-Präsidenten unterschrieben wird. Dafür will sich beispielsweise Deutschland beim Schutz der Straße von Hormuz beteiligen, wenn diese wieder eröffnet wird. Das bestätigt auch der deutsche Bundeskanzler.
5: Unsere Hilfe kann auch ein militärisches Engagement vor Hormuz beinhalten.
4: Das Iran-Abkommen soll am Freitag in der Schweiz unterschrieben werden. Donald Trump hat bereits damit gedroht, wieder mit Bombardierungen zu beginnen, sollte sich der Iran, wie er sagt, nicht benehmen.
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1: Knapp 2 Minuten gespielt beim Spiel Ghana gegen Panama, 0:0. Beide Teams sind in der Gruppe L Außenseiter. Das Duell der beiden Gruppenfavoriten hat England gegen Kroatien 4:2 gewonnen. Und jetzt zum Wetter und zu Michael Mattern.
7: Heute geht es im Großteil Österreichs überwiegend sonnig durch den Tag. Es ist aber nicht ungetrübt. Vorübergehend können doch ein paar dichtere Wolken durchziehen und die bringen am Nachmittag einzelne Regenschauer oder Gewitter, speziell in Osttirol, Kärnten und im Süden der Steiermark. Bei nur noch wenig Wind legen die Temperaturen weiter zu, Höchstwerte 26 bis 33 in 2000 Meter um 16 Grad. Morgen Freitag und am Wochenende noch heißer mit maximal 28 bis 36 oder 37 Grad. Dazu weiterhin meist sonnig, jeweils an den Nachmittagen aber stellenweise gewittrig mit teils heftigen Gewittern.
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1: Studio Daniel Teissel. Es ist 2 Uhr. Urlaub auf der Iberischen Halbinsel zahlt sich für Österreicherinnen und Österreicher am meisten aus. Johannes Schmerger-Lunder berichtet.
2: Sommer, Sonne, Sonnenschein. Für viele hat die Urlaubssaison begonnen. Auch heuer wieder hat die Bank Austria berechnet, wie viel 100 Euro im Durchschnitt in einzelnen Urlaubsdestinationen wert sind. Chefökonom Stefan Bruckbauer.
3: Unter den Ländern, die sehr beliebt sind bei österreichischen Urlaubern, bekommt man heuer in Portugal am meisten. Rund ein Drittel mehr als in Österreich. Ein Viertel mehr als in Österreich bekommt man in Spanien, in Ungarn und in der Türkei. Und rund 20% mehr noch in Griechenland und Slowenien.
2: Am teuersten hingegen ist die Schweiz. Hier bekommt man rund ein Drittel weniger für sein Geld. Verglichen mit dem Vorjahr hat der Wert des Urlaubseuros im Schnitt etwas abgenommen. Das hat unter anderem mit den im Vergleich zu Österreich höheren Inflationsraten in Urlaubsländern wie der Türkei zu tun.
1: Eine grundsätzliche Vereinbarung zur Beendigung des Irankriegs haben der US-amerikanische und der iranische Präsident heute digital unterzeichnet. Es beginnt nun ein 60-tägiger Verhandlungsprozess über ein Friedensabkommen. Abhängigkeit von China reduzieren und die eigene Industrie in der EU stärken. Wie das gelingen kann, darüber diskutieren ab heute zahlreiche Staats- und Regierungschefs beim EU-Gipfel in Brüssel. Berichtet Verena Sophie Meyer.
4: Wie soll die EU mit China umgehen, der Weltmacht in Fernost, die mit ihrer Handelspolitik gerade die europäische Industrie bedroht? Produkte aus China überschwemmen den europäischen Markt zu Dumpingpreisen, weil sie in China subventioniert werden. Etwa Stahl, Elektroautos, Solarzellen und Windturbinen. Gleichzeitig ist Europa von chinesischen Rohstoffen wie seltenen Erden oder auch bei Wirkstoffen für Medikamenten abhängig. Einige Schutzmaßnahmen hat die EU schon ergriffen. Sie hebt etwa Zölle auf Elektroautos ein. Doch viele EU-Länder wollen noch eine härtere Gangart gegenüber China, mit nur wenigen Ausnahmen wie etwa Spanien. Auf höchster Ebene diskutieren die EU-Spitzen deshalb heute, wie sie die Abhängigkeiten von China reduzieren und die eigene Industrie künftig schützen wollen und ob es dazu weitere Maßnahmen braucht.
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1: In Kürze beginnt die zweite Spielhälfte beim Spiel Ghana gegen Panama. 0:0 der Pausenstand in einer torabschlussarmen Partie. Außenseiter Panama ist in der ersten Hälfte das bessere Team. Jetzt zum Wetter und zu Michael Mattern.
6: Der Donnerstag bringt in ganz Österreich etliche Sonnenstunden, die meisten in Vorarlberg und im Donauraum. Zeitweise ziehen aber doch einige Wolken durch und heute Nachmittag gehen stellenweise Regenschauer oder Gewitter nieder, vor allem in Osttirol, Kärnten und im Süden der Steiermark. Bei nur noch wenig Wind wird es heiß und zum Teil sehr schwül, Höchstwerte 26 bis 33, in 2000 Meter um 16 Grad. In den nächsten Tagen werden es dann sogar 28 bis 36 oder 37 Grad. Dazu gibt es weiterhin viel Sonne, an den Nachmittagen allerdings auch ein paar heftige Wärmegewitter.
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